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1: Ich bin heute mit Bettina und Lida im Studio, die die Sendung Monday Movie Talk machen.
2: Hallo.
3: Hallo, Benni.
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0: Ich bin heute hier mit zwei Hosts von der ukrainischen Radiosendung Trambeats FM. Schön, dass ihr da seid.
1: Ja, danke. Danke für die Einladung.
2: Danke, thanks a lot.
0: Lass uns über den Namen sprechen. Trambeats FM. Was heißt es?
1: Es gibt ein traditionelles ukrainisches Instrument, Musikinstrument, in Gebirgen meistens. Es ist ein großes Rohr, das heißt Trambita.
2: Dieses Name Trambeats FM, das bedeutet Trambita wie Musikinstrument und auch Beat für Musik. Trambita mit Beat.
0: Was sind die Themen, mit denen ihr euch beschäftigt?
1: Alles, was für die Ukrainer in Deutschland interessant ist. Ja, es ist die soziale Fragen, die Nachrichten, die Fragen der Kommunikation, die Fragen, die helfen auch die Gemeinde zusammen sammeln. Alles, was wichtig in der Ukraine ist, auch teilen wir mit. Und was für die Ukrainer in Deutschland wichtig ist, auch.
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1: Herzlich willkommen bei den On Air Stories. In dieser On Air Story möchte ich euch die Sendung Oldie Treff von Peter Ziermann vorstellen. Hallo Peter, schön, dass du da bist.
2: Ja, freut mich auch.
1: Was ist denn die Sendung Oldie Treff genau? Also worum geht es?
2: Ja, ein bisschen old-fashioned Radio. Zum einen wird für ich ja seit 100 Jahren gefühlt durch, dass wir hier noch Plattenspieler im Studio haben, weil ich tatsächlich immer noch eigentlich 100% Vinyl spiele. Und mein Musikgeschmack, der liegt ja eigentlich eher bei internationalen Titeln, bei Beat und ja, vernünftigen Nummern der 60er, 70er Jahre. 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Ja.

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2: Hallo, freue mich, dass ich hier sein darf.
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0: In den großen Medien oft fehlen. Ich bin Azamat Damir, Projektassistent, und wir heute sprechen wieder mit Herrn Süleyman Bak. Schön, dass du da bist, Süleyman.
1: Ja, danke, Azamat. Ich freue mich, dass wir uns heute gemeinsam die Zeit nehmen. Genau für sein Gespräch ist dieses Format ja da.
0: Wir wollen heute über das Kern von unserem Projekt sprechen, warum es Zwischenwelten braucht, was hinter dieser unserer Idee steckt und was uns antreibt. Ganz vorne an, was ist das eigentlich, das Problem? Was wollen wir lösen?
1: Ja, also Berlin ist ja eine der vielfältigsten Städte der Welt, eine Weltmetropole, würde ich sagen. Im Brummenviertel, in Wedding, in Neukölln, überall, da begegnen dir an einem einzigen Tag 10 Sprachen, 10 Lebensgeschichten statt. Manchmal auf dieselbe Straße, wenn man über die Straße läuft. Und gleichzeitig, wenn du die Zeitung aufschlagst oder das Portal eines angesehenen, renommierten Zeitung oder das Fernsehen anschaltest, dir die Nachrichten anschaust, wer kommt da wirklich vor? Diese Menschen doch nicht, ja? Meistens eben nicht diese Menschen.
0: Das heißt, in unserer schönen Stadt, die Vielfalt ist da, aber sie wird nicht abgebildet.
1: Und das ist nicht nur eine Beobachtung eines Einzelnen. Ich meine, ich habe in Berlin über Jahre als Journalist gearbeitet, sondern Studien und Diskursanalysen zeigen, migrantische, religiöse, insbesondere muslimische und postmigrantische Perspektiven sind im Journalismus Mainstream stark unterrepräsentiert. Und wenn sie vorkommen, dann meistens in einem problemorientierten Rahmen, als Täter, als Opfer, als Konflikt, eben als die anderen. Aber selten als Menschen, die selbst erzählen, selbst deuten, selbst fragen. Es fehlt die spannende Normalität der Leben von Muslimen und Migranten.
0: Und hier ist ja das wichtige Wort, ist das Vertrauen. Und das Problem ist ja, hat Folgen für das Vertrauen.
1: Richtig, das ist also nicht ein Problem von Darstellung in den Medien, sondern daraus entsteht ein gesellschaftliches, es entsteht ein Misstrauen in beide Richtungen. Die Communities misstrauen den Medien, weil sie sich nicht wiedererkennen oder falsch dargestellt fühlen. Und viele Redaktionen verstehen die Communities nicht, weil sie keine Menschen in ihren Teams haben oder sehr wenige, die diese Lebenswelten kennen. Das ist ein strukturelles Problem, kein persönliches.
0: Und genau da setzt Zwischenwelten an.
1: Ja, da wollen wir ansetzen. Wir fragen nicht, wie können wir über diese Menschen berichten, sondern wie ermöglichen wir, dass diese Menschen selbst berichten. Das ist ein fundamentaler Unterschied. Das ist ein Paradigmenwechsel.
0: Dann kommen wir zum Namen Zwischenwelten. Was steckt dahinter? Was bedeutet dieser Begriff für dich persönlich?
1: Meine, solche Begriffe entstehen ja nicht im luftleeren Raum. Sie haben eine Geschichte und Autorinnen wie Emine Sergi Özdamar, die sich sehr stark um die Geschichte der ersten Gastarbeitergeneration beschäftigt, das Schriftsteller wie Navid Kerman oder Feridun Saimoğlu, haben diesen Begriff geprägt. Menschen, die zwischen Sprachen leben, zwischen kulturellen Referenzen, zwischen religiösen Deutungen. Und das klingt erstmal nach einem Mangel. Man gehört nirgendwo ganz dazu. Aber ich sehe das komplett anders. Deine Frage war ja, wie ich das persönlich auch sehe.
0: Inwiefern?
1: Zwischenräume sind nach meiner Auffassung Räume. Wer zwischen Welten lebt, hat einen doppelten, vielleicht einen dreifachen Blick. Der sieht Dinge, die andere nicht sehen, weil er nicht in einer einzigen Perspektive gefangen ist. Das ist eine journalistische Stärke, keine Schwäche. Berlin lebt davon. Diese Stadt ist ein einziger verdichteter Zwischenraum.
0: Und wie unterscheidet unser Projekt von den anderen klassischen Projekten, Integrationsprojekten?
1: Wir verwenden ja den Begriff postmigrantisch und postmigrantisch sei, wir stellen uns die Frage, ob wir integriert sind oder nicht. Wir sind ein Teil dieser Gesellschaft. Die klassischen Integrationsprojekte fragen, wie passen sich diese Menschen an? Oder sie geben symbolische Sichtbarkeit, ein Gesicht in der Werbekampagne, ein Beitrag im Diversitätsmagazin. Das ist gut gemeint, aber es verändert nicht an den Strukturen. Wir wollen keine Sichtbarkeit als Dekoration. Wir wollen aktive Mitgestaltung der Medienlandschaft, der Medienöffentlichkeit.
0: Und was bedeutet das konkret, diese aktive Mitgestaltung?
1: Dafür gibt es mehrere Wege. Es bedeutet unter anderem, Journalisten aus diesen Milieus schreiben ihre eigenen Geschichten, setzen ihre eigenen Themen,

0: entwickeln ihre eigenen Formate. Nicht für eine Nischenredaktion, sondern als Teil des öffentlichen Diskurses in dieser Stadt. Und wir verstehen Journalismus dabei als ein dialogisches Instrument, nicht als Einbahnstraße, nicht als ein Instrument der Konfrontation und Polarisierung, sondern als ein Instrument, der Raum für Begegnung schafft.
1: Und wie schaut das in der Praxis aus? Was tun wir jetzt konkret?
0: Also wir sind jetzt, haben das erste halbe Jahr hinter uns. Das Projekt geht ja über 2 Jahre und wir machen uns Gedanken über mehrere Säulen und haben auch konkrete einiges davon aufgebaut. Die erste ist das interkulturelle Journalistennetzwerk. Rund 20 Journalistinnen treffen sich, in diesem Jahr hat es 2 Treffen gegeben. Sie machen sich Gedanken über eigene Formate, sie suchen nach Wegen, gemeinsam zu publizieren. Und dafür gibt es von uns keine Vorgaben, sondern einen redaktionellen Rahmen mit echten publizistischen Standards.
1: Und da kommt, und was ist das Brunnenmagazin?
0: Das ist unsere Bürgerredaktion. Also uns geht es nicht nur um professionelle Journalisten, auch um Menschen, die als Hobby sich für das Journalismus, für das Schreiben interessieren. Menschen aus dem Brunnenviertel, aber nicht nur aus Brunnenviertel, darüber hinaus aus ganz Wedding mit Flucht- oder Migrationserfahrung, die über den eigenen Kiez schreiben wollen, auch über ihre Erfahrung in Deutschland. Hyperlokal, das Viertel als Mikrokosmos für die ganze Stadt. Wir begleiten sie redaktionell, qualifizieren sie und sie veröffentlichen auf brunnenmagazin.de und in einem gedruckten Magazin.
1: Und dann gibt es doch die größeren Formate wie Konferenz und Medienpreis.
0: Genau. Die Medialog-Konferenz ist unser Diskursformat, wo wir öffentlich über Medienethik, Pressekodex und Repräsentation diskutieren. Das wird im zweiten Jahreshälfte 2027 stattfinden und 2026 in diesem Jahr wollen wir zum ersten Mal den Zwischenweltmedienpreis unter dem Motto Meine Einheit, Deine Einheit, Keine Einheit vergeben. Passend zum Tag der Deutschen Einheit am 3. Oktober und wir wollen hier uns mit der Frage beschäftigen, Vielfalt, gesellschaftlicher Zusammenhalt und die Rolle der Medien.
1: Was noch interessant ist, dass die Träger, Kubik e.V., ist ja mit den divers aufgestellten Partnern da, der muslimische, christlich und säkulär.
0: Ist das Absicht? Das ist Absicht und das ist uns wichtig. Das ist auch das Herzstück des Projektes, die Projektträger und darüber hinaus die 8 Projektpartner. Kubik e.V. als muslimische Migrantenselbstorganisation, die evangelische Kirchengemeinde Gesundbrunnen und die Journalisten Hänsel und Schnell, das spiegelt wieder, was Begegnung wirklich bedeutet. Wir wollen keine Filterblase der Vielfalt bauen. Wir wollen, dass verschiedene Weltanschauungen wirklich zusammenarbeiten, gemeinsam auch die Konflikte austragen. Und es freut uns auch, dass wir neben diesen 3 Akteuren noch weitere 8 Partner im Projekt haben.
1: Und zum Schluss, das Projekt läuft ja bis zu Ende 2027, gefördert vom Berliner Senat. Was wünschst du dir von den Menschen, die uns heute zuschauen und zuhören?
0: Ich wünsche mir zuerst, dass sie zuhören. Nicht nur uns, sondern generell den Stimmen, die in ihrem Alltag noch nicht vorkommen. Und wer selbst Journalisten ist, wer in einer Community aktiv ist, wer Themen hat, die erzählt werden müssen, der soll sich bei uns melden. Egal, ob er Journalist, Journalistin ist oder Bürgerredakteur sein will. Wir suchen Menschen, die mitmachen wollen. Das Netzwerk ist für alle offen.
1: Und wie kann man uns erreichen?
0: Klar, einmal über den klassischen Weg, über die E-Mail zwischenwelten@kubik-ev.de. Wir sind aber auch in den sozialen Medien vertreten. Instagram ist ein Kanal, YouTube ist ein Kanal. Ihr findet uns an vielen Orten. Meldet euch und lasst uns gemeinsam überlegen, was wir machen können.
1: Und an alle, die zugeschaut haben, bis zur nächsten Folge von Zwischenwelten.

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9: I have a dream.
10: Das war Martin Luther King, der den wohl wichtigsten Traum des 20. Jahrhunderts geträumt hatte am 28. August 1963 in Washington. Und er zeigt uns, wie wichtig und menschheitsbewegend Träume sein können und wie sie unser Leben verändern und bestimmen können. Und auch musikalisch begleiten uns Träume und Musik in unseren Träumen. Und das ist das Motto der heutigen Sendung. Träume sind keine Schäume, das beweisen wir euch heute. Ich bin Luis und ich sitze hier mit Lukas im Studio. Und genau. Lukas möchte uns jetzt gerne unser ausgefeiltes Konzept für die heutige Sendung erklären.
11: Genau, Lukas ist mein Name und wir haben uns gedacht, dass wir euch heute unsere liebsten Traumsongs vorstellen. Die wichtigsten Traumsongs in unserem Leben. Und die Idee ist folgende: Ich stelle einen Traumsong vor. Erklär ein bisschen was dazu. Luis hört sich den an und Luis hat den vorher noch nie gehört. Luis hat keine Ahnung, welche Songs ich ihm heute vorspielen werde und ich habe keine Ahnung, welche Songs er mir heute vorspielen wird.
10: Ich bin gespannt wie ein Flitzebogen.
11: Genau und mal gucken, wie du so reagieren wirst. Ich bin auch mega gespannt, weil du kennst meine Songs ganz bestimmt nicht. Wir hören eigentlich ziemlich unterschiedliche
10: Komplett
11: Musik.
10: Anders. Zwei verschiedene Welten.
11: Genau, und, ihr könnt auf einen bunten Mix auf jeden Fall gefasst machen heute Abend. Ich würde auch direkt mal starten mit meinem ersten Song und zwar ist es ja so, dass... Oder ich weiß nicht, wie es bei dir ist, aber bei mir ist es auf jeden Fall so, dass ganz viele Erzählungen, die mich so geprägt haben, dass so ein Land ganz besonders stark mit Träumen verknüpft und das ist die USA. Wir haben gerade schon Martin Luther King gehört, aber auch schon die europäischen Siedler, die ausgewandert sind nach Amerika, haben ja davon geträumt, nicht unterdrückt zu werden wegen ihrer Religion oder ganz generell von einem besseren Leben. Und ja, ich glaube, man kann schon sagen, dass der Traum eine extrem wichtige Figur ist einfach in
10: den USA. Der amerikanische Traum.
11: Ja, der taucht immer wieder auf in ganz verschiedenen Formen und die USA haben ja auch viele Träume ziemlich erfolgreich exportiert, würde ich sagen. Allein diese Idee, dass es jeder schaffen kann, wenn er nur will, das... Eine traumtechnische Höchstleistung, würde ich fast sagen, fast absurd. Aber überall in der Welt versuchen sich Menschen in dieser träumerischen Höchstleistung. Und so schwierig manche Träume sind, die die USA in ihrer Geschichte schon produziert haben, grundsätzlich finde ich, ist es potenziell was sehr Schönes. Und wie man bei Martin Luther King gesehen hat, ist es ja auch ein extrem hilfreiches und mächtiges Mittel gewesen, um manche Dinge zu verbessern im Leben von Menschen. Aber leider ist mittlerweile so, dass in der USA ganz viele Leute von Dystopien, würde ich sagen, träumen, ganz, ganz schlimmen Sachen. Und deshalb habe ich dir als meinen ersten Song eine schöne aktuelle Version des American Dream mitgebracht. Und zwar Janelle Monáe wendet sich in dem Song, der jetzt kommt, direkt an die, die den American Dream verhunzen, die sich Sachen vorstellen, die überhaupt nicht schön sind und die den für sich beanspruchen. Und sie sagt, hey Leute, ich bin Amerika, ich bin der amerikanische Traum. Und ich finde, das ist eine positive Vision, die sie hat. Genau. Deshalb hören wir jetzt Janelle Monáe mit Americans.

0: Ja, ich finde, das Spannende an dem Song ist eigentlich, dass sie halt genau das so umdreht, dass sie so alles, was so White Supremacy-Leute sagen, so, ich will mein Land verteidigen und ihr müsst wieder dahin, wo ihr zurück seid, sagt sie halt so, ja, ich werde mein Land verteidigen und ich bin Amerika sozusagen.
1: Ja, das ist ein ganz spannendes Thema, finde ich, weil in den USA an sich, ich meine, wir in Europa betrachten ja oft und viel, was in den USA passiert, auch manchmal finde ich ein bisschen zu viel, wir sind ja sehr abhängig auch auf einer gewissen Art und Weise, aber was ich spannend finde, ist immer bei diesen Diskussionen, dass es halt immer in diesen sehr nationalistischen, patriotischen Tönen geführt wird. Und auch bei vielen amerikanischen Linken geht es immer um das ist mein Land und so weiter und so fort. Und ja, es stößt mir manchmal ein bisschen auf, aber ich finde es wichtig und unglaublich schön, dass es so viele Leute gibt, die in der Musik sich dafür einsetzen. Das ist halt nicht nur dieses eine dominante Bild, was jetzt natürlich durch den Präsidenten nach außen hin gezeigt wird, vorherrscht.
0: Ich glaube, halt auch wenn es vielleicht, wenn wir das für eine problematische Figur halten, ist halt trotzdem, es funktioniert halt extrem gut, die so umzudrehen dann, ne? Also das hat sowieso schon irgendwie einen Raum und dann versuchst du den halt zurückzugewinnen auf dem Weg.
1: Spannendes Thema.
0: Naja, erzähl jetzt, mal, was hast du mitgebracht?
1: Ich habe nicht ganz so einen heiß. Politischen Song mitgebracht, aber ich habe auch einen weiblichen Song, eine weibliche Stimme, die ich sehr toll finde, einer meiner Lieblingssängerinnen. Und es ist auch der aktuellste Song in meiner Playlist. Es ist Emily King, ihrem Song Remind Me. Ich kann kurz noch was dazu sagen. Der Song heißt Remind Me, aber es geht eigentlich darum, dass Emily King sich zurückerinnert an ihre Jugend und Kindheit. Sie hat sehr lange in New York City gewohnt und musste die Stadt dann verlassen, weil es immer teurer wurde, dort zu leben. Dann ist sie mit ihrer Mutter nach Upstate New York gezogen und hat dort in einer kleinen Stadt gewohnt und war abgeschnitten von der Welt und hat sich oft zurückerinnert und zurückgesehnt in diese Stadt und zurückgeträumt. Und in dem Song spricht sie auch darüber, über diesen Traum. Und es ist ein wunderschöner Song und ich habe so oft Träume gehabt, die von diesem Song untermalt werden. Und ja, dann lade ich euch ein zum Träumen.

0: Das war Emily King mit Remind Me und das ist für mich wirklich ein traumhafter Song. Es ist wirklich ein Song, wo ich mich zurücklehnen kann, in Sessel setzen kann und einfach nur zuhören kann. Ihr hört CouchFM, das Klangkompott bei Alex Berlin mit Lukas und Luis, meiner Wenigkeit, im Studio.
1: Genau, unser heutiges Thema sind die Träume und jetzt ging es ja in diesem Song um New York und du warst ja selber in New York, hast genau. Da ein bisschen Zeit verbracht. Erinnert dich der Song dann auch so ein bisschen daran zurück? Also ich meine, der kam danach raus, ne? Nachdem du aus New York schon zurück warst.
0: Genau, er kam 2019 raus, dieses Jahr und ich war 2016 in New York. Es war eine sehr wechselhafte Zeit. Trump wurde gewählt. Ich hatte trotzdem schöne Erfahrungen gemacht, schöne, tolle Menschen getroffen und bereue es nicht. Es ist wirklich eine wunderbare Stadt, die allerdings immer teurer wird und es immer schwerer wird, wahrscheinlich den Traum, den amerikanischen Traum zu verwirklichen. Ja. Ich glaube, das Bild, das wissen die meisten Menschen inzwischen, entspricht nicht mehr der Realität.
1: Ja, jetzt ging es ja in dem Song so ein bisschen, hast du vorhin erzählt, um ihre Kindheit in New York, ne? Und ich glaube, das ist auch generell ein wichtiges Ding, dass man sich so an Kindheitsträume zurückerinnert. Das wird bestimmt auch noch ein paar Mal auftauchen jetzt in der Sendung. Mein nächster Song, da geht es auch ein bisschen um Kindheitsträume, aber vor allem für mich jetzt nicht in dem Song unbedingt. Das ist Musik, die ich früher als Kind und Jugendlicher relativ viel gehört habe. Ich habe auch das Gefühl, als Kind träumt man auch ganz anders. Und ich weiß, ich war auf jeden Fall ein kleines, dickes Kind, was ich oft in
0: Ich habe so das Foto gesehen. Ich weiß, wie du aussahst, Lukas.
1: Ja, auf jeden. Ich habe mich oft in so Traumwelten auch geflohen und es hat mir extrem geholfen. Die Musik, die wir gleich hören, der Künstler heißt Kid Cudi und bei dem ist dieses Traummotiv und ganz oft auch so ein Weltallmotiv extrem präsent, auch so im Coverart, aber auch im Klang so. Ich hab mal so ein Interview gehört mit einem Künstler, der mit ihm im Studio war und der hat erzählt, dass früher immer alle im Studio Basketball gespielt haben in den Pausen und er saß ganz alleine in der Ecke und hat Comics gezeichnet. Und ich glaube, ich habe das damals schon gefühlt so. Und auch wenn ich nicht alles verstanden habe von dem, was er da gesagt hat, so diese Klangwelt, die ist so eindeutig, du wirst gleich hören.
0: Ich bin wirklich gespannt, also jetzt nach dieser Ankündigung.
1: Ich hab mich da total drin wohlgefühlt. Ich würde dir am liebsten eigentlich das ganze Album zeigen, weil es ist so ein träumerisches Klangbild. Eigentlich muss man es in seiner Gesamtheit sehen, aber ich zeig dir jetzt mal einen kleinen Flicken aus dem Teppich. Der Song heißt Solo Dolo Nightmare von Kid Cudi.

0: Ihr seid nicht alleine. Louis und Lukas, das bin ich. Wir sind bei euch. Ihr hört das Klangkompott auf CouchFM bei Alex Berlin. Und unser heutiges Thema sind Träume. Gerade es war ja ein einsamer Träumer auf jeden Fall.
1: Kid ich finde der Song, also jetzt wo ich den gehört habe, ich finde der passt sehr gut zu dir. Das ist so dein...
0: Dankeschön.
1: Ich sehe das oft in dir, wenn ich meine, wir kennen uns jetzt schon wirklich eine ganze Weile. Und
0: du würdest sagen, ich bin ein einsamer Träumer.
1: Ja, also nicht, dass du einsam bist. Ich meine, du hast ja viele Freunde und Menschen um dich rum. Aber ich glaube, dass du oft gerne auch mal für dich bist und oft so für dich träumst.
0: Ja,
1: und,
0: bist du eher ein einsamer Träumer oder ein gemeinsamer Träumer?
1: Ich träume eigentlich sehr wenig, also wenn wir jetzt von dem Traumtraum sprechen.
0: Ich meine so vor sich hin träumen auch.
1: Ja, oft. Ich beobachte gerne Menschen, ich sitze oft
0: allein im Park, ja ich weiß.
1: Und gucke mir die Menschen an und male mir so Geschichten aus und drifte dann langsam ab.
0: Okay, ich bin gespannt auf deinen nächsten Song, Louis.
1: Genau, mein nächster Song heißt Lost in the Dream von den War on Drugs. Das ist eine Band, ich weiß nicht, ob du sie kennst, aber ja. Sie sind sehr erfolgreich im Indie-Segment. Es ist eine meiner Lieblingsbands. Ich habe sie letztes Jahr live in Berlin gesehen und sie haben ein Album rausgebracht, das heißt ebenfalls Lost in the Dream. Und das ist der Titelsong, den wir jetzt gleich hören. Ich finde es einfach ein wunderschönes Album. Ich habe mich da oft reingeträumt irgendwie. Es basiert auf der Geschichte des Frontmanns Adam Granduciel. Das ist der Sänger und Gitarrist, den wir auch gleich hören werden, der auch diesen Song geschrieben hat, der sich bei dem vielen Tourleben und dem stressigen Touralltag oft wie verwirrt oder verirrt in seinen Träumen gefühlt hat. Also er hatte mit Depressionen zu kämpfen, weil halt dieser stressige, zack, durchgetaktete Touralltag ihn irgendwie aus der Bahn geworfen hat. Und nachdem die Tour zu Ende war, hat er lange Zeit, viele Jahre gebraucht, um sich zu recovern. Und ich finde, der Song hat eine unglaublich starke Ausstrahlungskraft.

0: Ja, das waren War on Drugs. Ist ein sehr, sehr toller Song. Lost in the Dream. Und das passt zum Thema unserer heutigen Sendung, unseres Klangkompotts, Träume. Ihr hört CouchFM. Im Studio sind Lukas und meine Wenigkeit Luis.
1: Ja, danke dir, Luis, für den Song. Ich fand ihn auch mega schön, so richtig schön traurig. Ich bin dir auch deshalb sehr dankbar, dass du den gespielt hast, weil der Song, den ich dir jetzt zeigen will, der ist so musikalisch an sich gar nicht so traurig, aber was ich damit verbinde, ist irgendwie, ja, auf eine Weise schon ziemlich traurig. Zu dem Song hatte ich auf jeden Fall die schlimmsten und die schönsten Tagträume in meinem Leben. Und für mich ist der Song so ein bisschen so ein Mahnmal dafür, wie schrecklich Träume auch sein können. Und ich meine nicht Albträume, sondern ich meine, dass du dir so vorstellst, wie schön es wäre, wenn jemand, den du liebst, einfach, wenn du den einfach mit zu dir nach Hause nehmen könntest. Und die Person ist aber vollkommen unerreichbar in dem Moment. Und in dem Fall, von dem ich spreche, ist die Person am anderen Ende der Welt. Und dann ist so eine simple Vorstellung einfach nur süßes Gift, so die Vorstellung ist an sich einfach zu haben, so sie lindert kurz deinen Schmerz, aber auf lange Sicht zerfrisst sie dich irgendwie so von innen heraus. Und wenn ich den Song heute höre, dann habe ich immer noch so eine ganz schlimme Hilflosigkeit.
0: Willst du ihn dann wirklich spielen?
1: Ja, auf jeden Fall. Ich will ihn total gerne spielen. Weil irgendwie bringt er in mir auch so eine Wärme hoch, die aber so nahtlos übergeht in dieses brennende Gefühl in den Augen, was du hast, wenn du zu viel geheult hast. Der Song heißt Hold On, We're Going Home und ist von Drake und Majid Jordan.
0: Ah, ich wusste es.

0: Das waren Drake und Majid Jordan mit dem Song Hold On, We're Going Home. Ihr hört CouchFM, den Klangkompott. Es geht ums Thema Träume hier bei Alex Berlin. Und ich habe gerade einen Song vorgestellt, der mir sehr viel bedeutet. Und ich glaube, wenn ich richtig verstanden habe, Louis, dann kommen wir aber jetzt ein bisschen davon weg. Habe ich recht?
1: Nee, also war das nicht gemeint. Wir haben uns gerade unterhalten in der Pause drüber, dass wir sehr melancholische, traurige Songs spielen. Aber es gibt ja auch viele Träume, die nicht mit diesem Fernweh, Heimweh, was auch immer verknüpft sind, sondern es gibt viele Träume, die absurd sind, die uns in eine krasse Traumwelt holen, die so skurril und abgewegen ist, dass wir sie überhaupt nicht begreifen können. Der nächste Song, der nächste Traumsong, den ich euch vorspielen möchte, stammt aus dem Film The Big Lebowski, ein Film, den ich ungefähr 15 bis 20 Mal gesehen habe in meinem Leben und für mich ein filmisch ikonisches Meisterwerk der Coen-Brüder ist. Und es gibt in diesem Film diese eine Traumsequenz von Jeff Bridges, also dem Dude, wo er abschweift, nachdem er einen vergifteten Cocktail getrunken hat und in eine Traumwelt abdriftet, in der sich sein Lieblingsthema Bowling vermischt mit der Frau, die er liebt, Mort Lebowski, und einer skurrilen Aneinanderreihung von Figuren. Und der Song, der dazu kommt, ist Just Dropped In, To See What My Condition Is In, von Kenny Rogers and the First Edition, ein populärer Song der Hippie-Bewegung aus dem Jahr 1967, passend zum Alt-Hippie Jeff Lebowski. Viel Spaß!

0: Das war Kenny Rogers in the First Edition mit diesem Meisterwerk der Hippie-Bewegung aus dem Jahr 1967, den wir aber alle vermutlich eher aus dem Film The Big Lebowski kennen, wo Jeff Bridges in seiner Traumsequenz abtaucht. Wir sind hier bei CouchFM auf Alex Berlin. Im Studio sind Lukas und Luis. Wir haben heute eine ganz besondere Sendung. Dieses Klangkompott heute besteht darin, dass Lukas und ich uns 5 Songs vorstellen. Das war gerade Song Nummer 3 von meiner Wenigkeit. Und wir wissen nicht, was die Songs des jeweils anderen sind und werden immer jedes Mal ins kalte Wasser geworfen. Das heißt, alles live im Radio. Wir sind alle Opfer einer Zufälligkeit. Nein, aber es ist wunderschön, wie es bisher geklappt hat. Was meinst du, Lukas? Ich finde, die Songs haben gut harmoniert.
1: Ich wurde ganz so ins kalte Wasser geworfen jetzt bei dem letzten Song. Das ist so auf jeden Fall der Song, wo ich glaube, ich hätte den erraten können, wenn ich ein bisschen drüber nachgedacht habe, weil ich weiß ich weiß einfach, dass du ein riesiger Fan von dem Film bist und diese Traumsequenz ist ja irgendwie auch ikonisch. Also die bleibt einem auf jeden Fall auch im Kopf. Und ich bin auch begeistert davon, wie gut das klappt, weil mein Song geht ein bisschen in dieselbe Richtung, wenn auch auf meine ganz eigene Weise. Es geht auch um so Traumsequenzen, es geht auch um Drogen, es geht auch um Sex.
0: Oha.
1: Und zwar spiele ich dir jetzt den Song Love, Sex, Dreams, abgekürzt LSD von A$AP Rocky. Und er spricht eigentlich für sich selbst. So, hör die mal genau an, aber ich würde sagen, es geht in einem anderen Genre um ähnliche Dinge.

0: Das war A$AP Rocky mit LSD hier bei CouchFM im Klangkompott am Mittwoch. Heute geht's um Träume hier bei uns und wir stellen uns gegenseitig Songs vor, in denen es ums Träumen geht oder um Träume. Und Louis und ich, wir wissen jeweils nicht, was der andere uns vorspielen wird. Und dementsprechend bin ich gespannt, was Louis mir jetzt gleich präsentieren wird.
1: Genau, mein Song, mein vorletzter Song, der von War on Drugs, der war ja sehr melancholisch. Der nächste Song wird auch ähnlich, aber er stammt von Kurt Weill, eine sehr illustre Figur, der auch mal mit der Band War on Drugs assoziiert war und dort mitgespielt hat. Inzwischen ist er alleine solo unterwegs. Der nächste Song, All in a Day's Work, ist aus seinem Album Believe I'm Going Down. Warum habe ich diesen Song genommen? Ich habe ihn tatsächlich rein assoziativ mit dem Begriff Days zusammengenommen, weil Days, to be dazed, dazed and confused, ist quasi ein englisches Wort, das man nicht so richtig ins Deutsche übersetzen kann, was aber ganz eng mit dem Traumzustand verknüpft ist. Es ist quasi der Zustand, in dem wir uns alle befinden, wenn wir morgens aufwachen und eine sehr harte, durchträumte Nacht sozusagen hinter uns gebracht haben. Wenn man nicht so genau weiß, träumt man noch, ist man schon wach, man befindet sich in einem konfusen Zwischenzustand und genauso sieht Kurt Weill für mich aus. Ein Typ, der wirklich lottrig mit langen, hippigen Haaren durch die Gegend läuft.
0: Das passt ja nur zu gut ins Studentenradio.
1: Genau, und immer so aussieht, als wäre er dazed.

0: Das war Kurt Weill mit All in a Day's Work. Days, dieser Zwischenzustand zwischen Wachsein und Träumen. Hier auf CouchFM im Klangkompott bei Alex Berlin mit Lukas und Luis im Studio.
1: Genau, Luis und ich, wir stellen uns heute Abend Songs vor, die wir für wichtig achten zum Thema Träume oder die uns wichtig sind. Und jetzt kommt auch schon mein letzter Song zu diesem Thema. Und für mich war ganz klar, dass der Künstler, der jetzt kommt, dass der am Ende dieser Liste stehen will. Der ist für mich mit Abstand der fähigste Traumtänzer im Musikbusiness. Ich werde jetzt auch nicht verraten, wie der heißt. Ich werde einfach gleich den Song starten. Ich werde nur so viel sagen, sein erstes Tape hieß Nostalgia Ultra und der Name ist auch in seinem weiteren Schaffen Programm gewesen. Also ist ganz oft das Thema, dass er so in der Vergangenheit schwelgt und da ja einfach extrem träumerische Musik macht. Ich habe lange überlegt, welchen Song ich da spielen soll, weil so viele passen und den Song, den du gleich hörst, den habe ich aus dem einfachen Grund genommen, dass er so wunderschön anfängt. Nämlich am Anfang steht diese Zeile, die einem nicht mehr aus dem Kopf geht, wenn man den Song das erste Mal gehört hat. Die Zeile geht, I thought that I was dreaming when you said you loved me. Und ich finde, das fasst so schön so ein Gefühl zusammen, was eine der schönsten Traumarten ist für mich. Genau. Jetzt kommt der Song, den du bestimmt gleich erkennen wirst und der für mich der schönste Traumsong ist, glaube ich.

0: Das war Frank Ocean mit Ivy. Frank Ocean für mich der absolute Traumkönig unter den Musikern. Ich kann an der Stelle vielleicht einen ganz kleinen Tipp abgeben. Für mich sowas wie der nächste mögliche Kronprinz unter den Traummusikern nennt sich Odie, wie der Hund bei Garfield. Ihr hört CouchFM bei Alex Berlin mit Lukas und Louis im Studio. Es geht heute um Traume und Louis und ich, wir haben uns gegenseitig unsere liebsten Traumsongs vorgestellt und wussten aber vorher nicht, was der jeweils andere für Songs spielen wird. Und ich finde, es hat großartig geklappt, Louis. Es war mir ein Schmaus.
1: Auch mir war es ein Vergnügen. Ich fand es unglaublich schön, wie die Songs doch sehr gut harmoniert haben, überraschenderweise. Wir haben ja doch einen sehr unterschiedlichen Musikgeschmack. Und
0: ja,
1: Songs,
0: als hätten wir uns abgesprochen, ne? Aber haben wir
1: haben
0: nicht.
1: Haben wir nicht. Sag das nicht.
0: Sonst denken die Leute auf dumme Gedanken.
1: Genau.
0: Ich bin auf jeden Fall gespannt auf deinen allerletzten Song,
1: genau,
0: auf den krönenden Abschluss.
1: Den werden wir jetzt schon mal langsam anspielen, während ich noch was erzähle. Und zwar möchte ich, bevor unser allerletzter Song gespielt wird, gern noch einen besonderen Gruß nach da draußen richten an unseren Kumpel Erwin, der ein wirklich wunderbarer Träumer ist. Für mich eine Traumfigur schlechthin, die auch beweist, dass Träume Welten versetzen können. Träume sind nicht Schäume. Träumt ihr da draußen. Und mit Dominik Eulberg zusammen mit Essay verabschieden wir uns und sagen: Gute Nacht, träumt schön.
0: Schlaft schön.

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1: Mit Amelie Ritter. Unbekannte haben am Dienstagmorgen das Brandenburger Stromnetz mit gezielten Angriffen sabotiert. Nahe dem Kraftwerk Jenschwalde wurden selbstgebaute Flugkörper auf Höchstspannungsleitungen abgefeuert. Mit leitfähigem Material wollten die Täter offenbar schwere Kurzschlüsse provozieren. In zwei Fällen gelang das. Zu einem Stromausfall kam es laut Netzwerkbetreiber 50 Hertz aber nicht. Brandenburgs Innenminister Jan Redemann betonte, dass die Ermittlungen in alle Richtungen laufen. Die Polizei bittet Zeuginnen und Zeugen aus der Region Südbrandenburgs nun dringend um Hinweise. Der Berliner Funkturm wird morgen 100 Jahre alt. Der 147 Meter hohe Stahlkoloss wurde 1926 zur Funkausstellung eröffnet und später zum Wahrzeichen West-Berlin. Seit Ende der 70er Jahre ist er nicht mehr in Betrieb. Restaurant und Aussichtsplattform sind aber weiterhin geöffnet. Zum Jubiläum plant die Messe Berlin ein ganzjähriges Programm, unter anderem mit einem Podcast, Ticketverlosungen, einer 20er-Jahre-Nacht und im November einer Lichterbotschaft in Morsecode. Mehr Infos zum Programm gibt es auf der Webseite der Messe Berlin. Lesefans, aufgepasst! Ab morgen wandelt das internationale Literaturfestival Berlin die Hauptstadt in ein Leseparadies. Bis zum 12. September präsentieren gefeierte Autorinnen und Autoren ihre brandneuen Werke dem Publikum. Mit dabei sind internationale Bestsellergrößen wie US-Star Dave Eggers. Während Nobelpreisträgerin Han Kang bereits restlos ausverkauft ist, gibt es für etliche Lesungen noch Tickets. Alle Informationen zu Preisen und dem Programm findet ihr auf der internationalen Literaturfestivalseite von Berlin.
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1: In Berlin und Brandenburg wird es heute überwiegend sonnig mit lockeren Wolken bei bis zu 23 Grad. Dazu weht zeitweise ein frischer Wind. In der Nacht bleibt es wechselnd bewölkt bei 15 Grad. Also falls ihr heute Pläne habt, vergesst nicht, was zum Überziehen mitzunehmen.
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22: Ja, wie jedes Mal haben wir auch heute wieder einen Studiogast, einen weiblichen Studiogast. Der Gast, die Gästin lebt und arbeitet in Huchting. Stellst du dich selber kurz vor?
23: Ja, ich heiße Luzi Horn. Ich bin Tschechin. Ich bin in Prag geboren und vor genau 40 Jahren nach Bremen gekommen, beziehungsweise erstmal nach Niedersachsen, also nach Deutschland. Genau, und ich lebe in Huchting. Ich habe zwei Kinder, einen 17-jährigen und einen 14-jährigen Sohn. Ich bin Diplompädagogin und leite das Quartiersbildungszentrum hier in Huchting für die Hans-Wendt-Stiftung.
22: Wenn du dich auf Tschechisch vorstellen würdest, so wie du dich auf Deutsch vorgestellt hast, könntest du das einmal, damit wir einmal hören, wie klingt eigentlich Tschechisch?
23: Ja.
22: Mach mal, wenn du magst. Ne? Also auf Tschechisch und sag, wo du geboren bist, wie alt du bist und wie du heißt.
23: Jmenuji se Lucie Horonová, narodila jsem se v Praze, je mi 48 let, mám dva syny. Tomu jednomu je 17 let a tomu druhému je 14 let. A žiju už 40 let v Německu, v Brémách.
22: Sag mal, der Prager Frühling.
23: Also meine Eltern haben das miterlebt und die waren noch sehr jung, die waren 15, 16, genau. Oh, also ja. Das ist schon sehr lange her. Aber das war immer ein Thema bei mir in der Familie. Was heißt immer, aber das war ein Thema in meiner Familie. Also ich weiß genau Bescheid, was da auch passiert ist. Und meine Mutter hat das alles miterlebt. Genau.
22: Und die waren Jugendliche? Und
23: die waren Jugendliche.
22: Haben die in der Nähe von Prag gelebt? Oder wie hat es deine Eltern berührt, diese Bewegung?
23: Genau, also mein Vater hat außerhalb von Prag gelebt und ist da auch aufgewachsen, aber er hatte sehr viele Freunde in Prag. Und meine Mutter ist tatsächlich in Prag geboren und aufgewachsen, war da als Jugendliche und hat auch den Überfall der UdSSR auch live miterlebt. Also sie war mit dabei auf der Straße.
22: Oh ja,
23: genau.
22: Das sind Panzer.
23: Ja, das sind Panzer gerollt, genau.
22: Da sind viele Menschen gestorben.
23: Ja, sind sehr viele Menschen gestorben und die anderen waren sehr unter Schock. So, ja, das war keine schöne Sache.
22: Weil das, was ich erinnere davon war, dass das so eine Aufbruchstimmung war, dass so eine Vorstellung war von, wir können jetzt, also wir Tschechinnen und Tschechen können jetzt unsere eigenen Geschicke in die Hand nehmen und wir können was bewirken.
23: Genau, und die Idee war tatsächlich ein, Kommunismus und Sozialismus sind immer so Begriffe, die total abgedroschen sind. Aber es gab tatsächlich die Idee, eine Gesellschaft auf die Beine zu stellen, die so ein Mix ist aus dem Kommunismus, der schon irgendwie in Tschechien war, und den kapitalistischen Vorzügen des Westens. So, das war die Idee. Und da haben auch sehr viele Menschen mitgemacht, praktisch der ganze Staat. Und ja, aber der UdSSR hat das nicht gefallen, weil sie dadurch natürlich Tschechien verloren hätten. Mhm. Die wären ihren eigenen Weg gegangen. Und das hätte zu dem Gesamtkonzept des Kommunismus nicht gepasst. Genau.
22: Die wollten richtig raus aus dem Warschauer Pakt.
23: Genau, die wollten raus aus dem Warschauer Pakt. Die wollten ihr eigenes Ding machen und eben so ein Mix aus den westlichen Vorzügen und den östlichen Vorzügen so. Ja. Und meine Eltern, also meine Mutter war noch relativ jung, aber beide waren da schon in dem Alter, wo man politisch durchaus sich schon Gedanken macht. Das hat die beiden auch sehr geprägt. Die sind dann 85, als sie Kinder hatten, also da waren ich und mein Bruder schon auf der Welt. Ich war 7 und mein Bruder war 5. Sind sie dann tatsächlich auch aus Tschechien weggegangen, obwohl es ihnen dort sehr gut ging. Aber sie waren sehr frustriert von den Folgen des Prager Frühlings und haben sich in ihrer Freiheit sehr eingeschränkt gefühlt und haben dann vom Goldenen Westen geträumt. So, das war auch das Fatale. Also das war sozusagen die Folge des Prager Frühlings war, dass ganz viele Menschen da einfach weg wollten und in den Goldenen Westen, der ja gar nicht so goldig war. Aber das haben die anders gesehen und das war eindeutig, ja, dieser Überfall der UdSSR hat dazu geführt, dass sie den Kommunismus völlig abgelehnt haben. So.
22: Oh ja.
23: Also nur noch als negativ angesehen haben, so. Und genau, und das hat meine Eltern sehr geprägt. Also die sind dann tatsächlich auch weg.
22: Und dich als ihre Tochter vermutlich auch geprägt. Ne? Also du bist mit einer ganz bestimmten Haltung konfrontiert worden. Einer bestimmten Haltung deiner Eltern, dem Kommunismus und dem Sozialismus gegenüber vielleicht?
23: Ja, wobei meine Eltern sind immer links geblieben. Aha. Also das muss man dazu sagen. Meine Eltern hatten immer noch diese Werte von, dass alle gleich sind und es allen gleich gut gehen sollte und Antikrieg und also waren auch immer Pazifisten und das ist bei denen erhalten geblieben, aber sie haben das halt in der Gesellschaft, in der dortigen damals nicht mehr gesehen. Mhm. Und auch nicht mehr die Hoffnung gehabt, dass das irgendwann mal wirklich toll sein könnte und für alle gleich und mit Freiheit und allem drum und dran, weil das war es ja nicht. So. Mhm. Wobei man dazu sagen muss, dass in Tschechien der Kommunismus noch relativ moderat war im Vergleich zu der DDR oder Polen oder Russland vor allen Dingen und auch der DDR, genau. Also die hatten noch relativ viele Freiheiten. So. In der DDR war das schlimmer. Mit der Stasi und so, das gab es so in Tschechien nicht. Ja. So, genau.
22: War das so, dass Kinder auch ganz früh in die Krippe gegeben wurden? Warst du in so einer Krippe für 1- bis 3-Jährige?
23: Nein.
22: Also du
23: das
22: warst
23: war
22: bei
23: genau, das war nämlich zum Beispiel der Unterschied zu DDR, das war in Tschechien nicht, das war kein Zwang.
22: Aha.
23: Man konnte das, es stand auch ein Platz zur Verfügung und auch kostenlos natürlich, das war tatsächlich so. Aber meine Eltern haben das nicht gemacht. Die haben sich dagegen entschieden. Meine Mutter ist zu Hause geblieben und hat sich um die Kinder gekümmert. Und mein Vater hat das Geld verdient. Das ging damals auch wunderbar. Mhm. Sie musste aber auch keine Sorge haben, dass sie keinen Arbeitsplatz mehr findet, wenn sie dann nicht mehr möchte. Also wir sind dann im Kindergarten gewesen, das schon, in der Krippe nicht, aber im Kindergarten. Aber auch nur ein Jahr so. Und das letzte Jahr, das letzte Kindergartenjahr vor der Einschulung, das fanden meine Eltern wichtig, dass wir da in den Kindergarten gehen, um schon mal die ganzen, also als Vorbereitung auf die Schule, wie das alles so läuft mit Regeln und Teamarbeit und genau. Aber bis dahin war meine Mutter mit uns zu Hause und hat sich um uns gekümmert.
22: Erinnerst du irgendwas aus dieser Kindergartenzeit in Tschechien? Gibt es irgendwie noch irgendwelche Resterinnerungen? So?
23: Nein, also aus der Schulzeit ja. Aha. Daran erinnere ich mich. Ich bin da ein Jahr zur Schule gegangen, aber aus der Kita-Zeit nicht. Ja. Daran erinnere ich mich nicht mehr. Aber aus der Schulzeit. Und ich weiß, dass ich nicht gerne zur Schule gegangen bin. Also das war, also damals war es auch ganz normal, dass Lehrer Schüler schlagen. Das war gang und gäbe so. Ich wurde jetzt nie geschlagen, weil ich immer ein braves Kind war. Aber woran ich mich total erinnere, und das werde ich auch nie vergessen, und das fand ich auch ganz schlimm, war, dass wenn wir stillsitzen sollten, dann mussten wir die Hände auf den Rücken packen. So, also wir mussten hinter die Lehne, hinter die Stuhllehne, und so mussten wir sitzen, also mit Händen auf den Rücken, und wir durften uns nicht bewegen und ganz still sitzen, und zwar so lange, bis die Lehrerin irgendwie eine Anweisung gegeben hat, dass wir irgendwas machen sollen, so. Also das fand ich ziemlich krass, so. Das habe ich als sehr negativ empfunden, weil ich mir vorkam wie so ein, ja, wie soll man sagen, also das war schon sehr autoritär so, und das war ich nicht gewohnt.
22: Von zu Hause.
23: Weil meine Eltern waren, die waren halt links, und die waren auch in dieser Hippie-Szene, die haben keine Drogen genommen und haben keine, aber die waren auch monogam, aber sie waren trotzdem in dieser Hippie-Szene, in dieser Linken, und ich habe auch eine Zeit lang mit meinen Eltern zusammen in einer Kommune gewohnt. Und ich war das nicht gewohnt, also bei uns zu Hause ging es sehr freiheitlich zu, und wir Kinder wurden natürlich erzogen, aber halt sehr, sehr locker, würde ich mal so sagen. Also Autorität spielte bei uns keine große Rolle so. Und in der Schule war das halt völlig anders. War eine ganz andere Welt als die, die ich von zu Hause aus kannte. Und das war alles sehr streng und sehr, ja. Und ich habe mich da nicht wohlgefühlt. Mhm. Das weiß ich noch. Mhm. Ja, und ich mochte auch meine Klassenlehrerin nicht. Die war wie so ein General so. Mhm. Und das, also ich habe keine positive Erinnerung daran. So, genau.
22: Und erinnerst du noch was, wie das in der Kommune war, wo du mit deinen Eltern und deinem...
23: Ja, leider auch nicht so sehr, weil ich da noch klein war. Mein Bruder war noch gar nicht auf der Welt. Mit dem war meine Mama schwanger zu der Zeit. Aber ich war noch klein, ich war 4, 5 Jahre alt. Und ich kann mich da nicht wirklich dran erinnern. Ja. Ich habe nur Bilder gesehen und aus den Erzählungen meiner Eltern und so. Und wir waren dann auch in den 90ern, als wir wieder nach Tschechien konnten, waren wir dort auch, wo die gewohnt haben. Also es war eine alte Mühle mitten im Wald, irgendwo im Nirgendwo. Und die haben tatsächlich auch selber Gemüse und sowas angebaut. Und das war schön. Also es war wunderschön da. Aber ich kann mich da leider nicht dran erinnern. Okay. Ich war noch viel zu klein. Genau. Ja.
22: Und dann Wechsel, Schulzeit, also Schulerleben in Tschechien und dann Schulerleben hier in Deutschland. Seid ihr direkt nach Deutschland, direkt nach Westdeutschland, oder gab es noch einen anderen?
23: Nein, wir waren für 2 Monate in London, weil man konnte ja nicht einfach so in den Westen reisen. Okay. Und mein Opa hat damals, der hat für eine große Landwirtschaftsfirma, war er Vertreter, hat in London gelebt und hat uns eingeladen. Also das war möglich in Tschechien, dass wenn man von einem Verwandten ins Ausland eingeladen wurde, der dort auch offiziell leben durfte, dann durfte man dahin. Und das haben meine Eltern, hat mein Opa gemacht, und wir haben ihn dort besucht.
22: Die ganze Familie?
23: Und die ganze Familie, ja, zu viert, genau. Ja. Und der Plan war aber schon meiner Eltern, dass wir nicht wieder zurückkehren. So, die wollten das nutzen sozusagen als Sprungbrett. Und dann waren wir erstmal 2 Monate in London, und meine Eltern waren dann am Überlegen, wohin sie denn gehen. Der ursprüngliche Plan war nach Australien, weil da ein Cousin von meinem Vater gelebt hat, der sehr viel Geld hatte und der auch gesagt hat, kommt her, ich unterstütze euch. Ich nehme euch bei mir auf und ich suche euch einen Job und genau. Dann haben sich meine Eltern aber umentschieden, weil ihnen das zu weit weg war. Weil die haben doch immer noch an Tschechien gehangen und so, das war doch ihr Zuhause irgendwie. Mhm. Und sie dachten sich, das ist doch ein bisschen zu weit weg. Das wird dann schwierig, wenn man dann vielleicht doch irgendwann wieder zurückgehen kann oder zumindest zu Besuch oder so. Wer weiß, was sich so alles noch entwickelt. Mhm. Und dann haben sie sich für Deutschland entschieden, also ein Grenzland an Tschechien. Und dann sind wir von London aus nach Deutschland, nach Bremen auch direkt, weil hier in Bremen hatte mein Vater wiederum eine Cousine. Die hat uns erstmal bei sich aufgenommen, aber nur für ein paar Wochen. Und dann haben meine Eltern halt einen Asylantrag gestellt als politische Flüchtlinge. Und auf dem Weg nach Deutschland haben dann meine Eltern mir und mein Bruder das dann auch gebeichtet, dass wir nicht mehr nach Hause fahren.
22: Oh ja.
23: Genau. Und hier in Deutschland bin ich dann, das war in den Sommerferien und hier waren auch noch Ferien, deswegen hatte ich noch ein bisschen Zeit. Und meine Eltern sind dann aber von der Behörde nach Niedersachsen verwiesen worden. Dort haben wir eine Unterkunft bekommen und dort bin ich dann auch erstmal zur Schule gegangen. Und da war Schule völlig anders. Also das war nicht so autoritär und ein bisschen entspannter. Das einzige Problem war, dass ich kein Deutsch konnte.
22: So.
23: Da habe ich mich ein bisschen einsam gefühlt. Der Vorteil war aber wiederum, dass ich mein Wissensniveau aus der ersten Klasse war ziemlich hoch im Vergleich zu hier. Und ich habe bis zur vierten Klasse mich eigentlich gelangweilt in der Schule hier. Vor allen Dingen, was Mathe anbelangt, konnte ich alles.
22: Okay.
23: Bis zur vierten Klasse war ich, das war für mich nichts Neues. Und ich habe dann die Lehrerin dabei unterstützt, den Kindern das zu erklären und zu helfen.
22: Jo,
23: und das war cool,
22: super.
23: Weil dann hatte ich so eine Aufgabe,
22: ja,
23: ne, und habe mich nicht ganz verloren gefühlt.
22: Ja.
23: Aber ich hatte natürlich keine Freunde und nichts, weil ich kein Deutsch konnte. Also das war, ja. Aber ich habe das nicht als negativ empfunden, das muss ich wirklich sagen. Also dadurch, dass ich halt sehr viel Wissen hatte,
22: ja,
23: und mich da anderweitig einbringen konnte und die anderen Kinder auch gestaunt haben, boah, die weiß das schon und so, war das eigentlich auch eine positive Zeit so. Und ich habe relativ schnell Deutsch gelernt, weil ich ja noch jung war und Kinder lernen ja sehr schnell.
22: Ja.
23: Genau, also ich weiß nur, dass es ein doofes Gefühl war, mich nicht mit den anderen wirklich unterhalten zu können, aber ich habe es nicht als eine negative Zeit empfunden, weil auch die Klassenlehrerin war total nett, hat mich herzlich aufgenommen, hat sich sehr um mich gekümmert und das war eine positive Erfahrung, von Anfang an praktisch, würde ich sagen, ja.
22: Gab es in deiner Klasse noch andere Kinder, die kein Deutsch konnten oder warst du die Einzige?
23: Nein, ich war die Einzige damals, weil wir waren auf dem Land praktisch in Niedersachsen, also das war nicht irgendwo in der Großstadt. Da gab es keine anderen Kinder mit Migrationshintergrund. Ich kann mich nicht daran erinnern, dass da irgendein Kind war, was ja auch einen Migrationshintergrund gehabt hätte. Also ich
22: auch
23: war
22: auf dem Schulhof,
23: die
22: Einzige, ne? Nee, erste bis vierte Klasse, Grundschule,
23: erinnern.
22: Du die Einzige,
23: ich war wirklich die Einzige,
22: die,
23: ja,
22: die kein Deutsch spricht.
23: Ja.
22: Und bei dem Erklären, bei dem Vermitteln von den Mathe-Inhalten, ne, da war dann das Deutsch sozusagen die Brücke. Also du konntest das mit dem Deutsch, was du hattest, an die anderen Klassenkameradinnen vermitteln, diese Mathe-Inhalte.
23: Ja, wobei man gar nicht die Sprache so sehr gebraucht hat, weil ich konnte ja auch vieles aufschreiben.
22: Aha.
23: Und so. Und
22: ja.
23: Also mehr mit so Handzeichen,
22: ja,
23: und mit,
22: ja,
23: mit Aufschreiben und so, das,
22: ja,
23: hat irgendwie funktioniert.
22: Klasse.
23: So, genau.
22: Ja.
23: Also,
22: ja,
23: ich habe auch die Erfahrung gemacht, dass sich Kinder auf seltsame Art und Weise auch anderweitig verständigen können.
22: Ja, ja.
23: Also das muss gar nicht über
22: total
23: die mündliche Sprache sein, sondern das funktioniert irgendwie.
22: Ja.
23: So. Ja, also ich kann mich nicht daran erinnern, dass es irgendwie ein Hindernis gewesen wäre für mich, die Sprache, um mich irgendwie wohlzufühlen.
22: Mhm.
23: So. Wie gesagt, das Einzige war, dass ich halt keine richtigen Freunde hatte, weil die,
22: ja,
23: anderen Kinder natürlich es auch nicht gewohnt waren, da jemanden zu haben, der ihre Sprache nicht,
22: ja,
23: kennt. Das war für die auch ungewohnt.
22: Ja.
23: Und deswegen war das etwas schwierig, aber ich wurde auch nicht abgelehnt. Also ich habe meine Rolle da irgendwie gefunden. So.
22: Weil das, ja, ist ja schon auch irgendwie eine tolle Möglichkeit, ne? Also bei sich selber eine Qualität zu entdecken, anderen was vermitteln zu können und gleichzeitig aber zu wissen von was Bestimmtes, was total wesentlich ist, um soziale Kontakte herstellen zu können, habe ich eben nicht. Dafür habe ich was anderes.
23: Ja.
22: Mit diesem anderen kann ich andere irgendwie unterstützen.
23: Mhm.
22: Und das hat einen Wert. Und das wird von der Klassenlehrerin als Wert angesehen.
23: Ja, auf jeden
22: und
23: Fall.
22: Diese Nicht-Deutsch-Kenntnisse, die sind dann irgendwie in den Hintergrund gerückt. Weil ich könnte mir vorstellen, unsere Sendung, die zielt ja auf freiwilliges Engagement. Aber ich könnte mir vorstellen, dass diese Art von Schülerinnen-Engagement, also für die Identitätsentwicklung für dich da in der Schulzeit wirklich auch wichtig war. Also dass das eventuell schon so ein ganz bisschen so ein Grundstein vielleicht, so eine Grundsteinerfahrung war. Denkbar. Also dass sich da schon so eine Qualität entwickelt hat.
23: Ja, also wenn ich mir mein Leben auch angucke, wie es dann verlaufen ist, dann könnte das durchaus sein, weil ich habe so ein Helfersyndrom. Also ich habe immer irgendwie das Bedürfnis gehabt und habe es bis heute, anderen zu helfen. So. Von daher kann es durchaus sein, ja. Und es hat mir auch damals Spaß gemacht. Also ich fand mich in der Rolle, anderen zu helfen, fand ich, das hat mir gut getan.
22: Ja.
23: So, das war
22: Und für den Aufbau von Identität da in der Klasse, denke ich, total wichtig.
23: Ja.
22: Ne? Also ich bin diejenige, die kann da in Mathe was vermitteln.
23: Genau.
22: Und es ist meine Brücke zu den ganzen anderen Kindern, weil die deutsche Sprache ist es nicht.
23: Und da muss man sagen, ich bin da auch der Lehrerin sehr dankbar, weil die hat das total unterstützt.
22: Klasse.
23: Also die hat das sehr unterstützt, ja. Die war super, die werde ich auch nie vergessen. So. Die war, solchen Menschen zu begegnen, das ist schon klasse.
22: Ja.
23: Vor allen Dingen, wenn man so klein ist und noch niemanden kennt und so, ja.
3: Medienwerkstatt Hochding.
22: Was würdest du sagen auf diese frühe Zeit, für die frühe Schulzeit geguckt und auf die Erinnerung noch von dem, wie war das in Tschechien, also mit dieser eher autoritären Lehrerin, was hat sich da so rauskristallisiert an ja, also ich glaube, man kann auch bei Grundschulkindern von Werten sprechen, man würde es so nicht benennen, Grundschulkindern gegenüber, aber was für
23: eine Einstellung, ne?
22: Was für eine Einstellung erinnerst du aus der Zeit?
23: Aber ich würde sagen, dass das nicht so sehr was mit der Schule zu tun hat, sondern ich habe noch andere Dinge erlebt, die mit Schule gar nichts zu tun hatten und das hat mich wesentlich mehr geprägt. Und zwar, als wir hergekommen sind, ich war ja bereits 7, das heißt, ich habe schon alles eigentlich mitbekommen und kann mich auch an sehr, sehr vieles erinnern und das waren nicht schöne Dinge. Wir sind zum Beispiel in einem damals nannte man das Asylwohnheim gelandet. Heutzutage nennt man das ja eher so Flüchtlingsheim oder Damals war das ein Asylheim. Und das war schrecklich. Also das war die erste Zeit, als wir dann sozusagen einen Asylantrag gestellt haben, wurden wir dann in so ein Asylheim verfrachtet und wir hatten ein Zimmer für uns zu viert. Und Toiletten und Duschen und so waren auf dem Gang. Das Problem war, und das ist jetzt nicht abwertend oder negativ gemeint, aber wir waren alle blond und alle anderen waren eher dunkelhäutig. Und die fanden vor allen Dingen meinen Bruder ganz toll, weil der war richtig blond. Der war wie so ein kleiner Engel mit ganz hellen Haaren und die fanden den so toll, weil der so hell ist und so und wie so ein Engelchen. Und der war ja auch noch ganz klein und dann wollten die ihn immer alle anfassen. Und der fand das ganz schrecklich. Der hatte richtig Angst. Oder eines Tages wollte ich auf Toilette gehen und meine Eltern haben uns nie alleine gelassen, irgendwo hinzugehen, haben uns immer begleitet und ich wollte die Tür aufmachen und dann war da Blut an der Klinke. Also da gab es auch solche Vorfälle, die, dass sich halt Männer geprügelt haben und auch durchaus Messer dabei hatten und sich auch verletzt haben. So. Und das haben wir als Kinder halt mitbekommen. Und das war schlimm, das war richtig schlimm. Also das werde ich auch nie vergessen. Das war ein traumatisches Erlebnis so. Aber auch wie da das alles abgelaufen ist und das war auch sehr dreckig da und das weiß ich noch, dass das alles sehr schmutzig war und das war eher negativ prägend so. Und das war das eine, dann sind wir dort rausgenommen worden und sind in ein Haus gebracht worden, so ein uraltes Bauernhaus war das, mitten an einer Hauptstraße und das war zum Teil verfallen. Das war zum Teil noch mit Möbeln ausgestattet und das war gruselig. Also das war so ein riesiges Gebäude. Wir waren da richtig verloren irgendwie zu viert. Und meine Eltern haben uns auch nirgendwo alleine hingehen lassen, weil sie immer Angst hatten, dass uns irgendwas passiert, weil da halt ganz viel Geröll war und ganz viel Dreck. Und also das war ganz schlimm. Genau, und dann sind wir nochmal umgezogen in ein weiteres Haus, das war in so einem kleinen Dorf, das war schon ganz niedlich, aber mit einem kleinen Garten und so und nur für uns, das war so ein kleines freistehendes Haus, aber auch das war voller Schimmel und ja, war auch nicht schön. Die Menschen dort in dem Dorf waren unglaublich nett und haben uns ganz viel Spielsachen geschenkt und Kleidung und haben meinen Vater mit in den Fußballclub aufgenommen und so, also das war wiederum super, aber die Unterkünfte waren schlimm, also das war nicht menschenwürdig so. Und das hat mich geprägt, das hat mich sehr geprägt. Und zwar in dem Sinne, dass ich das nicht für andere möchte. Ja. Dass ich mir denke, wenn Menschen herkommen und aus irgendwelchen Gründen von ihrer Heimat weg müssen, ob es Krieg ist, ob es politische Gründe sind, ob es was auch immer ist, sollten die nicht in einem so reichen Land wie Deutschland so leben müssen. Mhm. Also das hat mich geprägt, genau. Im Nachhinein denke ich, die armen anderen auch, die dort so leben mussten. Und vor allen Dingen, wie kann man Kinder und Familien zusammen mit so Menschen in ein Haus stecken, die kriminell sind oder die gewalttätig sind? So, da dachte ich, boah, das kann nicht sein. So, also das müsste man trennen. So. Und ja, das hat mich eher geprägt, würde ich sagen. Dass ich so einen Sinn dafür entwickelt habe, was gut ist und was nicht gut ist. Und ich habe halt sehr stark erfahren, was überhaupt nicht geht, was absolut menschenunwürdig ist. Und das würde ich niemandem zumuten wollen. So, das, und schon gar nicht in so einem reichen Land wie Deutschland. So, das ist so, man sieht dann um sich herum den Luxus sozusagen und selber wird man abgeschoben in so eine Baracke. Wir waren ja nicht Flüchtlinge, die nicht anerkannt wurden, sondern wir waren politische Flüchtlinge und wir wurden sofort anerkannt. Das war überhaupt gar kein Problem. Also von daher, es stand nicht die Frage im Raum, schicken wir die wieder weg oder behalten wir die hier, sondern es war ganz eindeutig, die bleiben hier und werden hier aufgenommen. Aber wie wir aufgenommen wurden, das geht gar nicht. Also das, ja.
22: Waren da noch andere Kinder in der ersten Unterkunft? Also
23: nicht, dass ich wüsste, ich kann mich nicht daran erinnern. Ja.
22: Und dann in diesem riesen Bauernhaus,
23: da waren wir völlig alleine.
22: Waren auch keine Kinder.
23: Nee, da waren also wir völlig alleine.
22: Und du bist auch nicht unbedingt von den Schulkameradinnen nach Hause eingeladen worden?
23: Nein,
22: oder
23: gar nicht.
22: Erinnerst du dich an irgendeinen Besuch zum irgendeinem Geburtstag oder so, wo sie dich eingeladen haben?
23: Nein, überhaupt nicht.
22: Weil das ist ja ein ganz schöner Schock. Also von der sicheren Umgebung in London, also bei dem, ja, also wo vermutlich sehr, sehr gesicherte Verhältnisse waren. Ne?
23: Ja, und meine Großeltern haben da auch, also wir hatten immer gut Geld. Sowohl in Tschechien so, wir hatten ein Haus, wir hatten ein Auto, also wir waren nicht arm oder so.
22: Ja.
23: Wir hatten alles so, was man sich so, also uns ging es sehr, sehr gut. Und mein Opa hat in einer reichen Gegend gewohnt in London und dem ging es auch sehr, sehr gut. Und genau, das war ein Schock. So von diesen schönen Verhältnissen so, wo alles da war, was man so braucht und alles schön war und gemütlich und sauber und so. Das war ich gewohnt, ne?
22: Ja.
23: In so eine Baracke, so mit, wo Dreck ist und Blut und also das war nicht gut.
22: Ja.
23: Genau. Das war schlimm.
22: Also ich denke auch, also deine Eltern haben mitgeteilt, irgendwie, als ihr die Großeltern verlassen habt, dass es nicht wieder ein Zurück gibt nach Tschechien. Und dann von London aus war das sofort so ein sich vorfinden in einer absolut unsicheren Situation.
23: Ja.
22: Also wo kein Gefühl von, hier bin ich geborgen, hier bin ich zu Hause, hier kann sowas wie, ja, irgendwann mal vielleicht wirklich so ein Zuhausegefühl entstehen. Weil in so einer Umgebung kann sich ja eine Grundschülerin nicht zu Hause fühlen. Ne?
23: Nein.
22: Das ist permanent Unsicherheit.
23: Ja,
22: ne?
23: Wobei ich dazu sagen muss, dass meine Eltern sich sehr, sehr, sehr darum bemüht haben, dass es uns gut geht. Also wir hatten absolute Priorität, ich und mein Bruder. Und die haben alles dafür getan, dass wir uns einigermaßen wohlfühlen und sicher und also die haben uns sehr viel Halt gegeben, würde ich sagen. So, aber die hatten auch nur begrenzte Möglichkeiten natürlich, uns das Gefühl zu geben, dass alles gut ist und wir uns keine Sorgen machen müssen und so. Und ich war einfach auch schon zu groß. Ich glaube, mein Bruder kann sich nur an sehr wenige Dinge erinnern. Der war ja erst 4, 5. Aber ich war einfach schon zu groß und habe sehr viel mitbekommen um mich herum und habe auch Bilder im Kopf noch bis heute, die ich nicht vergessen werde, genau.
22: Und ist dieses sichere Aufwachsen und dieses Heimatgefühl, also kannst du noch Tschechisch? Also sprichst du Tschechisch in irgendwelchen, du kannst noch Tschechisch sprechen und verstehen kannst du so Familientschechisch? Oder wenn es komplizierter wird?
23: Nein, auch wenn es komplizierter wird.
22: Oh ja.
23: Also ich kann Tschechisch, wobei... Also das war so bei uns zu Hause, dass meine Eltern wollten halt unbedingt, dass wir uns hier integrieren in Deutschland. Und wir haben dann irgendwann mal angefangen, zu Hause auch Deutsch zu sprechen, mein Bruder und ich.
22: Ja.
23: Also das war so ein langsamer, so ein schleichender Wechsel der Sprachen. Und meine Eltern haben uns gelassen. Also die haben uns zu Hause auch Deutsch sprechen lassen, weil sie wollten, dass wir uns 100%ig integrieren und die Sprache so gut können, als wären wir gar nicht Ausländer. So. Meine Eltern haben aber immer mit uns bis heute Tschechisch gesprochen.
22: Oh ja.
23: Also
22: klasse.
23: Egal welches Thema, egal, immer durchgehend Tschechisch. Und deswegen verstehe ich auf jeden Fall alles. Wir auch über alle Themen. Wir haben uns ja auch mit unseren Eltern, die waren ja auch politisch denkend, haben uns auch über Politik und so unterhalten. Und deswegen verstehe ich nicht nur so dieses Alltagstschechisch, sondern ich verstehe auch das Tschechisch, was so ein bisschen, schwieriger ist, würde ich sagen, so, also zu verschiedensten Themen.
22: Oh ja.
23: Genau. Und ich spreche auch noch Tschechisch, aber ich muss mich immer ein bisschen überwinden, weil ich halt zu Hause nie Tschechisch gesprochen habe. Erst als wir 95 wieder nach Tschechien gefahren sind, auch zu meinen Großeltern und so, da habe ich wieder angefangen, Tschechisch zu sprechen, weil das ging nicht anders. Meine Großeltern konnten kein Deutsch und ich habe da auch noch meine Cousine und so. Und ich habe dann irgendwann mal wieder angefangen, Tschechisch zu sprechen, dort vor Ort, habe mich tatsächlich getraut, mein Bruder nicht.
22: Okay.
23: Mein Bruder hat sich geweigert, weil er halt so klein war, als wir da nach Deutschland gegangen sind. Und genau, aber mit meinen Eltern spreche ich bis heute Deutsch. Also ich kann nicht mit ihnen Tschechisch sprechen, das ist total ungewohnt. Also in einer Notsituation irgendwie könnte ich das bestimmt, aber es ist absolut ungewohnt. Wenn ich mit meiner Oma gesprochen habe, habe ich Tschechisch gesprochen. Wenn meine Mutter reinkam, habe ich automatisch umgeschaltet und habe mit ihr Deutsch gesprochen, weil das einfach so Gewohnheit war. Aber dadurch haben wiederum meine Eltern sehr gut Deutsch gelernt. So, also wir haben uns sozusagen gegenseitig da unterstützt und meine Eltern können auch perfekt Deutsch. So, natürlich mit einem Akzent, das ist klar. Ja. Aber sie können perfekt Deutsch. So,
22: aber wenn du nach Tschechien reist, ne, hören die Leute, dass du nicht akzentfrei Tschechisch sprichst?
23: Nein.
22: Hören die einen Akzent oder du sprichst akzentfrei Tschechisch? Die kriegen das nicht mit, dass du im Ausland aufgewachsen bist.
23: Nein, die sagen, ich habe keinen ausländischen Akzent, das habe ich nicht.
22: Aha.
23: Aber ich höre mich an, als würde ich aus irgendeiner Region kommen. Irgendwie.
22: Die sie nicht
23: also,
22: kennen
23: die
22: vielleicht.
23: Sie nicht kennen vielleicht, genau. Also ich habe schon ein bisschen anderen Ton, aber nicht ausländisch.
22: Okay.
23: Genau. Und mein Bruder hat mittlerweile, der hat dann, als er angefangen hat zu studieren und so, hat er dann für sich entschieden, dass er auf jeden Fall Tschechisch lernen will. Also auch sprechen wieder.
22: Mhm.
23: Verstanden hat er auch alles, so wie ich. Aber er hat sich halt nicht getraut zu sprechen und er wollte das aber wieder lernen. Und hat in Prag einen Studienaufenthalt gemacht und hat dort einen Kurs besucht, einen Sprachkurs. Und der spricht jetzt fließend. Also der spricht, schreibt, liest. Also der kann jetzt alles wieder. So hat sich das alles nochmal angeeignet und macht das auch jobmäßig, genau. Er ist Historiker und ist in der Nähe von Berlin, er leitet eine Abteilung, die Bibliothek und so in einer KZ-Gedenkstelle und die haben sehr viel mit Tschechien zu tun und er ist da sozusagen der Zuständige für die Tschechen und reist auch sehr viel nach Prag und nutzt das also auch beruflich. Von daher war das eigentlich eine gute Sache, wie meine Eltern das gemacht haben, weil wir beide haben keinen Akzent im Deutschen, so. Keiner weiß, dass wir Migrationshintergrund haben. Wir haben uns total integriert mit allem drum und dran. Auf der anderen Seite aber haben wir unsere tschechische Kultur und auch die Sprache nicht verloren. Also
22: kennst du irgendwelche tschechischen Interpreten? irgendwelche Bands oder kennst du einen Song? Weil jetzt wäre eigentlich eine Zeit für einen Song.
23: Für einen Song, ja. Ich
22: hast
23: natürlich,
22: du in deinem Alltag irgendwie was Tschechisches?
23: Ja, ich habe sehr viel tschechische Musik gehört, tatsächlich, als Jugendliche. Aber ich weiß nicht, was für Interpreten das waren. Das war Musik von meinen Eltern, die ich ganz toll fand auf Tschechisch. Aber ich weiß nicht, wer das war. Der Einzige, den ich tatsächlich kenne, der aber auch teilweise sehr schöne Musik gemacht hat und der wunderschön singen kann, ist tatsächlich Karel Gott.
22: Okay.
23: So. Den haben meine Eltern nicht gehört. So. Der war ihnen nicht cool genug. So. Die haben ganz andere Musik gehört. Aber ich kann mich da an keine Interpreten erinnern.
22: Hat der auch tschechische Songs gemacht?
23: Ja, klar. Ja, natürlich. Die andere Musik, die ich tatsächlich sehr viel gehört habe, wo ich aber nicht weiß, was für Interpreten das waren und wie die Titel hießen, das weiß ich alles nicht. Ja. Aber da kann ich mal gucken, klar.
22: Okay, dann hören wir einen
23: da kann
22: tschechischen
23: ich mal gucken, was
22: Karel
23: ich da
22: habe.
23: Und da war sehr viel, was ich total schön fand. Ja.
22: Ja. Ja, dann wäre das jetzt der richtige Zeitpunkt, genau das mal zu hören. Also dass man auch mal ein bisschen so tschechische, also die Melodie, die Sprachmelodie im Ohr hat.

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1: Jetzt sind wir so ein bisschen in die tschechische Kultur eingetaucht. Also wir haben auf jeden Fall gehört, wie klingt tschechischer Gesang. Lucy Horn hat uns eine ganze Menge von ihrer Prägung durch das Aufwachsen, durch das Geborensein in Tschechien erzählt. Und interessant ist jetzt eben, also wie hat das zu dem geführt, was Lucy Horn heute ausmacht? Wie würdest du den Bogen kriegen oder den Bogen beschreiben zu dem, was du erlebt hast, als du frisch in Deutschland warst, zu dem, wo dich jetzt dein Engagement hinführt?
2: Also ich würde sagen, was auch noch wichtig ist, ein wichtiger Aspekt ist, dass diese, wie wir hier sozusagen behandelt wurden, als wir nach Deutschland gekommen sind, obwohl wir eindeutig halt Asyl bekommen haben als politische Flüchtlinge aus dem Osten, das hat mich auch noch insofern geprägt, als dieser goldene Westen, in den eigentlich meine Eltern geflohen sind, gar nicht so golden ist. So. Das hat mich insoweit geprägt, als ich das Gefühl bekommen habe, dass auf dieser Welt, auf der gesamten Welt, sehr viel Ungerechtigkeit herrscht. Und das ist auch in dem sogenannten goldenen Westen, wo es eigentlich sehr viel Reichtum gibt und sehr viele Freiheiten und dass dort aber auch Menschen, dass es dort auch Menschen gibt, die ganz anders leben, also die in Armut leben, die in Baracken leben, obwohl es eigentlich nicht sein muss, weil der Reichtum ja da ist. Und wenn man den ein bisschen anders verteilen würde, also es wäre möglich, diese Menschen auch anders leben zu lassen. So. Und das hat mich sehr geärgert. Also das hat dazu geführt, dass ich mich angefangen habe, irgendwann politisch zu engagieren, weil natürlich auch dieser Traum, den meine Eltern hatten vom Goldenen Westen und wo sie dann sozusagen erlebt haben, dass das alles gar nicht so golden ist, war natürlich auch immer Thema bei uns in der Familie. Also Politik war immer Thema bei uns und dann nochmal aus einer anderen Perspektive. Also erst war sozusagen der gelebte Kommunismus Mist und dann war der Goldene Westen aber auch nicht so dolle so. Und das war ständig bei uns Thema. Schon von klein auf haben meine Eltern immer sich für Politik interessiert und sich damit auch immer auseinandergesetzt. Und ich habe dann angefangen, mich richtig politisch zu engagieren, als ich angefangen habe zu studieren.
1: Was hast du studiert?
2: Ich habe erstmal Kulturgeschichte Osteuropas studiert, weil ich wir sind nach 95 immer wieder nach Tschechien gefahren, also zu jeder Gelegenheit, jede Ferien waren wir in Tschechien bei meiner Familie und ich habe dort einen jungen Mann kennengelernt und mich in ihn verliebt, da war ich 16 und wir haben tatsächlich eine Beziehung gehabt, eine Fernbeziehung und ich habe dann ganz intensiv angefangen, Tschechisch zu lernen nochmal, habe ganz viel gelesen, habe mich ganz viel damit auseinandergesetzt und habe dann entdeckt, dass man in Bremen Kulturgeschichte Osteuropa studieren kann und habe das dann auch tatsächlich angewählt und gemacht und wollte in diese Richtung irgendwie, wollte mich ganz viel mit Tschechien beschäftigen und mit der Geschichte und mit der Kultur und mit der Sprache und das sozusagen zu meinem Schwerpunkt zu machen und das habe ich gemacht und habe dann auch in dem Zuge Russisch gelernt, weil hier in dem Kultur Osteuropa Studiengang musste man Russisch lernen, das war nämlich der Schwerpunkt, also Russland war der Schwerpunkt. Professor Dr. Eichwede, der sehr bekannt ist, war damals sozusagen der Chef des Ganzen und auch der hat den Studiengang gegründet und der war sehr russlandaffin und konnte auch selber fließend Russisch. Und das hat mir aber nichts ausgemacht, weil ich die russische Sprache eigentlich sehr schön finde. Und trotz des Prager Frühlings, muss man dazu sagen, haben meine Eltern nie Russland an sich oder die Menschen irgendwie als böse oder schlecht dargestellt, so, ne? Das haben sie der Politik angelastet, aber nicht den Menschen so. Deswegen war das auch bei mir im Kopf nicht irgendwie negativ geprägt und ich habe Spaß daran gehabt, Russisch zu lernen. Ich finde die Sprache sehr, sehr schön und habe sehr viel Literatur gelesen, russische und und bin da drin aufgegangen. Also es hat mir sehr viel Spaß gemacht. Dann irgendwann ist die Beziehung zwischen mir und diesem jungen Mann nach 4 Jahren aber auseinandergegangen, weil wir gemerkt haben, wir leben in unterschiedlichen Welten und ich wollte doch hierbleiben und zu Ende studieren und habe mich dann dagegen entschieden, weil mein ursprünglicher Plan war, zurück nach Tschechien zu gehen irgendwann und das habe ich dann aber gelassen, sondern ich wollte hier gerne zu Ende studieren und habe dann mich wieder hier auf mein Leben hier konzentriert und habe dann angefangen, mich politisch zu engagieren. Also ich habe dann eine Gruppe an der Uni kennengelernt, die gegen die Verhältnisse an der Universität protestiert haben. Und da habe ich mich so ein bisschen mit rangehängt, wobei das gar nicht so sehr mein Interesse war, sondern ich wollte tatsächlich mich gesellschaftlich engagieren, weil ich diese Ungerechtigkeiten, die ich so in meinem Leben kennengelernt habe, und diese Unverhältnismäßigkeiten haben mich sehr geärgert. Und ich habe mir gedacht, boah, da muss man doch irgendwas gegen tun können. Das kann man doch nicht einfach so lassen. Und ja, habe dann für mich entschieden, mich politisch zu engagieren, außerparlamentarisch erstmal, und bin in einer politischen Gruppe gelandet, die im Viertel hier in Bremen auch ein ganzes Gebäude hatte und dort sich sehr viel ausgetauscht hat über mögliche Alternativen einer Gesellschaft. Genau. Und da habe ich mich sehr wohl gefühlt und habe dann in dem Zuge auch irgendwann mein Studium gewechselt. Also ich habe das Kulturgeschichte Osteuropas Studium zur Hälfte beendet. Ich habe das Vordiplom gemacht, erfolgreich, und habe dann aber gewechselt zu Pädagogik und Psychologie, weil ich mich sehr viel mit den Menschen angefangen habe auseinanderzusetzen und warum Menschen so oder so sind, warum manche Menschen total lieb sind und andere Menschen nicht so lieb, so, und wie das kommt. Und das hat mich total interessiert, wie es sein kann, dass jemand ein Ungerechtigkeitsempfinden hat und jemand anderes nicht so sehr. Jemand kann nicht zugucken, wie Menschen obdachlos sind und in Armut leben, und ein anderer, dem geht das so an ihm vorbei, so, der kann durchaus damit leben, Hauptsache ihm selbst geht's gut, so. Und dann habe ich mich ganz viel mit Psychologie auseinandergesetzt und habe Pädagogik studiert und bin dann irgendwann mal an den Punkt gekommen, wo ich mir dachte, dieses außerparlamentarische Engagement ist ja zwar schön und gut, aber das ist mir zu wenig. Ich möchte gerne mehr, ich möchte mich gerne noch mehr einsetzen und noch mehr versuchen, an den Verhältnissen was zu ändern. Und habe dann mir überlegt, ich würde mich eigentlich gerne parteipolitisch engagieren, so richtig in diese professionelle Politik hinein, weil die Parteien ja auch diejenigen sind, die halt das Ganze hier lenken. So habe ich mir damals gedacht. Und bin dann in die PDS, also bin zu der damaligen PDS, bin Mitglied der PDS geworden. Und die hat sich dann kurz danach, nachdem ich da Mitglied geworden bin, hat sie sich mit der WASG zur Linken entwickelt. Und da war ich, bei dem Prozess war ich mit dabei und habe das alles hier in Bremen mit begleitet. Und das hat mir wahnsinnig viel Spaß gemacht, weil ich das total schön fand, dass sich linke Kräfte endlich mal zusammentun. Weil ich auch in meiner außerparlamentarischen Arbeit festgestellt habe, dass es so verschiedene Grüppchen gibt, so, und jeder macht so sein Ding. Und ich fand das immer total unbefriedigend und habe mich immer gefragt, warum tut ihr euch nicht alle zusammen? Sonst kann man doch nichts ändern. Man braucht doch eine Mehrheit irgendwie. Man muss doch irgendwie sich zusammenschließen und an einem Strang ziehen, weil letztendlich von dem Grundsatz her wollen wir doch alle das Gleiche. So, wir wollen, dass in dieser Gesellschaft der Reichtum anders verteilt wird. Wir wollen, dass es allen Menschen in dieser Gesellschaft gut geht, dass es niemanden gibt, der in Armut lebt, der obdachlos ist, der kaum über die Runden kommt, der am Ende des Monats sich nicht mal mehr ein Brötchen leisten kann, dass Menschen, die aus dem Ausland aus verschiedensten Gründen hierher fliehen, weil sie sich erhoffen, dass es ihnen und ihren Kindern hier besser geht, dass die nicht in solchen Lebenslagen landen wie ich damals zum Beispiel. So, ne? Das muss ja hier alles nicht sein. Und wir haben alle diesen Grundgedanken von Gerechtigkeit und Mitmenschlichkeit. So. Und warum tun wir uns nicht zusammen? Aber das war unmöglich irgendwie. Und dann war ich halt so froh, als auf politischer Ebene, auf Parteiebene, sich zwei Parteien zusammengetan haben und haben gesagt, okay, wir verfolgen ungefähr die gleichen Ziele, lass uns doch zusammenarbeiten. Das fand ich total schön und habe dann gedacht, boah, ja, das möchte ich unterstützen, da möchte ich mitmachen. Und das habe ich getan und habe mich da sehr viel eingesetzt, habe alles Mögliche mit organisiert, Parteitage, Demonstrationen, Veranstaltungen, habe dann auch mich angefangen, kommunalpolitisch zu engagieren, weil ich ja hier in Hochding gewohnt habe, und habe hier Beiratsarbeit angefangen zu machen. Und irgendwann wurde dann bei der Linken eine Stelle ausgeschrieben. Ich habe immer nur irgendwie Minijobs gehabt und habe auch Kinder ja bekommen und habe dann nicht großartig mich um einen pädagogischen Job beworben irgendwo, weil ich einfach die Zeit nicht hatte. Und habe mich dann auf diesen Job beworben bei der Linken und dachte mir, da hätte ich die Möglichkeit, noch mehr zu machen. Also auch nicht nur ehrenamtlich, sondern auch hauptberuflich, und wurde tatsächlich genommen und habe dann 14 Jahre lang bei der Linken, bei dem Landesverband gearbeitet, in der Landesgeschäftsstelle, und habe beruflich, hauptberuflich, aber auch weiterhin ehrenamtlich Politik gemacht.
1: du hast dann viel mitgekriegt, dass sich Menschen freiwillig engagieren für etwas, wovon sie absolut überzeugt sind. Was sie antreibt, was sowas wie Motivation ist, wirklich dieses Engagement mit viel Zeit und viel Herzblut und viel Energie zu versehen. Mhm. Wie würdest du sagen, also ist der Gewinn, weil also mit dieser Sendereihe wollen wir versuchen, Menschen auch dafür zu begeistern, sich freiwillig zu engagieren und zu sehen, was man damit bewirken kann und was aber auch so für die eigene Identität und für das eigene Lebensgefühl und für die eigene Lebenszufriedenheit, dass es was ausmacht. Mhm. Das ist so eine Überzeugung, die dahinter ist. Wie würdest du das beschreiben bei dir?
2: Also das sind ja zwei verschiedene Dinge. Einmal würde ich sagen, für mich persönlich, ich war das eine Bereicherung, weil ich das Gefühl hatte, ich tue was. Dass ich nicht einfach nur mit ansehe, wie es anderen Menschen schlecht geht und wie vieles in dieser Gesellschaft schiefläuft, sondern ich tue was dagegen. Ich versuche, etwas zu ändern und ich versuche, diesen Menschen zu helfen. Das gab mir einfach ein gutes Gefühl, dass ich was Sinnvolles tue. Und das war mir immer sehr wichtig, dass ich meine Zeit, auch gerade meine freie Zeit, mit etwas Sinnvollem verbringe. Und ich habe auch zwischendurch mal versucht, das zu lassen, weil das auch teilweise sehr frustrierend ist, weil man letztendlich feststellt, dass das auch sehr mühselig ist und so viel bewirkt man nicht als einfacher Mensch so. Aber ich habe immer wieder dann damit angefangen. Ich bin doch immer wieder zurück und habe gesagt, nee, das geht so nicht und ich muss irgendwas tun und ich muss mich irgendwie engagieren, weil ich sonst das Gefühl habe, dass ich das akzeptiere, wie das läuft. Und das kann ich nicht. So, das kann ich nicht. Ich kann das nicht mit ansehen. So, das kann nicht sein. Es muss möglich sein, dass es allen Menschen gleich gut geht und dass das gerecht auf der Welt, also nicht nur in unserer Gesellschaft in Deutschland, sondern grundsätzlich auf der Welt, dass es gerecht dazugeht. Und wenn niemand etwas tut, dann wird sich auch nie was ändern. So, und dann wenigstens in meinem Klein-Klein tue ich was und bewirke was und habe dann hier in Huchting zum Beispiel mich sehr dafür eingesetzt, dass die Mensa der Grundschule Delfter Straße endlich mal gebaut wird. Das hört sich zwar vielleicht irgendwie so ein bisschen lapidar an, aber es ist für die Kinder. Die Kinder essen dann nicht in ihrer Klasse so ganz eng irgendwie, sondern sie haben eine richtige Mensa. Und für die ist das ein Wert und das ist für die eine Qualität so und auch für den Stadtteil. Und das haben wir dann auch geschafft und das war ein gutes Gefühl so. Oder ich konnte mit meinen Beziehungen, die ich hatte dann letztendlich, als dann auch die Linke in die Regierung kam hier in Bremen und so, kannte ich halt auch Senatorinnen und ich kannte sehr viele, die dort in den Behörden arbeiten und so. Und so konnte ich auch teilweise Menschen helfen, indem ich ihnen Tipps gegeben habe, so was sie wie machen sollen oder wen sie ansprechen können. Und das hat auch gut getan. Und gesellschaftlich, wie gesagt, würde ich sagen, es ist wichtig, dass sich Menschen für das, woran sie glauben, dass sie sich dafür engagieren, weil sonst tut es keiner. Und wenn es keiner tut, dann werden diejenigen, denen die Mehrheit der Menschen egal ist, gewinnen. Und das kann nicht sein. Das kann nicht sein, weil es gibt auf dieser Welt, auf der gesamten Welt, wenn man allein Elon Musk nimmt, wenn man seine Billionen oder Milliarden nimmt, wenn er jedem Menschen auf dieser Welt eine Milliarde geben würde, würde er das gar nicht merken. Und das finde ich so paradox, das finde ich so pervers, würde ich sogar schon sagen. Das kann nicht sein. Das kann nicht sein, weil das würde ja sozusagen alle Probleme lösen. Das heißt, wenn dieser Mensch sich sagen würde, ich gebe jetzt jedem Menschen auf der Welt irgendwie, und wenn es eine Million wäre, das würde ja schon noch nicht mal, also das müsste noch nicht mal eine Million sein, das würde ja schon reichen, dann er hätte sozusagen, er hat die Lösung in der Tasche, macht es aber nicht. Das heißt, es muss Menschen geben, die die Möglichkeit haben, weil die Menschen, die schon prekär leben und in Armut, die haben oft gar nicht die Kraft oder die Zeit, weil sie damit beschäftigt sind, mit dem Überleben beschäftigt sind. Das heißt, solche Menschen wie ich, denen es gut geht und die alles zum Leben haben, die müssen sich engagieren. Die müssen auf die Straße gehen und die müssen sich einsetzen für die, die es nicht können. Und wenn die es nicht tun, dann tut das keiner. Und deswegen finde ich das unglaublich wichtig, dass man möglichst viel Lebenszeit darin investiert, anderen zu helfen.
1: Wenn du überlegen würdest, so deine Idee für so eine Menschlichkeitsverfassung? Hm. Sagen würde, also Bremen fragt einfach so in die Welt rein bei Menschen, die gehört sein sollten. Hm. Was ist ein sinnvoller Beitrag für eine Menschlichkeitsverfassung? Was würdest du sagen, würde dir in den Sinn kommen? Jetzt ohne zu Hause lange mit dem Stift in der Hand drüber nachgedacht zu haben, sondern jetzt so auf dem Hintergrund von dem, was du gerade aus deinem Leben erzählt hast. Was würdest du als die Beiträge für so eine Menschlichkeitsverfassung bezeichnen?
2: Also was ich sehr, sehr wichtig finde, ist, es darf keine Armut geben. Und damit meine ich wirtschaftliche. Damit meine ich tatsächlich finanzielle, wirtschaftliche Armut. Jeder Mensch muss so viel zum Leben haben, dass es ihm gut geht. Also dieses, man müsste sowas wie so ein Standard entwickeln, irgendwie definieren in Deutschland. Also jeder muss ein Dach über, ein vernünftiges Dach über den Kopf haben, ohne Schimmel, mit Heizung, alles was dazu gehört. Jeder muss genug Geld haben, um einmal im Jahr in Urlaub zu fahren. Jeder muss genug Geld haben, um für seine Kinder Schulsachen sich leisten zu können. Also ja, irgendwie keine Armut. Aber im wirtschaftlichen Sinne meine ich das erst einmal, weil das ist die Grundlage so. Dann Gleichberechtigung aller Menschen tatsächlich, egal welche Religion sie haben, egal welche Hautfarbe sie haben, egal welches Geschlecht sie haben, egal welche sexuelle Orientierung sie haben. Das finde ich unglaublich wichtig. Also ich würde sagen, die beiden Sachen sind, und daraus lässt sich schon vieles andere herleiten, so gut. Das finde ich sehr, sehr wichtig, weil es wird immer so getan in Deutschland, als gäbe es das. Das stimmt aber nicht. Das stimmt gar nicht so. Mein großer Sohn, der 17-Jährige, ist auch sehr links geprägt. Extrem links, würde ich sogar sagen. Was ich ganz süß finde, weil ich das früher auch war. Mittlerweile bin ich da ein bisschen, ja, auch immer noch extrem links, aber ein bisschen realistischer, würde ich sagen. Mein Sohn ist total links und auch gerade diese LGBTQ-Szene ist ihm sehr, also bedeutet ihm sehr viel. Und dieser Anschlag jetzt in Berlin zum Beispiel, das hat ihn total erschüttert und ich finde das so traurig. Ich finde das so traurig, dass Menschen, die einfach nur eine andere sexuelle Orientierung haben, damit aber anderen gar nicht zuleide tun oder gar nicht deren Entscheidung, wie sie leben wollen, beeinflussen, dass die noch so diskriminiert werden in dieser Gesellschaft und Angst davor haben müssen, ein Fest auf der Straße zu machen, dass sie ihr Leben

0: Sarah Connor. Beziehungsweise zwei Songs. Sie hat einmal einen Song geschrieben über einen jungen Mann, der halt schwul ist. So. Den finde ich sehr, sehr gut. Also da geht es einfach darum, dass man Menschen, die anders sind als man selbst, einfach respektiert. Und dann einen anderen Song, der ist politisch. Also es gibt zwei Songs von Sarah Connor, die ich sehr gut finde und sehr aktuell. So, ja. Genau.
1: Wunderbar.

Ich möchte gerne alle jungen Menschen dazu auffordern, sich gesellschaftlich zu engagieren, gerne auch politisch und für ihre Ideen und ihre Werte einzustehen und auf die Straße zu gehen und zu zeigen,

0: was ihnen nicht passt und was sie gerne anders hätten.
1: Und wenn das erreicht ist mit so einem Interview, dann haben wir genau das erreicht, was wir, das ist Norbert Eldrich und mein Name ist Claudius Jöcke, was wir erreichen wollen. Dass nämlich aus der Gleichgültigkeit heraus es in Aktivität geht und in Stellung beziehen, einen geraden Rücken machen und Haltung zeigen. In welche Richtung auch immer, aber nicht in Richtung zurücklehnen und weggucken.
0: Genau.
1: Vielen Dank, Luzi, dass du Gast Gerne. Warst in der Sendung. Toll. Vielen herzlichen Dank. Und wir, Gerne. Norbert und ich, wir sagen Tschüss und vielleicht wieder am nächsten Dienstag immer 16 bis 17 Uhr, wenn keine Übertragung von der Bürgerschaft ist. Und dann ist die Wiederholung immer am Samstag auf Radio Weser TV und mittwochs, das kann auch an dieser Stelle mal erwähnt werden, sind wir bei Radio Alex Berlin zu hören.
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3: Mit Amelie Ritter. Unbekannte haben am Dienstagmorgen das Brandenburger Stromnetz mit gezielten Angriffen sabotiert. Nahe dem Kraftwerk Jenschwalde wurden selbstgebaute Flugkörper auf Höchstspannungsleitungen abgefeuert. Mit leitfähigem Material wollten die Täter offenbar schwere Kurzschlüsse provozieren. In zwei Fällen gelang das. Zu einem Stromausfall kam es laut Netzwerkbetreiber 50 Hertz aber nicht. Brandenburgs Innenminister Jan Redemann betonte, dass die Ermittlungen in alle Richtungen laufen. Die Polizei bittet Zeuginnen und Zeugen aus der Region Südbrandenburgs nun dringend um Hinweise. Der Berliner Funkturm wird morgen 100 Jahre alt. Der 147 Meter hohe Stahlkoloss wurde 1926 zur Funkausstellung eröffnet und später zum Wahrzeichen West-Berlin. Seit Ende der 70er Jahre ist er nicht mehr in Betrieb. Restaurant und Aussichtsplattform sind aber weiterhin geöffnet. Zum Jubiläum plant die Messe Berlin ein ganzjähriges Programm, unter anderem mit einem Podcast, Ticketverlosungen, einer 20er-Jahre-Nacht und im November einer Lichterbotschaft in Morsecode. Mehr Infos zum Programm gibt es auf der Webseite der Messe Berlin. Lesefans, aufgepasst! Ab morgen wandelt das internationale Literaturfestival Berlin die Hauptstadt in ein Leseparadies. Bis zum 12. September präsentieren gefeierte Autorinnen und Autoren ihre brandneuen Werke dem Publikum. Mit dabei sind internationale Bestsellergrößen wie US-Star Dave Eggers. Während Nobelpreisträgerin Hank Kang bereits restlos ausverkauft ist, gibt es für etliche Lesungen noch Tickets. Alle Informationen zu Preisen und dem Programm findet ihr auf der internationalen Literaturfestivalseite von Berlin.
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3: In Berlin und Brandenburg wird es heute überwiegend sonnig mit lockeren Wolken bei bis zu 23 Grad. Dazu weht zeitweise ein frischer Wind. In der Nacht bleibt es wechselnd bewölkt bei 15 Grad. Also, falls ihr heute Pläne habt, vergesst nicht, was zum Überziehen mitzunehmen.
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1: Im Moment haben viele Leute schlechte Laune. Welches Lied kommt Ihnen spontan in den Kopf, damit Sie gute Laune bekommen? Können Sie es bitte mal voran singen?
2: Singen? Das Bobby Car Song. Biba Bobby Car, ich fahr mit meinem Bobby Car. Biba Bobby Car, ist halt so wunderbar.

0: Das Wassertor-Medienmagazin am Mikrofon Ralf Pirau. Kommt mit, ich nehme euch auf einen Rundgang durch unseren Podcast. Er heißt Radio 361 und ihr findet ihn überall, wo es Podcasts gibt. Vor 2 Jahren waren Schülerinnen und Schüler aus Kreuzberg auf der Suche nach dem Glück. Das ist der erste Beitrag aus unserem Podcast. Die Interviews findet ihr in Radio 361, also überall bei Spotify und Co. einfach Radio 361 eingeben. Und die Schülerinnen, die hatten das Thema Glück und zuerst haben sie die Leute auf der Straße gefragt, was ist für sie Glück?
1: Für mich ist Glück, oh je, das ist ja eine sehr philosophische Frage.
2: Für mich ist Glück, wenn ich die wichtigen Sachen im Leben mache, also zum Beispiel rausgehen und zu Tieren gehen, in der Natur sein oder tanzen ist für mich wichtig oder mit den Menschen, die mir wichtig sind, Zeit verbringen.
3: Einmal eine Familie zu haben, mit der man sich gut versteht und dann ist für mich Glück noch, wenn man gesund ist und dann ist Glück für mich noch, wenn man alle seine Rechnungen bezahlen kann.
1: Kommt das jetzt gleich direkt im Radio? Also, oder kann ich da kurz drüber nachdenken?
4: Ja, du kannst darüber nachdenken.
1: Okay, also ich glaube, für mich ist Glück, wenn ich gesund bin und wenn die Menschen, die mir wichtig sind im Leben, es denen auch gut geht und überhaupt, ja, ich glaube, das ist das Glück.

0: Bella Ciao. Viele müssen sich verabschieden. Wir bleiben im Podcast und wir bleiben in Kreuzberg bei Radio 361. In Kreuzberg findet ihr das älteste Kino Deutschlands. Und hier im Kino Movimento trafen wir die Kinochefin Iris Prewke.
1: Was ist eigentlich das Movimento?
2: Das Movimento ist das älteste Kino in Deutschland.
1: Warum sind Sie Kinobesitzerin geworden?
2: Das war ein bisschen Absicht, ein bisschen Zufall. Ich habe während des Studiums angefangen, im Kino zu arbeiten als Filmvorführerin und habe dann, nachdem ich fertig war mit dem Studium, ich habe Politikwissenschaften und Soziologie studiert, habe ich gedacht, ich würde eigentlich ganz gern weiter im Kino arbeiten. Und dann hat mich jemand gefragt, mit dem ich schon in dem ersten Kino, in dem ich angefangen habe, zusammengearbeitet habe, ob ich nicht Lust habe, das Movimento zusammen mit ihm und noch jemanden zu machen. Dann haben wir das Movimento angefangen.
1: Welche Filme werden im Movimento gezeigt?
2: Oh, wir haben ganz viele Filme im Movimento. Wir zeigen aktuelle Filmstarts, wir zeigen auch Mainstream-Filme, wir zeigen Arthouse-Filme. Wir haben ganz viel Schulkino, wir haben ganz viel Kinderkino und wir haben auch ganz viele Sonderveranstaltungen und Premieren und Festivals.
1: Wer wählt die Filme aus?
2: Die Filme wählen wir aus. Also wir, die Betreiberinnen vom Kino, aber es können auch alle Leute, die bei uns arbeiten, Vorschläge machen. Und es fahren auch mehrere Leute von uns auf verschiedene Filmfestivals und gucken da Filme. Und dann schauen wir, ob was dabei ist, was für uns passt.
1: Zeigt ihr coole Filme für Grundschulkinder? Welche zum Beispiel?
2: Ja, zeigen wir. Also der letzte Film, den ich richtig cool fand, war Kann er wohl nie wahr sein. Der ist vor kurzem gestartet und den zeigen wir auch noch.
1: Welche Vorstellungen für Schulen gibt es?
2: Wir haben ein ganz großes Schulkinoprogramm und es funktioniert bei uns so, dass die Schulen oder Lehrer oder SchülerInnen, wer auch immer, kann anrufen. Dann können die sich aus unserem Katalog was aussuchen. Wir haben über 100 Filme im Katalog aktuell und dann können sich die Leute, die anrufen, die Uhrzeit und den Tag aussuchen und dann können die den Film gucken mit ihrer Klasse.
1: Wie funktioniert das Abspielen von Filmen bei euch?
2: Das Abspielen von Filmen bei uns funktioniert genauso wie in allen Kinos in der ganzen Welt. Es gibt einen Projektor, der ist hinten, hinter der letzten Reihe im Vorführraum. Und dann gibt es zu dem Projektor auch einen Server und die Filme kommen digital, entweder auf Festplatte oder übers Internet oder auf einem Stick. Und dann werden die auf den Server aufgespielt und dann können wir die abspielen.
1: Dankeschön, das war's auch schon.
2: Gerne.
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0: So, wer die Hunde rausgelassen hat, das ist jetzt geklärt. Was aber ist mit den Tieren in der Stadt? Dazu gibt es einige Beiträge bei Radio 361 im Podcast. Und wenn ihr die hören wollt, einfach 361 bei Spotify und Co. eingeben. Und besondere Tiere in der Stadt, darum kümmert sich Dirk Ehlert. Er ist der Berliner Wildtierexperte und Kinder aus Kreuzberg haben ihn am Telefon Fragen gestellt.
1: Mein Name ist Dirk Ehlert, ich bin der Wildtierexperte des Landes Berlin und ich bin zuständig für alle Wildtiere von der Ameise bis zum Wildschwein.
2: Wie gefährlich sind Wildtiere für Menschen in der Stadt?
1: Gar nicht. Also das Überqueren von Straßen ist oft gefährlicher als das Begegnen von Wildtieren. Aber es gibt ja viele Wildtiere. Also Ameisen sind nicht gefährlich und Wildschweine auch nicht. Aber beide können gefährlich werden, wenn man sich beißen lässt, empfindlich ist, Allergien hat. Ja, oder sie aber so weit reizt, dass sie sich wehren, sodass man zu sich verletzt werden kann.
2: Warum haben Menschen überhaupt Angst vor Wildtieren?
1: Das musst du nicht mich fragen, das musst du die Menschen fragen. Vielleicht davor, dass sie krank werden könnten, dass sie verletzt werden könnten, dass sie in irgendeiner Weise geschädigt werden könnten.
2: Was denken Sie, vor welchen Tieren haben die meisten Menschen Angst?
1: Das kann ich dir nicht beantworten. Da müsste man mal eine Umfrage machen. Das weiß ich nicht. Ich glaube, die meisten Menschen haben nicht vor speziellen Tieren Angst. Das kommt ja auch mal drauf an, wo man wohnt. Wir müssen hier bei uns ja keine Angst vor Löwen haben. Wir müssen bei uns auch keine Angst vor Giraffen haben. Wir müssen bei uns auch keine Angst vor Geparden haben. Wir haben, glaube ich, eher Angst, dass uns vielleicht Tiere begegnen, die uns gefährlich werden könnten. Zum Beispiel Wolf.
2: Was unterscheidet Wildtieren von allen anderen Tieren?
1: Dass sie wild leben und keine Nutztiere und keine Haustiere sind.
2: Wie wird ein Wildtier zum Haustier?
1: Indem man es domestiziert. Indem man es ganz lange bei sich behält und bei sich behält und bei sich behält und bei sich behält und bei sich behält. Und irgendwann ist ein Wildtier ein Haus, wie zum Beispiel der Hund. Der war vor einigen tausend Jahren noch ein Wolf.
2: Wie verhalte ich mich richtig, wenn ich auf ein Wildtier treffe?
1: Naja, das kommt drauf an, was für eins. Also, wenn du vor einer Ameise triffst, dann wirst du wohl kaum stehen bleiben. Dann gehst du einfach rüber. Wenn es größere Tiere sind, Wildtiere, sollte man stehen bleiben, Abstand halten und gegebenenfalls einen Augenblick abwarten, bis die Bache, ein Wildschwein also, am Weg stand und mit ihren Jungen über die Straße gelaufen ist.
2: Welche Fehler machen Menschen im Umgang mit Wildtieren oft?
1: Na, oft vermenschlichen die Menschen die Wildtiere und meinen, nur weil uns Menschen das so und so gefallen würde oder nicht gefallen würde, müssten die Tiere das auch machen. Oft verwechseln wir auch unseren Instinkt und unsere Gedanken und unsere Auffassung von Leben, von wildem Leben, mit dem der Tiere. Wir meinen oft, dass Wildtiere einen anderen Lebensraum haben sollen. Oft rufen Menschen an und sagen, ey, da ist ein Fuchs in der Stadt, hol die nochmal ab und bring die in den Wald. Die Antwort ist, nein, ich bringe ihn nicht in den Wald, denn der Fuchs ist auch in der Stadt zu Hause, wie wir.
2: Vielen Dank für das Interview.
1: Ja, gerne und bis zum nächsten Mal. Ich freue mich. Tschüss.
2: Tschüss.

0: Starman von David Bowie. Mit diesem Song aus dem Jahre 1972 gelang ihm der weltweite Durchbruch. Aus dem bis dahin glücklosen Singer-Songwriter wurde die unsterbliche Pop-Ikone. Annähernd Ähnliches gelang Umran bei uns im Podcast. Grundschülerinnen und Grundschüler planten eine Sendung zum Thema Weltraum. Und Umran, der verblüffte alle, als er ihnen erklärte, was ein schwarzes Loch ist. Diesen Beitrag und noch weitere zum Thema Weltraum, den findet ihr bei Radio 361 im Podcast, überall wo es Podcasts gibt, bei Spotify und Co. Und jetzt der Beitrag von Umran.
1: Kennt ihr schwarze Löcher? Irgendwo im All gibt es einen hellen Ring, in dem ist es tiefschwarz und nichts ist zu sehen. Das ist das schwarze Loch. Das schwarze Loch verschlingt alles, sogar Licht, und es krümmt Raum und Zeit. Schwarze Löcher sind für Menschen nicht sichtbar. Aber wir wissen, sie waren davor Sterne, die verglüht sind. In unserem Sonnensystem gibt es genau einen Stern, die Sonne. Wisst ihr, dass auch unsere Sonne ein schwarzes Loch werden kann? Schwarze Löcher entstehen nämlich, wenn ein sehr massereicher Stern stirbt und nur sein Kern übrig bleibt. Die Anziehungskraft eines schwarzen Lochs ist so stark, dass ihm nicht einmal Licht entkommen kann. Da kein Licht entweichen kann, sind sie für Menschen nicht sichtbar. Niemand weiß, was ihnen vorgeht. Das Einzige, was wir wissen, die Materie im schwarzen Loch ist unglaublich dicht zusammengezogen. Die Sonne könnte also ein schwarzes Loch werden, aber dafür muss sie noch viel massereicher werden. Das dauert einige Milliarden Jahre. Also, keine Panik.

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0: Mit Jugendlichen waren wir beim Tag der offenen Tür im Bildungsministerium im Sommer diesen Jahres und da haben sie den Fußballweltmeister Christoph Kramer getroffen und eine ganz entscheidende Frage gestellt, auch aus unserem Podcast Radio 361 bei Spotify und Co.
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2: So, ist die Zukunft pink? Ich hoffe doch. Als nächstes interviewt haben wir niemand Geringeren als Christoph Kramer, WM-Spieler gewesen, 2014 Weltmeister geworden. Wie kam es dazu? Der war auch auf dem Event und ich habe ihm die Frage gestellt, hey, ja, Kramer, sag doch mal, was wäre dein heutiger Tipp für dein 16-jähriges Ich?
3: Du wirst große Träume haben, hoffentlich. Vielleicht hast du irgendwelche Träume und die müssen gar nicht so fußballlastig sein. Mein Traum war es, irgendwann mal Profisportler zu sein. Und es sah genau in deinem Alter, als ich 16 war, nicht danach aus. Mit 16 Jahren bin ich aus dem Leistungszentrum von Bayer Leverkusen rausgeflogen, weil ich zu klein war. Und da war wirklich so der Moment, wo ich schon mit mir zu kämpfen hatte, ob ich aufhöre mit Fußball, weil da irgendwie der Traum so richtig geplatzt ist. Und ich habe es nicht gemacht. Ich habe mich dazu entschieden, weiterzugehen. Ich glaube, dass je größer der Traum ist, desto größer ist auch der Weg dahin. Und ich würde dir, wenn ich 16 bin, einfach ganz, ganz einfach sagen, und es ist einfach gesagt, aber schwer, jeden Tag umzusetzen, dass dir von niemandem deine Träume ausreden. Und egal, was du machen willst, probier das einfach. Und das wird ein langer Weg, das wird auch manchmal ein harter Weg. Und gerade wenn niemand an dich glaubt, wird der Weg noch länger und härter. Aber du kannst am Ende noch stolzer auf dich sein, wenn du irgendwas geschafft hast und es immer wieder versucht hast. Deswegen lass dir von keinem sagen, was zu tun ist, sondern leb einfach deine Träume.
2: Ja, das war Christoph Kramer, bester Mann. Er war sehr nett zu mir, er hat mir gute Tipps gegeben. Und vor allem sieht man ihn ja auch zwischen jedem WM-Spiel als Experte.
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0: Wie sind wir überhaupt zum Namen Radio 361 gekommen? Ganz einfach. Wasserturmmedien produziert mitten in Kreuzberg zwischen Moritzplatz und Prinzenstraße. Kreuzberg hatte zwei Postzustellbezirke, einmal Kreuzberg 36 und dann noch die Kreuzberg 61. Zusammen sind das ganz genau 361. Genau mit diesem Thema haben sich Kinder in diesem Jahr beschäftigt, nämlich die Geschichte Kreuzbergs. Geht einfach zu Spotify und Co., gebt Radio 361 ein und schon könnt ihr die Beiträge der Kinder und Jugendlichen hören. Hier waren sie mit einer gebürtigen Kreuzbergerin im Gespräch und Sibylle Bornschein erzählte den Kindern von ihren Erlebnissen in der Nachkriegszeit im zerstörten Kreuzberg.
1: Ich heiße Sibylle Bornschein, bin in Kreuzberg geboren, bin Rentnerin.
2: Wir sahen die Häuser aus.
1: Kaputt. Ruinen, viel Ruinen. Damals war ja kurz nach dem Krieg. Da war alles kaputt. Alexandrinstraße, da war viel kaputt, wo die Häuser jetzt stehen. Anfang Alexandrin-Oranienstraße, da war alles kaputt.
2: Was war so der Stil von den Häusern? Können Sie sich das noch erinnern?
1: Oh. Ja, Altbauten, ne? Mit Verzierungen manche Häuser noch. Plattenbauten gab es damals noch nicht. War ja alles noch von früher alte Häuser. Ne? 4 Stockwerke hoch, aber die Zimmer, die waren ja höher. Die waren ja mindestens 3 Meter hoch. Also man kann sagen, dass es ungefähr heute 5 oder 6 Stockwerke wären, ne? Altbau war ja höher.
2: Wie sah der Weg der Schule aus?
1: Also ich habe in der Gitschiner Straße gewohnt, wo die Hochbahn ist. Und dann sind wir da lang gegangen, ein Stück in die Prinzenstraße. Da waren die Häuser eigentlich noch in Ordnung. Gitschiner Straße auch. Aber wo das Bad jetzt ist in der Gitschiner Straße, das war alles kaputt. Da war nichts.
2: Wie waren die Klamotten damals?
1: In der ersten Klasse. Meine Mutter hat viel für mich genäht, weil damals, war ja kurz nach dem Krieg, war ja alles sehr knapp. Und da haben wir normale Kleider getragen. Ne?
2: Gab es da früher auch eine Party, ja, ne?
1: Party?
2: Ja, Partys.
1: Nee, sowas gab es nicht, nee. Wir hatten eine Turnhalle, da mussten wir, also während der Schule gab es ja Sport, da gab es Gymnastik und eben Geräteton. Sonst, also Party gab es da, nee, sowas gab es noch nicht. Nee. Ich kann mich erinnern, wir sind mit der Freundin dann nach Hause gegangen und da haben wir unterwegs Weitspucken gemacht, wer am weitesten spucken kann. Also wir hatten auch Flausen im Kopf.
2: Und hatten Sie eine Angst früher oder so, halt ein schlimmes Erlebnis?
1: Nee. Oder so? Ich hatte keine Angst, nein.
2: Oder ein glückliches Erlebnis?
1: Früher gab es ja auch noch nicht so viele Autos, waren noch nicht unterwegs und es gab auch nicht so viele Menschen hier. Also es war ja weniger bevölkert. Ne?
2: Wann hatten Sie Ihr Handy?
1: Oh, das kann ich mich nicht erinnern. Ich habe ja jetzt nur noch ein Handy zum Telefonieren. Ich habe kein Tablet oder sonst was.
2: Haben Sie ein Telefon oder ein Nokia?
1: Ich habe nur mein Handy und das liegt zu Hause, das ist mein Festnetz. Bin ich im Internet, wenn ich was wissen will, gucke ich ins Lexikon.
2: Können Sie da nur anrufen oder können Sie auch YouTube gucken?
1: Ja, man kann anrufen, man kann SMS schreiben.
2: Und was war, als das erste Mal irgendwie so krasse Technik rausgekommen ist, wie so ein Radio oder so, wie haben Sie reagiert so?
1: Na, Radio hatten wir schon. Also da war, bloß Fernsehen gab es damals noch nicht. Ne?
2: Wann hat,

0: Ein Apparat, ne?
1: Diese eckigen, oder?
2: War das Leben schwer für Sie?
0: Eigentlich nicht, nein. Man hat ja nichts erwartet eigentlich.
3: Ich liebe das Leben von Vicky Leandros.

Wenn ihr mehr hören wollt, einfach ab zu Spotify und Co. und Radio 361 eingeben. Auf Alex Berlin geht's jetzt weiter mit den Minuten mit Aischen, mit unserer Kollegin Aischen Melia Karaman, die heute gemeinsam mit Tasnim moderiert. Am Mikrofon verabschiedet sich Ralf Pirau. Macht's gut.

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1: Mit Amelie Ritter. Unbekannte haben am Dienstagmorgen das Brandenburger Stromnetz mit gezielten Angriffen sabotiert. Nahe dem Kraftwerk Jenschwalde wurden selbstgebaute Flugkörper auf Höchstspannungsleitungen abgefeuert. Mit leitfähigem Material wollten die Täter offenbar schwere Kurzschlüsse provozieren. In zwei Fällen gelang das. Zu einem Stromausfall kam es laut Netzwerkbetreiber 50 Hertz aber nicht. Brandenburgs Innenminister Jan Redemann betonte, dass die Ermittlungen in alle Richtungen laufen. Die Polizei bittet Zeuginnen und Zeugen aus der Region Südbrandenburgs nun dringend um Hinweise. Der Berliner Funkturm wird morgen 100 Jahre alt. Der 147 Meter hohe Stahlkoloss wurde 1926 zur Funkausstellung eröffnet und später zum Wahrzeichen West-Berlin. Seit Ende der 70er Jahre ist er nicht mehr in Betrieb. Restaurant und Aussichtsplattform sind aber weiterhin geöffnet. Zum Jubiläum plant die Messe Berlin ein ganzjähriges Programm, unter anderem mit einem Podcast, Ticketverlosungen, einer 20er-Jahre-Nacht und im November einer Lichterbotschaft in Morsecode. Mehr Infos zum Programm gibt es auf der Webseite der Messe Berlin. Lesefans, aufgepasst! Ab morgen wandelt das internationale Literaturfestival Berlin die Hauptstadt in ein Leseparadies. Bis zum 12. September präsentieren gefeierte Autorinnen und Autoren ihre brandneuen Werke dem Publikum. Mit dabei sind internationale Bestsellergrößen wie US-Star Dave Eggers. Während Nobelpreisträgerin Hang Kang bereits restlos ausverkauft ist, gibt es für etliche Lesungen noch Tickets. Alle Informationen zu Preisen und dem Programm findet ihr auf der internationalen Literaturfestivalseite von Berlin.
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1: In Berlin und Brandenburg wird es heute überwiegend sonnig mit lockeren Wolken bei bis zu 23 Grad. Dazu weht zeitweise ein frischer Wind. In der Nacht bleibt es wechselnd bewölkt bei 15 Grad. Also falls ihr heute Pläne habt, vergesst nicht, was zum Überziehen mitzunehmen.
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Hallo und herzlich willkommen. Die Minute mit iShine auf der DAB Plus und im Internet auf alexberlin.de hat angefangen. Am Mikrofon ist Tasnim und iShine. Und an der Technik ist Ralf Pirau. Der Ralf winkt. Hallo Ralf.

0: Wir sind jetzt bei den Minuten mit Ayşen, die deutsch-türkische Radiosendung aus Berlin. Seit 2004 gibt es die sehr schöne türkische Musik.
1: Nur für euch.

0: korktun mu?
1: Lieber Tasnim, unsere Zeit ist leider fast um.
2: Bitte bleibt dran, auch nach den Minuten mit Eichen gibt es noch andere schöne Radiosendungen, die noch kommen.

0: Die Minuten mit Ayşen, die deutsch-türkische Radiosendung aus Berlin seit 2004 mit türkischer Musik. Unsere Zeit ist leider für heute vorbei. Danke, liebe Tasnim, dass du mit dabei warst.
1: Ich habe mich gefreut, hier sein zu können.
0: Und danke, lieber Ralf, für die wundervolle Technik und Musikredaktion. Und wir sehen uns oder wir hören uns nächste Woche Mittwoch wieder um 13 Uhr. Wo hören wir uns?
1: Bei DAB Plus und im Internet.
0: Tschüss.
1: Tschüss.

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1: Mit Amelie Ritter. Unbekannte haben am Dienstagmorgen das Brandenburger Stromnetz mit gezielten Angriffen sabotiert. Nahe dem Kraftwerk Jenschwalde wurden selbstgebaute Flugkörper auf

0: Höchstspannungsleitungen abgefeuert. Mit leitfähigem Material wollten die Täter offenbar schwere Kurzschlüsse provozieren. In zwei Fällen gelang das. Zu einem Stromausfall kam es laut Netzwerkbetreiber 50 Hertz aber nicht. Brandenburgs Innenminister Jan Redemann betonte, dass die Ermittlungen in alle Richtungen laufen. Die Polizei bittet Zeuginnen und Zeugen aus der Region Südbrandenburgs nun dringend um Hinweise. Der Berliner Funkturm wird morgen 100 Jahre alt. Der 147 Meter hohe Stahlkoloss wurde 1926 zur Funkausstellung eröffnet und später zum Wahrzeichen West-Berlin. Seit Ende der 70er Jahre ist er nicht mehr in Betrieb. Restaurant und Aussichtsplattform sind aber weiterhin geöffnet. Zum Jubiläum plant die Messe Berlin ein ganzjähriges Programm, unter anderem mit einem Podcast, Ticketverlosungen, einer 20er-Jahre-Nacht und im November einer Lichterbotschaft in Morsecode. Mehr Infos zum Programm gibt es auf der Webseite der Messe Berlin. Lesefans, aufgepasst! Ab morgen wandelt das internationale Literaturfestival Berlin die Hauptstadt in ein Leseparadies. Bis zum 12. September präsentieren gefeierte Autorinnen und Autoren ihre brandneuen Werke dem Publikum. Mit dabei sind internationale Bestsellergrößen wie US-Star Dave Eggers. Während Nobelpreisträgerin Han Kang bereits restlos ausverkauft ist, gibt es für etliche Lesungen noch Tickets. Alle Informationen zu Preisen und dem Programm findet ihr auf der internationalen Literaturfestivalseite von Berlin.
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0: In Berlin und Brandenburg wird es heute überwiegend sonnig mit lockeren Wolken bei bis zu 23 Grad. Dazu weht zeitweise ein frischer Wind. In der Nacht bleibt es wechselnd bewölkt bei 15 Grad. Also falls ihr heute Pläne habt, vergesst nicht, was zum Überziehen mitzunehmen.
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Einen wunderschönen guten Tag. Hallo, Hallöchen. Ja, der 24. Schlagerbüro steht an hier. Da ich so jetzt mit dem August ein bisschen durcheinander gekommen ist, dachte ich, ich mache das jetzt im Wechsel. Fangen wir heute wieder mit dem Schlagerbüro an. Nächste Woche Musikbar, 14 Tage Schlagerbüro. Und das immer hin und her, immer im Wechsel. Erstmal bis Ende des Jahres so. Ich hoffe, das bleibt doch so im nächsten Jahr. Drücken wir uns mal den Daumen. Am Mikrofon begrüße ich Sie hier recht herzlich. Mein Name ist Jens Röckheim und Schlagerbüro steht für deutsche Schlager. Und hier kommt die erste aktuelle Single. Und zwar von einem Sänger, der heißt Heiko. Heiko Glücklich. Naja, ich bin noch glücklich, ja, wieder hier zu sein in Berlin. Traurig, dass ich nicht mehr, aber in NRW bin. In wunderschönen Kölle. Mehr dazu später. Heiko Glücklichs aktuelle Single hier mit Mein Jahr. Na gut, Mein Jahr auch.

Jo, danke schön, das ist wichtiger, also bin ich. Das freut mich ja. So, kommen wir schon mal zur Rubrik, wieder jetzt um 14.05 Uhr. Man merkt ja immer, die Sendezeit ist immer so kurz, nicht? Und nicht so viel plauschen, Jens, immer ein bisschen mehr Musik machen. Sie können gerne hier im Studio anrufen, wenn Sie möchten. Hier auch gerne über 030 für Berlin und dann 464-005-17. Ja, 464-005-17 und können mir gerne ja mal sagen, heute als Frage des Tages, nutzen Sie das Deutschlandticket und gefällt Ihnen das Deutschlandticket? Also ich muss sagen, von meiner Seite her, ich liebe dieses Deutschlandticket. Man kann so flexibel reisen damit, selbst mit Regionalbahn, auch wenn es immer nicht allzu richtig fährt, nicht? Aber stellen Sie sich mal vor, Sie bezahlen 4-8 Euro für eine Fahrkarte für 4-5 Stationen und aber kommen nicht groß weiter. Aber mit einem Deutschlandticket, da hat man so viele Möglichkeiten. Also ich muss wirklich sagen, ich liebe dieses Deutschlandticket. Sie auch? Ja, also 464-005-17 oder können auch gerne 0176-217-030-67 wählen. Und jetzt hören wir Musik aus Sperbys Musikplantage. Da steht Hans-Peter Sperber und er gibt mir immer so viel Musik auch, dass ich ihm diese Rubrik gewidmet habe. Hören wir Cassie mit unserer Melodie. Dann Mike von Burlangingen, bis mein Leben zu Ende geht. Und dann die neueste Single von The Cool Caps und DJ Pulpo Jones und die machen Frühstück ans Bett. 2 Minuten 51 ist Cassie, der Mike 3 Minuten 4 und The Cool Caps 4 Minuten und 3.

Ja, wir hörten aus Musik aus der Muschbärbis Musikplantage Cassie mit Unsere Melodie, Mike von Burdalingen, Bis mein Leben zu Ende geht und The Cool Caps gerade mit DJ Pulpo Jones Frühstück ans Bett. Liebe Grüße gehen jeweils nach Berlin-Neukölln hier zum Hans-Peter Sperber und danke dir auch immer für die ganzen Titel, die du mir so gibst immer. Ja, jetzt möchte ich mal einen Titel spielen und zwar von Nina Liesel. Eine schöne Rarität, die war auch öfters im Radio, nicht hören mehr. Und zwar in der Summe aus dem Jahre 1976. Liebe macht alles noch viel schöner. Das stimmt doch, ob es die Musik ist, selber der Partner oder Freunde oder der Job zum Beispiel, macht mit Liebe alles viel, viel mehr Spaß. Ne? Nina Liesel wurde gestern übrigens ganze 82 Jahre und da sage ich einfach mal herzlichen Glückwunsch dazu. Und auch der Schlagersängerin Antje Klann, die beim Schlagerparadies arbeitet und auch singt, natürlich herzlichen Glückwunsch. Nicht nur das. Und da haben wir noch jemand, der gestern Geburtstag hatte, und zwar der gute Moderator Stefan Loll von Radio Schlager Paradies. Radio Paloma, Mann. Stefan Loll macht dort Musikredaktion, Musikchef, glaube ich, jetzt auch noch. Also er macht dann jede Menge. Herzlichen Glückwunsch euch drei. Also dem Stefan Loll, Antje Klann und natürlich Nina Liesel. Und die liegt jetzt bei mir im CD-Player. Was, sie liegt jetzt bei mir im CD-Player? Na, die Nina ist doch gar nicht so groß, oder? Nein, ist natürlich von CD. Spaß muss sein. Was machen wir denn jetzt hier? Also der Jens hier wieder. Jawohl. Warum macht er das jetzt mir hier nicht? Spielen Sie mal bitte ab hier. Was soll denn das hier? Immer muss ich meckern. Wunderbar.

Ja, Liebe macht vieles mal wieder glücklicher, nicht? Ja, ihr hört hier alle und sie natürlich auch das Schlagerbüro hier bei Alex Berlin heute am 2. September. Meine Handuhr zeigt den 3. September an. Wenn ich das jetzt so zusammenrechne, sind wir schon wieder bei der 23. Dann muss ich ja schon morgen wieder losfahren. Ha, ja, denn am 24. geht es wieder nach Bochum für mich. Ich besuche ein Konzert, nämlich von der Sängerin Nicole. Und ich hoffe, ich kriege auch ein nettes Interview mit ihr hin noch da und ein paar Musiktöne vielleicht. Und freue mich sehr dort. Und zwar tritt sie dort dann auf in der Christuskirche. Am 25.09. tritt sie auf. Am 24. bin ich dort. So, und jetzt aber spielen wir Musik nochmal, was Schönes Altes aus der DDR, und zwar von Vinyl. Von Vinyl, ja, wir spielen auch hin und wieder mal hier mit Gefühl Vinyl. Und zwar auch den Roland Neudart mit der Single Jammer Schade.

0: Jo, und das war nämlich schon mal Jens Bruckner mit Was macht Lena? Ich habe gedacht, das Telefon klingelt und dann bin ich so ein bisschen durcheinander gekommen. Aber das war ein höherer Gewinnwunsch, der erste Titel. Und zwar für Anja Hübner aus Königswinter, denn sie hatte im August gewonnen im Schlagerbüro und bestellte sich Jens Bruckner, Was macht Lena? Und ich soll auch noch einen Titel spielen von Annette Louisienne. Und da hat mir die Anja gesagt, vielleicht gibt es hier einen schönen Titel, der ein bisschen neuer ist. Ja, habe ich was da. Und zwar, es geht um den Weltuntergang bei Annette Louisienne.
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0: Ja, erste und der letzte, ne? Weltuntergang, liebe Annette. Ganz liebe Grüße auch zu dir nach Hamburg. Ja, und das waren Annette Louisienne und Jens Buchner. Hörer Gewinnwunsch für Anja Hübner aus Königswinter. Hörer Gewinnwunsch Nummer 2 liegt auf. Und da darf sich jetzt freuen der Dirk Müller aus Berlin-Pankow. Er bestellte sich einen wunderschönen Titel von Annalena, Schön ist das Leben, und von Roy Black, die Single Verliebt sein. Ja, machen wir doch. Aber erst kommt der Tier.
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zwei wunderschöne Klassiker aus den 60er Jahren hier. Roy Black von 1966 und davor von Annalena 1968. Ha, das war das Jahr, da bin ich geboren. Ja, ich bin da geboren in diesem Jahr. Stellen Sie sich das mal vor. 3. Mai 68, da bin ich so einfach geboren. Dann ist der Rückheim Jens älter und älter geworden und älter geworden. Ja, nicht Eltern, das nicht, aber älter. Ne? Und und was passierte natürlich? Jens fing beim Radio an, so wie sich das gehört, 1997 hier beim offenen Kanal Berlin, also Alex Berlin. Und und bis heute nun zweite Sendung, die ich hier mache. Heute Schlagerbüro, natürlich zum 24. Mal. Die Musikbar geht bald auf die 900 Sendungen zu. Ja, und ich muss sagen, bei mir steht auf dem Plan Programmtipps und Gewinner. Ich mache das ganz kurz. Als Programmtipp kann ich Ihnen empfehlen, nämlich nächsten Mittwoch wieder von 14 bis 15 Uhr, nämlich die Sendung Was wohl? Richtig, Musikbar. Und in 14 Tagen gibt es dann natürlich wieder hier das Schlagerbüro und da löse ich dann auf, wer gewonnen hat zur heutigen Preisfrage. Ja, so, und die heutige Preisfrage hat gewonnen Michaela Schiebert aus Düsseldorf. Super, vielleicht sind wir uns begegnet irgendwie am Wochenende, keine Ahnung. Und Sabine Wolf aus Berlin-Baumschulenweg, ja. Auch herzlichen Glückwunsch und da geht dann zwei Musikwünsche hin in 14 Tagen. Also meldet euch, wenn ihr da was habt. Nächstes Schlagerbüro ist auch alles querfeld ein. Ja, anrufen kann man mich über 0176 217 030 67. Ja, 0176 217 030 67. Oder meine Festnetznummer geht natürlich auch über 030 928 4759. Ja, 928 4759. Ja, Handynummer wird am meisten gewählt immer, muss ich sagen. Oder Sie schreiben an musikbar@gmx.de, nehmen mir eine E-Mail oder über einen Facebook-Messenger bei Jens Rückheim. So, und jetzt hören wir Musik wieder und da hören wir eine wunderbare Sängerin. Ich habe sie am Samstag in Köln getroffen. Sie nahm sich die Zeit für mich und kam noch so rein dann hin, nämlich, und habe mit ihr dann ganz nett geplauscht, ganz lieb, und mit meinen beiden Mädels, ne, wie sag ich immer so schön, die liebe Katrin aus Düsseldorf, beziehungsweise die Monika, die auch hier in Berlin oder Köln wohnt. Ganz liebe Grüße, ja, und ganz liebe Grüße auch von Maria Bonelli, soll ich ausrichten, auf jeden Fall, an die lieben Hörer. Und ja, und sie hatte mir eine Single ja schon mal gegeben und ich will sie unbedingt spielen. Und ich grüße sie ganz lieb, wir haben so nett geplauscht, die nahm sich die Zeit in Köln für mich extra, kam sie extra aus dem Bergischen nach Köln rüber, schnell mal, und hat gesagt, Jens, dann sehen wir uns auch mal wieder nach 9 Jahren. Ja, ich habe mich so gefreut, jedenfalls, muss ich wirklich sagen. Und das war am Samstag abends, dann waren wir beim Konzert gewesen von Blackfoes. Die hören wir auch noch. Aber erstmal Maria Bonelli mit Scandalo und den hören wir uns an. Und und der finde ich, der hat so ein bisschen ESC-Charakter. Finde ich zumindest. Mit dem Titel würde man in Deutschland Platz 1 kriegen, denke ich mir mal. Und da habe ich gedacht, weil sie mir eine ganz liebe CD gegeben hat, die spielen wir dann hinterher. Und zwar gibt es eine Single-Kollektion, Ti Amo, da schrieb sie dann für Jens von Maria. Und da spiele ich jetzt mal den Titel 8 daraus, den Titel Sunny Day. Aber erst Scandalo.

Jo, und das war also jetzt hier Maria Bonelli, unsere Künstlerin des Tages, heute mal, weil ich sie getroffen habe. So ganz, ganz liebe, wie gesagt, im Juli hat sie Geburtstag gehabt, auch nochmal, auch wenn es ein bisschen lang her schon wieder ist, nachträglichen Glückwunsch, jawohl. Und du bist hier in der Sendung immer wieder herzlichst willkommen, jawohl. So, ich habe ja gesagt, ich war in Köln, denn ich besuchte ein Konzert, nämlich von Blackfüß. Und nächste Woche, Mittwoch in der Musikbar, habe ich mir deswegen mal gedacht, ich mache nächste Woche ein Blackfüß-Special. Da gibt es nur Blackfüß. Ein bisschen was erzählen tue ich was dazu, noch kurz mal was. Und dann gibt es Blackfüß. Und wenn Sie Musikwünsche haben zum Thema Blackfüß, immer her damit. Ja, ich werde mal gucken, was sich machen lässt. Das habe ich der Katrin versprochen. Das habe ich natürlich auch den Eri versprochen von Blackfüß, den ich ja auch noch getroffen habe. Der war ja ganz erstaunt. Und ja, und dann jedenfalls den Monika grüße ich auch, denn das Konzert ging 3 Stunden. Wunderbare Titel gespielt. Ich war hin und weg. Hier hören wir Blackfüß nämlich mit dem wunderschönsten Song überhaupt auch, das Bickendorfer Bütchen.

Ja, Blackfist, ganz liebe Grüße euch nach Köln und viel Spaß mit eurer Tour The Best 50 Jahre. Und das war ein mega, mega, mega Konzert. Und ich habe ja fast vorhin an der Bühne gestanden. Ich wollte schon fragen, ob ich auf der Bühne sitzen darf, weil ich gerade mit der Füße dazu. Ne? Ganz liebe Grüße gehen auch mal ans Hotel, nämlich Berolina in Düsseldorf. Und Dankeschön auch nochmal für die Umquartierung eines anderen Zimmers. Ja, und genau, durfte ein bisschen tiefer dann wohnen dort, als wie höher. Ja, ich wollte tiefer wohnen, weil da noch Treppen sind und ich Probleme habe mit Treppen. Also Dankeschön nochmal. Und und die Sendung geht jetzt schon zu Ende gleich, aber ich habe ja noch eine Preisfrage. Ich möchte gerne wissen von Ihnen, wenn wir schon beim NRW sind, hier so Nordrhein-Westfalen, mit wem habe ich mich denn am Samstag getroffen? Ja, mit wem? Am 29.08. war das. Mit wem habe ich mich in Köln getroffen? A. Marita Kölner. B. Tabea Scholdern von den Frankie Marys ehemals. Oder C. war das Maria Bonelli? Na, die Daten haben sie alle schon, ne? Gut, jetzt werden wir nämlich noch den Musikwunsch hier. Und zwar für die Melanie aus Berlin, Rudo, Ramon Roselli mit der Single Küss mich. Und mich hören Sie Mittwoch nächste Woche hier mit dem Schlager, mit der Musikbar wieder. Und dann geht es, wie gesagt, na um was? Richtig um Blackfish. In dem Sinne, tschüss, alles Liebe, alles Gute, ihr und euer, der Jens. Und hier Ramon Roselli für Melanie noch.

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1: Mit Amelie Ritter. Unbekannte haben am Dienstagmorgen das Brandenburger Stromnetz mit gezielten Angriffen sabotiert. Nahe dem Kraftwerk Jenschwalde wurden selbstgebaute Flugkörper auf Höchstspannungsleitungen abgefeuert. Mit leitfähigem Material wollten die Täter offenbar schwere Kurzschlüsse provozieren. In zwei Fällen gelang das. Zu einem Stromausfall kam es laut Netzwerkbetreiber 50 Hertz aber nicht. Brandenburgs Innenminister Jan Redemann betonte, dass die Ermittlungen in alle Richtungen laufen. Die Polizei bittet Zeuginnen und Zeugen aus der Region Südbrandenburgs nun dringend um Hinweise. Der Berliner Funkturm wird morgen 100 Jahre alt. Der 147 Meter hohe Stahlkoloss wurde 1926 zur Funkausstellung eröffnet und später zum Wahrzeichen West-Berlin. Seit Ende der 70er Jahre ist er nicht mehr in Betrieb. Restaurant

0: und Aussichtsplattformen sind aber weiterhin geöffnet. Zum Jubiläum plant die Messe Berlin ein ganzjähriges Programm, unter anderem mit einem Podcast, Ticketverlosungen, einer 20er-Jahre-Nacht und im November einer Lichterbotschaft in Morsecode. Mehr Infos zum Programm gibt es auf der Webseite der Messe Berlin. Lesefans, aufgepasst! Ab morgen wandelt das internationale Literaturfestival Berlin die Hauptstadt in ein Leseparadies. Bis zum 12. September präsentieren gefeierte Autorinnen und Autoren ihre brandneuen Werke dem Publikum. Mit dabei sind internationale Bestsellergrößen wie US-Star Dave Eggers. Während Nobelpreisträgerin Han Kang bereits restlos ausverkauft ist, gibt es für etliche Lesungen noch Tickets. Alle Informationen zu Preisen und dem Programm findet ihr auf der internationalen Literaturfestivalseite von Berlin.
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0: In Berlin und Brandenburg wird es heute überwiegend sonnig mit lockeren Wolken bei bis zu 23 Grad. Dazu weht zeitweise ein frischer Wind. In der Nacht bleibt es wechselnd bewölkt bei 15 Grad. Also falls ihr heute Pläne habt, vergesst nicht, was zum Überziehen mitzunehmen.
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6: Es ist Mittwochnachmittag, ihr hört Alex, ja? Du schaust ganz verwirrt.
7: Machen wir das jetzt immer so, dass du anmoderierst?
6: Ich weiß nicht, ich bin irgendwie derjenige, der den Laptop bedient. Und früher hast du den Laptop bedient und seit ich den Laptop bediene, habe ich angefangen anzumoderieren.
7: I guess.
6: This is my show now.
7: Fair enough. Ja, aber ich kann dich so einfach derailen. Ich muss dich nur kurz irritiert angucken. Und so, oh, warte, was? Habe ich was falsch gemacht? Oh nein.
6: Genau. Und ich sage 15 Uhr und du erinnerst mich dran. Nein. Ich sage 15.03 Uhr, weil ich denke, die Nachrichten kommen. Und dann sagst du, nein, aber die Nachrichten kommen ja vor 15 Uhr. Und dann bin ich wieder völlig verwirrt. Und
7: das ist der Verbalverkehr. Wir legen unsere Fehler offen, auch wenn wir sie gar nicht gemacht haben.
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7: Mir gegenüber sitzt der Ludwig.
6: Mir gegenüber sitzt der Jan-Henrik und der führt kein Tagebuch, soweit ich weiß.
7: Ich habe es mehrfach versucht und dann sofort wieder aufgegeben.
6: Ah.
7: Ich habe irgendwie schon gerne so eine Statistik über mein Leben.
6: Mhm.
7: So, wenn ich meine Reisen und meine Theaterbesuche und meine, keine Ahnung was noch, alle Letterboxen könnte, würde ich das tun.
6: Na, und du trägst den ganzen Tag einen Fitness-Tracker.
7: Und ich trage einen Fitness-Tracker, das stimmt. Aber ich habe irgendwie nie einen Modus fürs Tagebuch gefunden, der mich so richtig zufriedengestellt hat.
6: Mhm.
7: Weil auf der einen Seite einfach nur so meine Gefühle irgendwo hinzuwenden, ohne dass irgendeine Form von Reaktion kommt, finde ich komisch. So, dann gehe ich lieber in Therapie oder ich rede mit einer vertrauten Freundin oder einem vertrauten Freund oder so, weißt du?
6: Mhm.
7: Und einfach nur so Protokoll zu führen, was ich getan habe, fühlte sich dann so ein bisschen weird, arbiträr an.
6: Ja.
7: Aber wenn ich es im Kontext von Letterboxd mache, habe ich damit kein Problem, wenn es nur um Filme geht. Weißt du so?
6: Mhm.
7: I'm not sure. Vielleicht müsste ich dafür einen anderen Modus finden, der mir irgendwie relativ effizient erlaubt, so verschiedene Kategorien von Aktivitäten zu loggen oder so.
6: Ich habe das Gefühl, ich bräuchte jemanden, dem ich das erzähle. Statt dass ich es aufschreibe.
7: Hey, wir machen einen Podcast, so das ist eine Form von Tagebuchführen.
6: Sure, aber so, ich, so vielleicht wäre es gut für meine Psyche, wenn ich dir so jeden Abend erzählen würde, wie der Tag für mich war.
7: Mhm, und andersrum. Kann ich mir vorstellen,
6: so, sure.
7: Ja.
6: Mhm. Aber gleichzeitig, die Sachen, die ich in ein Tagebuch schreiben würde, bin ich nicht unbedingt alle bereit, dir zu erzählen. So, fair. Oh ja, ich bin irgendwie gerade frustriert mit meiner Freundin wegen diesem und jenem weirden kleinen Ding. Das ist ein Eingriff in die Privatsphäre meiner Freundin.
7: Das stimmt. Und da ist natürlich das Tagebuch sehr geil, weil da ist so eine implizite Privatsphäre mit eingebaut. So, das ist nur für dich.
6: Ja.
7: Es sei denn, jemand gräbt sie dann später aus und verkauft sie an den Stern oder so.
6: Wow, was eine Überleitung. Das wäre ja sehr doof, wenn eine äußerst prominente deutsche bzw. österreichische Figur ein Tagebuch geführt hätte, das dann jemand ausgräbt und einen Stern verkauft.
7: Es wäre fast noch doofer, wenn das gar nicht die echten Tagebücher wären.
6: Oh, sondern nur die Fälschung eines Sachsen, der in Schwaben lebt.
7: War das ein Sachse?
6: Der war ein Sachse, ja.
7: Also der Originalcharakter.
6: Der Originalcharakter. Wir haben nämlich wieder eine Sneak Review gemacht. Das ist unser Format, in dem der eine dem anderen einen Film zeigt, ohne dass der andere im Vorfeld weiß, was es ist.
7: Diesmal
6: zumindest einer von uns komplett unvoreingenommen reingeht.
7: Diesmal war Ludwig dran, mir einen Film zu zeigen. Und ich muss sagen, Ludwig, Banger Choice.
6: Tatsächlich Stonk, ein Comedy vage dokumentarischer Film aus dem Jahr, ich glaube, 92.
7: Er ist nicht dokumentarisch.
6: Er
7: ist eine Farce. Er ist eine Parodie.
6: Es ist definitiv eine Comedy.
7: Also so, er basiert definitiv auf wahren Ereignissen und er ist darin schon ziemlich akribisch, aber dokumentarisch kann man ihn, glaube ich, wirklich nicht nennen.
6: Das vielleicht nicht. Er ist auf jeden Fall ein Film von 92, der damals auch groß gelobt wurde von den Kritikern, war für einen Oscar nominiert. Und erzählt eben die Geschichte aus dem, ich glaube, es war Mitte der 60er oder
7: 80er.
6: So.
7: 80er. 83 tatsächlich.
6: Ach stimmt, es war keine 10 Jahre später, ne?
7: Ja.
6: Ja. Als ein Star-Journalist des Sterns einem Fälscher zu Opfer gefallen ist, der behauptet hat, er könne Hitlers persönliche, intime Tagebücher auftreiben. Und hat der Stern für ein Heidengeld sich ganz viele von diesen vermeintlichen Hitler-Tagebüchern gekauft, die der Fälscher selbst geschrieben hat, während er ihren Verkauf ausgehandelt hat. Und das war damals ein recht großer Skandal.
7: Eine ganz andere Anwendung der Weisheit, fake it till you make it.
6: Ja, das waren auch definitiv Fake News, ne? So.
7: Ja.
6: Das.
7: Du hast man halt damals noch nicht so genannt.
6: Nein, damals hat man es unwahre Nachrichten genannt.
7: Fälschungen. Ich meine, es gibt den Begriff der Ente, den ich immer sehr, sehr charmant fand.
6: Mm.
7: Das würde hier, glaube ich, aber nicht unbedingt reinfallen, weil so eine Ente ist, oh nein, wir haben uns geirrt in einer Nachricht auf der irgendwie zweiten Seite der Tageszeitung oder so. Und jetzt drucken wir eine Korrektur, weil wir haben eine Ente gedruckt, upsi. Und das hier ist so, wir haben einen internationalen Pressewirbel ausgelöst und alles und sind dabei einem Fälscher aufgesessen.
6: Ja.
7: Upsi. Nee, das hat dem Stern ja schon einiges an Reputation gekostet.
6: Auf jeden Fall. Und das hat dann wohl auch intern zu großen Änderungen geführt. Wir haben jetzt den Film geschaut. Es gibt vom Stern einen Podcast zu dem Thema.
7: Vom Stern tatsächlich.
6: Vom Stern selbst, ui, genau. Okay. Aus dem Jahr, ich glaube von 2019 oder so. Der damals auch eine große Nummer. Ich habe, glaube ich, damals am Rande mitbekommen, dass er existiert, vielleicht. Mhm. 2019, das war ja noch so relativ früh in so diesen Institutionen machen Podcasts Trend.
7: Wahrscheinlich, ja.
6: Und ja, da hat der Stern eben.
7: Mir fällt immer total schwer so solche Entwicklungen in Jahreszahlen einzusortieren.
6: Ja. Ich habe heute Morgen nochmal den Namen nachgeschaut. Der Podcast heißt Faking Hitler.
7: Okay.
6: Und sind 10 Folgen, so dreiviertel Stunde.
7: Oh ja, da habe ich aber tatsächlich auch Positives drüber. Also ich habe mir jetzt ernsthaft so im Rahmen von Stonk überlegt, ob ich den mal anhören will.
6: Ja, habe ich gemacht. Heute alle 10 Folgen, deswegen hat sich die Aufnahme rausgezögert.
7: Ah. Das ist sehr gut, weil das ist der Part, zu dem ich mich nicht belesen habe. Zu so den, weil so ich hatte honestly, also ich habe nicht damit gerechnet. Also Shoutouts, Respekt, große Überraschung ist gelungen. Ich habe nicht mal gerechnet, dass du voll den Podcast so alle 10 Folgen durchhörst. Damit habe ich nicht gerechnet. Womit ich gerechnet habe, ist, dass Ludwig irgendwie so schon ein paar historische Fakten parat hat. Weil Ludwig hat immer ein paar historische Fakten parat zu irgendwas. Das ist deine Brand.
6: Das ist meine Brand, aber ich bin ja tatsächlich nicht sehr interessiert am Zweiten Weltkrieg.
7: Das ist ja nicht der Zweite Weltkrieg. Das ist eine interessante Fälschung.
6: Ich meine, stimmt. Der Teil mit der interessanten Fälschung war Nachkriegsgeschichte. Ja. Weil ich auch an der Nachkriegsgeschichte nicht so interessiert bin. Aber sure.
7: Ich finde, dieser Film macht ein sehr gutes Argument, an der Nachkriegsgeschichte interessiert zu sein.
6: Absolut. Stonk ist, das können wir vielleicht vorne wegnehmen, verdammt gut.
7: Stonk war toll. Ich hatte richtig Spaß an Stonk.
6: Es ist eine gelungene Komödie, aber ich fand auch einfach eine sehr gelungene dramatische Geschichte, in der so ein schmieriger Heini in das Netz eines anderen schmierigen Heinis, aber mit mehr krimineller Energie fällt.
7: Mhm.
6: Und die beiden dann am Ende auffliegen.
7: By the way, ich stolper da selber immer drüber, deswegen will ich es ja nicht vorwerfen, aber der Begriff Komödie ist nicht gleichzusetzen mit dem englischen Begriff der Comedy.
6: Das stimmt.
7: Ne?
6: Ja, du hast und absolut recht.
7: Eine Komödie ist irgendwie so eine heitere Geschichte, wo es für die Protagonisten gut ausgeht.
6: Ja, ich weiß nicht, ob man das hier so Komödie eins zu eins steht im Gegensatz zur Tragödie.
7: Genau. Und, und nicht unbedingt zu, haha, die ist witzig.
6: Ja, so. Nee, du hast völlig recht. Insofern, ja, das hier ist vielleicht ein weder noch, zumindest für einen der beiden Protagonisten geht es ja eigentlich ganz gut aus, zumindest im Film.
7: Das stimmt. Ich glaube, dass man sich da nicht nur daran orientieren sollte, wie es für sie ausgeht, aber das ist einer der Faktoren.
6: Es geht also um unsere beiden Hauptcharaktere.
7: Wollen wir kurz damit anfangen, wie dieser Film anfängt? Weil das fand ich sehr spannend, weil ist ja immer so ein Faktor unserem spezifischen Format, das wir uns hier ausgedacht haben mit der Sneak Review, ist, dass ich in diesen Film reingegangen bin. A, ich wusste, dass ein deutscher Film namens Stonk existiert und dass der irgendeine Form von Status hat in der deutschen, im deutschen Film so. Ich wusste nichts über den. Ich wusste separat, dass es in den 80ern oder irgendwann einen Skandal gab, wo der Stern irgendwelchen Fälschern aufgesessen ist, die ihnen falsche Hitler-Tagebücher verkauft haben. Das wusste ich auch. Ich wusste nicht, dass Stonk über diesen Skandal ist.
6: Ah, okay.
7: Das wusste ich nicht. Und wir haben angefangen, diesen Film zu gucken und du warst ein bisschen übervorsichtig darin, mich an mir anzuweisen, die Augen zuzuhalten. Deswegen habe ich mir das Intro nochmal angeschaut vorhin, weil ich wirklich die Hälfte verpasst habe, dadurch, dass du sagst, nein, doch, das sind nochmal Credits, mach mal die Augen
6: zu.
7: Dabei kam der Name doch schon. Also ich weiß nicht, was du dir da gedacht hast, dass ich mir noch hätte erschließen können anhand von irgendwelchen Produktionsnamen.
6: Ich weiß nicht.
7: Aber so.
6: Vielleicht siehst du den Namen des Regisseurs und bist so, ah doch, den kenne ich für folgenden Film.
7: Ja, aber da hätte ich mich doch voll clever fühlen können. Das wäre doch nett gewesen für mich eigentlich. Aber okay. Wir beginnen mit so historischen wahrscheinlich Aufnahmen des zerstörten Berlin von Bombenruns der Alliierten über der Hauptstadt. So schwarz-weiß, grainy Footage, Explosionen, Bomben werden abgeworfen, so Geschichten.
6: Ja.
7: Und dann beginnen wir mit einer Sequenz, die mich von so der Ästhetik an so frühes deutsches Kino, aber auch frühes deutsches Kino der Nachkriegsgeschichte erinnert. So, ich musste schreckenweise an Die Mörder sind unter uns denken, so frühe DEFA oder so, weißt du? Weil es halt so kontrastreiches Schwarz-Weiß von so Trümmern, zerstörtes Deutschland.
6: Ja, aber insofern fügt es sich sehr schön in diese historischen Aufnahmen ein. Also
7: genau,
6: der Film tut an dieser
7: so
6: Stelle ja so, als wären das alles Teil einer historischen Aufnahmereihe, die dann nahtlos übergeht in so ein bisschen Handlung.
7: Und tonal ist es aber Death of Stalin oder irgendwie Dr. Strangelove oder so. So. Es ist schon direkt am Anfang so ein Film, der eine Farce ist über mächtige Menschen. Weil die Szene, die wir am Anfang sehen, ist, wie im zerstörten, immer noch bebombt werdenden Berlin ein paar so Nazi-Generäle den sich gerade suizidierten Hitler und seine Frau Eva Braun aus dem Bunker ziehen und in irgendeine Grube werfen.
6: Ja.
7: Und dann so direkt sind sie so, sie versuchen immer noch die Würde des Führers zu bewahren.
6: Führer,
7: so.
6: Und sie machen irgendwie an seiner Frisur
7: genau,
6: rum.
7: Genau, sie fixen seinen Seitenscheitel und sie zupfen Staub aus seinem Bart und so. Und dann versuchen sie ihn anzuzünden und es klappt nicht. Ja. Und dann geht er zum Obersturmbannführer und sagt, der Führer, der brennt nicht. Und dann sagt der Obersturmbann, dann mach halt Benzin drüber. Und er ist so, aber Benzin über den Führer? Das kann ich doch, ich weiß nicht. Und er ist so, es gibt keinen Führer mehr und hör auf, mich Obersturmbannführer zu nennen. Und er ist, okay. Und dann geht der Obersturmbannführer hin und kippt wahnsinnig viel Benzin über den Führer und jagt sich dabei fast selber in die Luft. So, das ist die Szene, mit der dieser Film anfängt. Und dann gehen wir über in so ein Voice-Over von dem dann späteren, einen der beiden Protagonisten.
6: Bevor wir dazu übergehen, möchte ich sagen, hier merkt man schon mal so ein bisschen eine große Throughline, ein roter Faden, der sich für den Film zieht, nämlich dieses absurde Spannungsfeld zwischen Hitler als diese fast schon mythische Figur des ultimativen Bösen auf der einen Seite, des glorreichen Führers auf der anderen Seite, aber so oder so eine mythische Figur und diesem sehr menschlichen von, ne, das ist halt eine Leiche, die nicht brennen möchte, kipp mal Benzin drüber.
7: Ich finde es auch sehr schön, dass du auf der einen Seite, auch, also insofern ist dieser Anfang ein sehr schöner Mikrokosmos für den Film, weil es geht direkt um diesen Führerkult, es geht darum, wie er irgendwie immer noch selbst im Tod so eine fast gotthafte Verehrung erfährt. So, mein Gott, das ist der Führer. Ich kann den doch jetzt nicht so vermenschlichen, indem ich Benzin über ihn kippe.
6: Ja.
7: Und dann wird das kontrastiert, also es ist einmal damit, dass sich die Soldaten beinahe selber hochjagen, als sie versuchen, den Führer anzuzünden. Und zweitens kommt dann nämlich dieses Voice-Over. Und darin erzählt dann einer der Protagonisten, Fritz Knobel, der Fälscher, von seinen ersten geschäftsmännischen Erfahrungen mit 9 Jahren, als er sich irgendwie Echtheitszertifikate mit Hitlers Unterschrift fälscht, um irgendwie Hitlers Sonntagsmütze an irgendwelche amerikanischen GIs zu verkaufen und das dann halt gleich 4-fach oder 12-fach zu machen. Und dann laufen irgendwie alle mit dieser Mütze und dem Echtheitszertifikat dran rum. Und das ist dann gleich so, okay, hier ist der echte Hitler, der gerade angezündet wurde und irgendwie von seinen Soldaten immer noch verehrt wurde, obwohl er schon tot ist und wo der sich selber umgebracht hat. Und dann ist sofort diese Reverenz, die auch die amerikanischen GIs haben, wird monetarisiert. Da wird sofort ein Geschäftsmodell drin gesehen. Die wird sofort irgendwie zu Geld gemacht. Und darum dreht sich dieser ganze Film. Der immer noch bestehende, im Nachkriegsdeutschland vielleicht ein bisschen verheimlichte Führerkult, der hier zu ganz viel Asche gemacht wird.
6: Und diese Reverenz, die fast schon so einen religiösen Charakter hat, wird dann auch so durch den Dreck gezogen. So,
7: genau.
6: Dieses Religiöse wird einfach völlig völlig lächerlich gemacht. Einfach nur kommerzialisiert von jemandem, der da absolut skrupellos mit umgeht. Und gleichzeitig so, das ist Hitler, ne? Also, wenn du so ein weirder Dude bist, der unbedingt Hitlers Sonntagsmütze haben möchte.
7: Pff. Selber schuld, wenn du da übers Ohr gezogen, übers Ohr gehauen wirst.
6: So,
7: ja, das ist der Begriff.
6: Ein Aspekt des Films ist auch, dass es niemand wirklich Guten oder Bösen gibt. Und Teil davon ist auch, dass viele dieser Figuren einfach so ein bisschen verdächtig großes Interesse an Hitler haben.
7: Ja, so, das sind ganz schön viele Nazis unter diesen Profiteuren.
6: Ja. Naja,
7: oder unter den Reingelegten.
6: Ja.
7: Beides.
6: Naja, ja, unter unseren Protagonisten tatsächlich. Denn, und hier kann ich dir vielleicht mein erstes kleines historisches Titbit nennen, was auch der Podcast unterschlägt. Nämlich, wir haben...
7: Du hast noch mehr gelesen, außer den Podcast zu hören. Wow. Ja.
6: Gerd Heidemann, der hier im Film als Hermann Villet, der Journalist ist. Übrigens eine heldenhafte Figur des deutschen Journalismus. So, der war, ja, im Film ist das einfach so ein schmieriger Reporter. Mhm. Im echten Leben so, der hat in Kriegsgebieten reportet. Der war irgendwo in einem Bürgerkrieg und saß da fest in einem Hotel mit ein paar Journalistenkollegen und ist so durch diese Stadt, die gerade mitten in einem aktiven Gefecht war, ist er so am Boden durchgekrochen zwischen den beiden Parteien des Bürgerkriegs, die sich aktiv bekämpft haben, und hat mit denen einen Waffenstillstand für eine halbe Stunde ausgehandelt, damit er und seine Kollegen aus dem Hotel abhauen können.
7: Wow.
6: So,
7: was für ein Bürgerkrieg war das?
6: Ruanda oder so.
7: Okay.
6: Also, Er war in mehreren Kriegsschauplätzen, Bürgerkriegen, welcher das jetzt genau war. Mhm. Aber sowas auf der Art. Also tatsächlich abgefahrene Geschichte. Gleichzeitig aber seltsam großes Interesse an Nazis. Wie wir im Film ja auch sehen.
7: Ja.
6: Und
7: man könnte schon fast sagen, so ein bisschen Phantom.
6: Ja. Und Konrad Kujau, der hier im Film als Fritz Knobel, der Betrüger ist.
7: Genau.
6: Wurde dann während seinem Gerichtsprozess, hatte einen Strafverteidiger und das war Peter Stöcklicht. Ja, der war NPD-Politiker.
7: Oh.
6: Also er ist hier ein Fälscher von Hitler-Kunstwerken und im Film wird das mehr so dargestellt, als wäre er ein reiner Opportunist und wäre nur an dem Nazi-Kram interessiert, weil es ihm halt Geld einbringt. auch er scheint noch ein bisschen größeres Interesse an den Nazis gehabt zu haben, als vielleicht sympathisch ist.
7: Ja, ich glaube, in diesem Film nach den Guten und den Bösen zu suchen, ist, glaube ich, also ist zum Teil, wie du richtig sagst, so. Ich glaube, das ist auch gar nicht der richtige Ansatz, um an diesen Film heranzugehen. Es hat schon einen Grund, warum die Namen geändert sind, warum der Film überhaupt keine Anstalten macht, sich eins zu eins an diesen Charakteren zu orientieren, sondern der nimmt diese Vorfälle, er nimmt auch einzelne Details, er nimmt sogar einzelne Zitate heraus, aber er nimmt sich schon auch, glaube ich, die Freiheiten, diese Überspitzung, diese Satirisierung eben so weit zu treiben, wie er möchte.
6: Es ist wohl so, dass der Film tatsächlich sehr nah an der an den wahren Geschehnissen ist. Und Dietl, der Regisseur, wurde im Nachhinein von Leuten, die tatsächlich das miterlebt haben, als Teil der Sternredaktion etc., darauf angesprochen wurde, warum er denn so viel Absurdes ausgelassen hat. Und er meinte, ja, was da wirklich passiert ist, war noch viel absurder, das hätte ich gar nicht im Film bringen können, da hätten die Leute einfach nur den Kopf geschüttelt.
7: Das habe ich jetzt auch schon in ein paar Letterboxd-Reviews und so gelesen.
6: Ja.
7: Und interessant, vielleicht wäre das dann mal tatsächlich ein Stoff für eine Miniserie oder so irgendwo. Das würde ich, glaube ich, auch ganz gerne sehen.
6: Zum Beispiel eine Podcast-Miniserie vom Stern.
7: Ja, okay, ja. Ich meinte jetzt tatsächlich eine
6: als Film,
7: gefilmte Miniserie, aber okay. Worauf ich raus wollte ist, ich glaube, was dem Film sehr gut tut, ist ein bisschen sein Fokus. Ich habe auch mehrfach gelesen, dass dieser ihm fehlt, würde ich voll widersprechen, weil ich finde, er ist relativ eingeschossen auf ein Thema. Und das ist genau das, was wir gerade schon angesprochen haben. Dieser latente Führerkult, der so im Nachkriegsdeutschland existiert, die fehlende Aufarbeitung dieses Kapitels in deren Vakuum eben solche Machenschaften und solche Geschichten geschehen können und die Anerkennungs- und das Anerkennungs- und Erfolgsstreben, Macht, Geld und so weiter, dass diese Impulse, die irgendwie in Deutschland und in den Deutschen in irgendeiner Form noch vorhanden sind, ausnutzen kann. Da können wir jetzt nochmal ausführlicher eingehen im Laufe dieser Folge. Aber Ludwig, es ist Zeit. Wir müssen ein bisschen Musik machen.
6: Wow.
7: Ich habe mal wieder ein bisschen was schon vorbereitet für uns. Und zwar wollte ich mal wissen, also ne, wenn ich Musik für so eine Folge vorbereite, dann kann ich entweder hingehen und sagen, oh, was höre ich gerade gerne? Coole Musik hier, guck mal. Oder ich versuche irgendwie einen Bezug herzustellen zu dem Ding, was wir geschaut haben. Und bei Stonk gibt es mehrere Möglichkeiten. Man kann gucken, was lief denn so im Radio, als der Film rauskam. Man kann gucken, was lief denn so im Radio, als der Skandal passiert ist, um den der Film sich dreht. Oder man könnte Ich bin Adolf Hitler von KIZ spielen. Und ich habe gesagt, wir machen alles drei. Deswegen hier erstmal ein Song von U96 namens Das Boot. Der war auf der Nummer 1 der deutschen Singlecharts für 13 Wochen.
6: Das ist eine Weile.
7: Von Ende Januar 92 bis Ende April 92, also auch im März, als Stonk in die Kinos kam. Techno.

0: Grenzen.
1: Ja, die deutschen Charts haben sich verändert, ne?
2: Ja, die deutschen Charts haben sich verändert und der Musikgeschmack der Welt auch, I guess. Heute kann ich mir nicht echt vorstellen, dass so ein Song für, was, 15 Wochen auf 13. Platz 1 der Charts ist? Ja, 13, okay.
1: Also Platz 1 der deutschen Charts im Jahr 1992 für 13 Wochen.
2: Wow.
1: Das Boot von U96, ein Projekt, das sich scheinbar komplett um den Film Das Boot von 1981 herum.
2: Ich habe mich die ganze Zeit gefragt, ob es da einen Zusammenhang gibt.
1: Also, okay. U96 ist der Boot-Typ, der U-Boot-Typ, um den es in das Boot geht. Mhm. Und sie haben einen Hit rausgebracht, damals Das Boot. Also, es liegt nahe, oder? Ich vermute, dass das so ist.
2: Wow. Apropos
1: deutsches Kino.
2: Deutsches, sure, ja, ne, warum nicht? Apropos deutsches Kino. Wir sind der Verbalverkehr, mir gegenüber sitzt Jan Henrik.
1: Mir gegenüber sitzt der Ludwig und wir reden heute über Stonk.
2: Ihr hört.
1: Ein Film, der übrigens so heißt, wegen Charlie Chaplin.
2: Oh, tatsächlich, wie das?
1: Ja, der Titel ist nämlich Charlie Chaplin's The Great Dictator entnommen, wo Chaplin als Diktator Adenoid Hinkel, woher der den Namen hat, kann ich mir nicht erklären, für seine Reden eine Pseudosprache verwendet, bei der eben oft das Wort Stonk vorkommt.
2: Aha. Ja, ihr hört Alex Berlin und wir machen eine Sneak Review. Das heißt, ich habe Jan Henrik einen Film gezeigt. Er wusste nicht, was dieser Film ist, sodass er da maximal unvoreingenommen reingegangen ist. Und diesmal war es Stonk.
1: Gut, dass ich da unvoreingenommen reingegangen bin, denn ich habe durchaus ein paar Vorbehalte gegen das deutsche, gegen die deutsche Filmindustrie, muss ich ganz ehrlich sagen.
2: Ah, so insgesamt?
1: Ja. Hm. Also so. Die hauen schon von Zeit zu Zeit mal einen guten Film raus. Mhm. Aber es ist in der letzten Zeit echt selten geworden, ist meine Wahrnehmung. Ja, Stonk ist hier auf jeden Fall eine Ausnahme. Stonk fand ich richtig, richtig stark insgesamt. Es gab so zwei, drei Sequenzen, wo ich so rein ästhetisch den Staub des deutschen Kinos irgendwie so ein bisschen meinte wiederzuerkennen. So in der Beleuchtung, im Pacing. In der Art und Weise, wie so das Editing flowt, da dem wirkte etwas, dem wohnte etwas Deutsches inne. Aber insgesamt war ich doch sehr beeindruckt. Da sind ein paar tolle Bilder, da sind ein paar wirklich starke, so komödisch überdrehte Performances drin. Ja. Götz George ist stark, fantastisch. Ey. Uwe Ochsenknecht ist toll in dem Film. Es gibt auch noch ein paar starke Nebenrollen, die wir hier nicht unerwähnt lassen sollten. Aber ich glaube, zum Cast kommen wir gleich noch.
2: Zum Cast kommen wir gleich noch. Lass uns nochmal über die Story sprechen, denn die haben wir noch gar nicht so recht aufgerollt. Wir haben über die historischen Ereignisse gesprochen. Dem Spiegel, nicht dem Spiegel, dem Stern, wurden damals gefälschte Hitler-Tagebücher untergejubelt. Tatsächlich dem Spiegel kurz vorher andere gefälschte Nazi-Dokumente. Insofern ganz passender Versprecher hier. Die wurden ihnen untergejubelt von einem Fälscher über einen ihrer Journalisten. Das heißt, der Journalist ist an den Fälscher geraten. Der Fälscher hat ihm gesagt, hey, ich habe hier ein Hitler-Tagebuch. Der Journalist war sehr interessiert am Hitler-Tagebuch. Der Fälscher hat ihm dann immer mehr Tagebücher versprochen, geliefert, behauptet, die würden aus der DDR angeliefert werden. Hat sie aber in Wirklichkeit selbst geschrieben. Im Film ist selbiger Journalist Hermann Villet, gespielt von Götz George. Der ist in dem historisch an Nazi interessierten Milieu unterwegs und selbst ein Stück weit Teil davon. Er hat, und das hat auch die historische Figur, auf der er basiert, einem Mann namens, Moment, wie hieß er? Ich bringe die Namen sonst nur durcheinander. Gerd Heidemann. Genau wie Gerd Heidemann hat er das alte Schiff von.
1: Das stimmte echt, wow. Okay.
2: Ja, das war echt. Hat er das alte Schiff von Göring gekauft?
1: Das ist so ein bisschen, wo wir ihn kennenlernen. Ne? Er hat dieses alte Schiff gekauft, ein Wrack, nicht mehr seetüchtig, und versucht jetzt verzweifelt seine Chefredaktion davon zu überzeugen, dass das doch irgendwie ein totaler geiler Scoop ist, dieses Schiff anzuschauen und die ganzen Nazi-Paraphernalia, die da so drin ist, irgendwie zu Stories zu machen. Und die sind so, ja, weiß nicht. Und sag mal, wem gehörten diese Schiffe? Der so, ah, das ist nicht so wichtig.
2: Niemand ist interessiert, das ist angestaubten Nazi-Kram.
1: Ja.
2: Wir wollen keine Hakenkreuze auf dem Cover, das ist irgendwie komisch. So. Ja. Er geht dann eine Beziehung ein mit Görings Nichte, im echten Leben mit Görings Tochter.
1: Sure, close enough.
2: Und bei so einem Nazi-Treffen trifft er dann auf das besagte Hitler-Tagebuch. Das wurde dem Anführer der Hitler, des Hitler-Collectible Meetings,
1: Appreciation Clubs, so.
2: Wurde dieses Tagebuch untergejubelt, aka für ihn gefälscht.
1: Von unserem Fälscher, von dem Frank Knobel, Fritz Knobel.
2: Fritz Knobel, im echten Leben Konrad Kujau, wobei der im echten Leben ein Pseudonym verwendet hat.
1: Sure. Also, Fritz Knobel haben wir ja vorhin schon kurz kennengelernt in diesem Voiceover, wo er sagt, ich habe schon mit 9 Jahren irgendwie irgendwelchen amerikanischen Soldaten Fake-Hitler-Mützen angedreht. Und wir sehen dann auch so ein bisschen im Laufe dieses ersten Teil des Films, wie so seine Karriere voranschreitet und der zu einem profilierten Fälscher wird, der irgendwie Sammlern irgendwelche Nazi-Geschichten andreht. Und er hat sich schon spezialisiert auf die Nazis. Er kennt sich damit, glaube ich, auch ganz gut aus, kennt so die ganzen Legenden, die sich um Hitler ranken. Der ist ja durchaus sehr mythologisiert worden und dementsprechend gibt es ganz viele so. Und insgeheim hat er dies und das und da. Gab es noch irgendwelche Geschichten und keine Ahnung, er war irgendwann mal heimlich dorthin unterwegs oder so. Und da kennt er sich ganz gut aus, hat sich irgendwelche Bücher gekauft und so. Kennst du diese ganzen Grifter-Geschichten, die da um so den toten Führer herumschwirren. Und hat jetzt also von diesem besagten Anführer des Nazi-Item-Sammler-Clubs den Auftrag bekommen, irgendeinen Aktgemälde, das Hitler von Eva Braun gemalt haben soll, zu beschaffen, was er natürlich dann selber malt. Und seine Frau weigert sich dafür zu stehen und das ist eine ganze Geschichte. Auf jeden Fall gibt es da also diese Connection, dass er mit diesem Sammler-Guy schon eine pre-existing Relationship hat und jetzt treffen also Villiers und Knobel aufeinander bei diesem sehr so, die Szene, wie Villiers und seine Partnerin zu diesem großen Sammlertreffen anreisen, ist
2: genau Villiers, so zum Schreien. Der Journalist und seine Partnerin, die Nichte Goebbels.
1: Genau, Freier von Hepp.
2: Genau, das ist eine absurde Szene. Die wurde gedreht beim, wie ist es, Schloss Drachen. Burg Drachenschloss oder so. Das ist die auch immer in den Baris Ferraris XXL-Folgen als Kulisse dient.
1: Also in Kleinod deutscher Geschichte, würdest du sagen.
2: Absolut. Also auf jeden Fall so ein urdeutsches Schloss und sie marschieren da so eine Serpentine zu diesem Schloss hoch.
1: Fackel gesäumt, bei Nacht im Regen, mit lauter schwarzen Schirmen.
2: Ja, es sieht sehr cool aus.
1: So nazihafter könnte es gar nicht aussehen.
2: Ja.
1: Aber so Wolfenstein-nazihaft.
2: Genau. Im echten Leben war dieses Treffen nicht auf einem coolen Schloss, sondern in Waiblingen, ein Stück östlich von Stuttgart.
1: Wirklich?
2: Ja.
1: Oh, witzig. Okay.
2: Und da treffen dann also sowohl im Film als auch im echten Leben diese beiden aufeinander.
1: Da gibt es einen ganz guten Döner am Bahnhof.
2: Du meinst, ja, stimmt. Du meintest vorhin zu mir so, oh ja, also in dem Film haben sich doch sicherlich einige Freiheiten genommen und es nochmal zumindest sehr viel stärker übertönt, was da stattfindet.
1: Ich wollte nicht sagen, dass sie was stattgefunden hat, übertönt hat, aber ich würde schon sagen, dass die Art und Weise, wie es inszeniert ist, überhöht ist.
2: Was ist denn die Backstory, die angebliche, dieser Tagebücher? Denn das ist ja jetzt hier die in der Backstory Handlung ist, sehr wichtig.
1: Genau,
2: Punkt.
1: Die Backstory ist die, irgendwann kurz vor Kriegsende ist ein mysteriöses Flugzeug mit, ich glaube, 5 oder 10 Eisenkisten Richtung, keine Ahnung wohin, geflogen. Und in diesen Eisenkisten waren alle möglichen persönlichen Gegenstände des Führers und von Eva Braun. Eben spezifisch diese Tagebücher, aber eben auch noch irgendwelche Gemälde und was man sonst noch so fälschen kann und vielleicht irgendwelchen arglosen Hitler-Fans antreten kann. Okay, dass die Hitler-Fans macht sich schon mal nicht arglos eigentlich, aber never mind. Und dieses Flugzeug wurde dann tragischerweise abgeschossen, irgendwo im Gebiet der heutigen DDR. Und diese Eisenkisten waren seitdem nicht mehr gesehen und jetzt sind sie möglicherweise aufgetaucht. Und die Inhalte könnte man also möglicherweise an den Stern, sorry, an Haha Press, sehr subtil, verkaufen.
2: Der Journalist Villiers hört also diese Geschichte und tatsächlich das Erste, was er macht nach dem Treffen, ist, er fährt tatsächlich in die DDR,
1: ja,
2: besticht dort einen Grenzbeamten, um reinzukommen. Und macht sich auf die Suche nach dem Dorf, in dessen Nähe dieses Flugzeug angeblich abgestürzt ist. Und in dem Dorf findet er dann tatsächlich auch die Grabkreuze der Besatzung dieses Flugzeugs.
1: Ja.
2: Und das ist dann für ihn so ein bisschen allen Beweis, den er braucht, dass diese Geschichte tatsächlich echt und authentisch ist. Wir haben uns während dem Film so ein bisschen gefragt, wie kommen da diese Kreuze her?
1: Option 1, da ist tatsächlich ein Flugzeug abgestürzt, hatte halt bloß keine Hitler-Tagebücher an Bord. Oder unser Fälscher hat irgendwie die Leute da bestochen und ein paar Grabkreuze hingestellt oder so.
2: Die Kreuze sind da wirklich und das ist wirklich die Crew von einem Flugzeug, das Hitlers Privatgegenstände zu seinem Landhaus in den Alpen fliegen sollte.
1: Oh wow, okay, das heißt... Der hat sich da auf eine wahre Begebenheit einfach draufgesetzt.
2: Ja.
1: Mit seinen Geschichten.
2: Ja, das ist tatsächlich auch alles wirklich passiert. Das Flugzeug ist, glaube ich, nicht abgestürzt, sondern sie haben irgendwie, ich bin mir auch nicht sicher, ob es tatsächlich ein Flugzeug war, aber es gab einen Transport.
1: Okay.
2: Und die haben dann erfahren, dass der Feind, dass die Alliierten kurz davor sind, dieses Sommerhaus, diesen Landsitz in den Alpen zu zerbomben. Mhm. Und deswegen sind sie dann quasi angehalten in diesem Dorf.
1: Right.
2: Und haben da diese Kisten, das waren noch keine Eisenkisten im Film, das weiß keiner so recht, wie die aussahen, aber haben da zumindest laut Zeitzeugen, die vor Ort waren, Kisten dabei gehabt und haben die dann quasi dort zurückgehalten, bis sie weitere Befehle bekommen. Und eines Tages waren die nicht mehr da. Und in dem Zeitpodcast reden sie mit Menschen, die zu der Zeit dort gelebt haben. Die sind natürlich mittlerweile ziemlich alt, die davon überzeugt sind, dass genau das passiert ist.
1: Interesting. Es gibt immer noch Theorien, die sich um diese Person Adolf Hitler ranken. Ich glaube so. Also, ne, die Geschichte geht dann weiter. Villiers kann zunächst irgendwie seinen Chefredakteur oder nee, den Chef des Magazins überzeugen, an der Chefredaktion vorbei.
2: Auch das ist im echten Leben passiert.
1: Ja. Sodass die üblichen so Mechanismen der Kontrolle so ein bisschen ausgehebelt wurden. Und kann den überzeugen, gemeinsam mit seinem Ressortleiter, gespielt von Harald Junke hier, dass das irgendwie ein ganz großer Deal ist und ab dem Punkt sind alle blind. Ab dem Punkt sind alle irgendwie so versessen von dieser potenziellen weltweiten Sensation, die sie an der Hand haben, dass niemand mehr genau nachschaut, dass jeder Zweifel, der aufkommt, Moment, ist das überhaupt ein A bei Adolf Hitler auf dem Cover oder ist das nicht irgendwie ein F oder so?
2: Ja.
1: Wird weggewischt, ist fein. Ja.
2: Auch das aus dem echten Leben.
1: Meine Güte, das war gar kein so guter Fälscher. Na gut, und so dieses potenzielle Erfolg, die Anerkennung, der Reichtum, der damit kommt, blendet einfach alle. Ja. Dann eventuell auch die Chefredaktion, die am Ende dann doch noch ins Boot geholt wird und so. Und das Ganze steigert sich dann auch noch so weit rein, dass der Fälscher immer mehr verspricht und immer mehr.
2: Ja.
1: Am Ende sind es dann irgendwie 60 Tagebücher, die er irgendwie vorgibt, gefunden zu haben.
2: Auch, und so. Das aus dem echten Leben. Er hat immer behauptet, sein Bruder ist hochrangiger Militär in der DDR. Und der hat Zugang zu diesen Kisten und der schmuggelt diese Kisten aus der DDR raus mit Hilfe eines LKW-Fahrers, der ein paar von den Tagebüchern immer mitnehmen kann, wenn er wegen irgendwelchen anderen Aufträgen nach Westdeutschland fährt. Und deswegen dauert es so lange, bis die kommen, weil die ständig mit irgendwas anderem beschäftigt sind. Und man kann nicht alle auf einmal verschicken. Und das war seine abgefahrene Geschichte, wie es dazu kommt, dass er nur so nach und nach piecemeal diese Tagebücher produzieren kann.
1: Okay. Es ist so faszinierend, dass so viel davon tatsächlich wahr ist. Ich bin immer wieder irgendwie baff. wie das alles passieren konnte. Aber pass auf,
2: ja.
1: Ludwig, wir müssen auf jeden Fall noch ein bisschen über so das ganze Griftertum reden, was dieser Film auch sehr, sehr gut darstellt, finde ich. Aber es ist Zeit für ein bisschen Musik.
2: Es gibt auch noch ein Detail, das hier im Film ein bisschen ausgelassen wird, was irgendwo etwas traurig ist. Die Journalisten sind auch, unabhängig davon, der Überzeugung, dass man die Geschichte neu schreiben muss. Das möchte ich noch loswerden, bevor wir...
1: Das ist ja auch ein Satz, der im Film fällt.
2: Ja. Ja, weißt du, was an der Stelle sehr interessant ist, was Geschichte neu schreiben angeht? Die realen Tagebücher haben auch so ein bisschen casual Holocaust-Leugnung betrieben.
1: Du meinst die realen gefakten Tagebücher?
2: Die realen gefakten Tagebücher.
1: Ja.
2: Also, wenn das nicht aufgeflogen wäre und wir tatsächlich die Geschichte neu geschrieben hätten auf Basis dieser Tagebücher.
1: Oh boy. Ja, das wäre gruselig.
2: Ja, du hast allerdings wieder Musik für uns rausgeführt, um uns von all diesem bösen Grusel und diesen scheuerlichen Zukunftsvisionen abzulenken. Und gleichzeitig, die Fälschung war ja wohl auch nicht so gut. Insofern, das wäre schon
1: aufgeflogen. Früher oder später wäre sie wahrscheinlich schon. Ja, während sich dieser Skandal der gefälschten Hitler-Tagebücher entfaltete, so im April, Mai 83, war eigentlich ein Song namens Too Shy an der Spitze der deutschen Charts von einer Gruppe namens Kajagoogoo. So war das in den 90ern.
2: Wir würden ja definitiv in den 2000ern nicht auch weirde Bands mit einem ähnlichen Namen haben.
1: Aber ich fand diesen Song nicht so geil. Also irgendwie ein bisschen poppig, I don't know. Aber ich habe mich dann also für einen anderen Song entschieden. Am 9. Mai eroberte nämlich die Nummer 1 der Single-Charts und verharrte dort für 4 Wochen einen Song, der die Sensibilitäten von Stonk viel besser reflektiert. Hier ist Geiersturzflug mit Bruttosozialprodukt.
2: Kajagoogoo.
1: Kajagoogoo.
2: Das ist sehr nah an Culture Candela. Wenn früher

0: Gaia Sturzflug mit Bruttosozialprodukt.
1: Jawohl. Ein Song, der in den 80ern in den deutschen Charts war. Und was für ein Banger.
0: Immer noch, also ich war jetzt während dem Song auf der Webseite von Gaia Sturzflug und da schreiben sie, Neue Deutsche Welle ist immer noch Kult. Ich weiß nicht, ob ich so weit gehen würde zu sagen, ist immer noch Kult.
1: Aber Gaia Sturzflug und Bruttosozialprodukt ist immer noch Kult, oder? Da kann man nichts sagen. Wenn Friedrich Merz einen Hauchen von Selbstironie hätte, wäre das sein Wahlkampfsong gewesen. Okay, ich glaube, wir haben jetzt schon eine ganze Reihe über Stonk gesprochen. Wir haben ein paar Sachen erkundet,
0: ja,
1: die ich sehr spannend fand. Eine Sache möchte ich nochmal ganz kurz unterstreichen. So, lass mich dafür kurz eine Szene beschreiben. Unser Boy Fritz, der Fälscher. Fritz, mhm, der Fälscher.
0: Ah.
1: Das ist auch, reicht eigentlich schon als Beschreibung, oder? Fritz, der Fälscher, hat jetzt also eine Aktzeichnung angefertigt.
0: Nein, Fritz Knobel. Wir meinen nicht den Fritz auf der Regierungsinsel.
1: Ach so. Der ist kein Fälscher.
0: Den hast du gerade auch angesprochen.
1: Das stimmt.
0: Ich meine,
1: Fritz, der Fälscher, Fritz Knobel, der Protagonist oder einer der beiden Protagonisten dieses Films, hat eine Aktzeichnung angefertigt unter Zuhilfenahme einer lokalen Schönheit. Mhm. Spielt von Veronika Ferris wohlgemerkt. Und ist jetzt dabei, diese einem Sammler von Hitler-Shit zu verkaufen.
0: Ja, einem großen Hitler-interessierten
1: Liebhaber, I don't know.
0: Tatsächlich, ich fand es immer wieder faszinierend, wie, ich schätze mal, das ist ein Archetyp, der existiert hat.
1: Absolut.
0: So der Mann, der irgendwie Wehrmachtssoldat war oder vielleicht in der Hitlerjugend und so nie wirklich diese Ehrfurcht und diese Liebe für den Führer abgelegt hat.
1: Ja.
0: Aber jetzt scheinbar auch nicht zwingend so ein richtiger Nazi ist.
1: Der Typ ist ein voller Nazi, Ludwig. Was meinst du?
0: Ich weiß, diesen Leuten schien es irgendwie relativ egal zu sein, wer jetzt den Krieg gewinnt oder verliert und wer schuld ist und die Zukunft des deutschen Volkes oder so.
1: Ich meine, auf die Art und Weise, aber auf die Art und Weise, dass er immer noch ein Riesenfan von Hitler ist und so ihn verehrt wie ein Gott, ist ja schon ein ziemlicher Nazi.
0: Ich glaube, für ihn ist Hitler wichtiger als der Nationalsozialismus, wenn du verstehst,
1: okay,
0: wie ich meine.
1: Okay, ich glaube, wen wir jetzt als Nazi, zu Recht als Nazi, wer es verdient hat, Nazi genannt zu werden, müssen wir, glaube ich, hier nicht verhandeln.
0: Ich würde es auch eher als Differenzierung im Rahmen dieser Folge betrachten als eine Differenzierung, die wir im realen Leben machen sollten.
1: Mein Punkt ist, er hat diesem Sammler eine Aktgemälde von Hitler versprochen, das, mhm, er wohl angeblich angefertigt haben soll,
0: ja,
1: von Hitlers Frau Eva Braun.
0: Mhm.
1: Und das bringt er jetzt also vorbei. Riesenhaftes Ding auf einer gigantischen Leinwand.
0: Mhm.
1: Und er präsentiert es. Und der Sammler ist ganz hin und weg, er ist total begeistert.
0: Ja.
1: Aber seine Frau sagt, die Frau von dem Sammler meinte, wir geben schon ganz schön viel Geld dafür aus, nimm doch mal noch einen zweiten Experten dazu, der das vielleicht. Und dieser zweite Experte kommt also rein.
0: Mhm.
1: Unser Boy Fritz ist am Schwitzen, weil der ist, oh Gott, jetzt kommt hier ein echter Experte. Und dieser Experte kommt rein, so ein dignified old man und ist so, ich erkenne. Ah ja, dieses Bild, da war ich dabei, als es gemalt wurde. Ich habe gerade Hitler besucht damals und da war er in seinem Feld und hat nackt Eva Braun gemalt. Und das war, ich sehe es noch vor mir, als wäre es gestern.
0: Und unserem Fälscher fallen die Schuppen von den Augen und er merkt, nee, wir sind alle
1: Grifter.
0: Wir sind alle Betrüger.
1: Diese adligen, ehemaligen Nazis, immer noch Nazis, die umgehen, die irgendwie die Pantoffeln von Hitler eingesammelt haben oder so. Die sind umgeben von Leuten, die erkannt haben, dass man diesen Leuten ganz wunderbar das Geld aus der Tasche ziehen kann, indem man ihnen vorspielt, dass man irgendwelche geheimen Besitztümer von Hitler gefunden habe.
0: Aber bei beiden Betrügern geht es nicht mal so sehr um ihre Fähigkeiten als Fälscher, sondern um ihr Charisma und
1: genau,
0: ihre Geschichtenspinnerei. Ja. Und das ist ja auch, was den Stern so ein bisschen mitgerissen hat. Und nicht, dass diese Fälschungen tatsächlich so wahnsinnig gut waren. Ich
1: glaube, es sind zwei Sachen, die dieser Film richtig identifiziert. Auf der einen Seite Hitler als mythologische Figur, die auch das Nachkriegsdeutschland durchzieht und dieser Schatten, der nie so richtig aufgearbeitet wurde, die Entnazifizierung, die nie so richtig passiert ist. All diese Themen fliegen durch diese Gesellschaft und man kann mit diesem Thema noch wahnsinnig viel machen. Mhm. Und da ist dann plötzlich diese Story. Und die Sternredaktion, die hier HH-Presseredaktion heißt, auch witzig, dass ständig dieses HH nochmal vorkommt, ne?
0: Diese Stern- ist Hansestadt Hamburg.
1: Hansestadt Hamburg, ja, ja. Mhm, genau, das ist es. Die sehen hier die Dollarzeichen, die sehen das große Geld, die sehen endlich wieder Anerkennung für unsere Publikation. Mhm. Villiers, dieser Journalist, sieht endlich den Ruhm, den er verdient zu haben, glaubt. Mhm. Es gibt dann auch später eine ausgedehnte Szene, wo er vor der Presse performt und sich in diesem Ruhm badet, den er jetzt endlich meint, bekommen zu haben. Wahnsinnig gut auch gespielt von George wieder. Auf jeden Fall. Das ist so die Identifikation. Auf der einen Seite ist dem Geld alles untergeordnet. Mhm. Wenn man Geld verdienen kann, dann können wir auch unsere Differenzen, ob wir jetzt Nazis sind oder vielleicht gegen die Nazis waren, können wir beiseite legen, weil hier kann man Geld verdienen. Mhm.

0: Journalisten, dass sie auch einfach eine wahnsinnig enge und intime Freundschaft war mit Konrad Kujau, dem Fälscher, genau. Ne? Also das sind dann zwei Leute, die auch einfach telefonieren und sich aus ihrem Privatleben erzählen. Und es sind Conny und Gerd. Und die reden dann über die Tagebücher und dann fragt der Gerd den Conny so, sag mal, wie sieht's eigentlich aus? Du warst da doch auf der Suche nach einem neuen Büro. Hast du da jetzt was gefunden? Und ach ja, das ist so schwierig. Und dann musst du einen Mieter finden und dieser Vermieter finden und der soll ja möglichst auch nicht da sein. Und das fand ich dann nochmal so bezeichnend, wie dieses Charisma den Betrüger hier so viel stärker durchgetragen hat als seine eigentlichen Fähigkeiten. Unser Business hier als Show hat auch was mit Charisma zu tun, aber wir wollen euch nicht betrügen. Wir wollen, dass ihr wieder einschaltet in 2 Wochen.
1: Nö, das wollen wir nicht, weil in 2 Wochen sind wir nicht da. Wir gehen in die Sommerpause,
0: verdammt,
1: Ludwig. Aber in wenigen Wochen kehren wir zurück. Wir kriegen es aber nicht mehr hin, mehr die Podcasts vorzuproduzieren. Ja. Entschuldigt das.
0: Und so.
1: Aber in wenigen Wochen sind wir wieder da und können dann berichten von unseren Urlauben, von unserer Gamescom und so weiter. Bis dahin, bleibt cremig. Gute Nacht, Kinder.
0: 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Gute Nacht, Kinder. Sky High. Tschüss.
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1: Mit Amelie Ritter. Unbekannte haben am Dienstagmorgen das Brandenburger Stromnetz mit gezielten Angriffen sabotiert. Nahe dem Kraftwerk Jenschwalde wurden selbstgebaute Flugkörper auf Höchstspannungsleitungen abgefeuert. Mit leitfähigem Material wollten die Täter offenbar schwere Kurzschlüsse provozieren. In zwei Fällen gelang das. Zu einem Stromausfall kam es laut Netzwerkbetreiber 50 Hertz aber nicht. Brandenburgs Innenminister Jan Redemann betonte, dass die Ermittlungen in alle Richtungen laufen. Die Polizei bittet Zeuginnen und Zeugen aus der Region Südbrandenburgs nun dringend um Hinweise. Der Berliner Funkturm wird morgen 100 Jahre alt. Der 147 Meter hohe Stahlkoloss wurde 1926 zur Funkausstellung eröffnet und später zum Wahrzeichen West-Berlin. Seit Ende der 70er Jahre ist er nicht mehr in Betrieb. Restaurant und Aussichtsplattform sind aber weiterhin geöffnet. Zum Jubiläum plant die Messe Berlin ein ganzjähriges Programm, unter anderem mit einem Podcast, Ticketverlosungen, einer 20er-Jahre-Nacht und im November einer Lichterbotschaft in Morsecode. Mehr Infos zum Programm gibt es auf der Webseite der Messe Berlin. Lesefans, aufgepasst! Ab morgen wandelt das Internationale Literaturfestival Berlin die Hauptstadt in ein Leseparadies. Bis zum 12. September präsentieren gefeierte Autorinnen und Autoren ihre brandneuen Werke dem Publikum. Mit dabei sind internationale Bestsellergrößen wie US-Star Dave Eggers. Während Nobelpreisträgerin Han Kang bereits

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5: Hi und herzlich willkommen zu einer neuen Ausgabe vom Klangkompott. Ihr hört Couch FM auf Alex Berlin. Mein Name ist Biene und ich freue mich sehr, dass ihr heute dabei seid. Alle, die uns auf unseren Social Media Kanälen folgen, wissen natürlich schon, um was es in dieser Sendung gehen wird. Wenn ihr uns nicht abonniert habt, dann holt das mal schnell nach, damit ihr immer auf dem neuesten Stand seid. Heute geht es natürlich um Roboter und wir beginnen mit einer Band, die den Elektropop erfunden hat. Ich finde es schön, die New York Times hat 1997 die Band auch als die Beatles der elektronischen Tanzmusik bezeichnet. Ganz richtig, ihr wisst, von wem ich rede, nämlich von Kraftwerk. Und jetzt kommen sie mit dem Lied The Robots.

Kraftwerk The Robots. Ja, das heutige Klangkompott trägt den Namen Eine kleine Robotergeschichte und deshalb werde ich euch heute mal die wichtigsten Dinge erzählen, die man so über Roboter wissen muss. Der Begriff Roboter ist nämlich keine Erfindung des Science Fiction. Es kommt aus dem Tschechischen von dem Wort Robota mit A, was so viel wie Zwangsarbeit oder Frondienst bedeutet. 1920 wurde der Begriff erstmals im Sinne von Androiden verwendet, nämlich in dem Theaterstück R.U.R. Darin geht es um eine Firma, nämlich Rossum's Universal Robots, also kurz R.U.R., die menschenähnliche künstliche Arbeiter züchtet, die die Arbeiten von Menschen erledigen sollen. Das Motiv kommt uns hier wahrscheinlich allen sehr bekannt vor. Kleiner Spoiler-Alert, die Roboter beginnen zu rebellieren und vernichten am Schluss die Menschheit. Vielleicht liegt es auch daran, weil sie keine Karatemeisterin haben, die gegen sie kämpft. Die Flaming Lips haben sie auf jeden Fall und ihr Name ist Yoshimi.

0: Das war Yoshimi Battles the Pink Robot von den Flaming Lips. Roboter sind ja natürlich nicht nur eine Erfindung der Neuzeit, das wissen wir alle. Sie kommen nämlich bereits in der griechischen Mythologie vor. Sie heißen dort halt Automaten oder schlicht Maschinen. Ein Beispiel für so einen antiken Daniel-Düsentrieb ist der Gott des Handwerks, Hephaistos. Homer erzählt in seiner Ilias, dass der Gott selbstfahrende Fahrzeuge und künstliche Dienerinnen entwickelt, die intelligent sind und sogar Handwerk erlernen können. Also ganz nach unserem heutigen Verständnis von Robotern. Und jetzt geht's weiter mit dem Lied Die Augen von meiner Maschine von Georg Kreisler.
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1: Das waren die Dresden Dolls mit Coin Operated Boy. Was für die Frontfrau Amanda Palmer 2004 noch ein feuchter Traum war, wird aber langsam sicher Realität. Die Firma Realbotix arbeitet nämlich seit 2017 an Sexrobotern oder besser gesagt Dolls for Companionship, wie sie ihr Erfinder nennen. Alle Roboter kann man nach Belieben ausstatten, Größe und Form der Geschlechtsteile sind variierbar und man kann zwischen 13 verschiedenen Arten von Schambehaarung wählen. Und für alle, die es ganz kinky mögen, die können sich ihren Roboter auch mit Elfenohren oder Vampirzähnen bestellen. Ich habe für diese Sendung mal eine kleine Umfrage gemacht, habe Verwandte, Freunde und auch in unserer Redaktion herumgefragt, wer denn euer Lieblingsroboter ist und warum. Und ich habe tolle Antworten bekommen, kann aber nicht alle vorlesen, aber die besten davon werde ich im Laufe der Sendung präsentieren.

Das war Jonathan Colton mit The Future Soon. Wer ist euer Lieblingsroboter und warum? Das habe ich gefragt. Und eine Antwort, die ich sehr schön fand, war Marvin von Per Anhalter durch die Galaxis. Falls ihr ihn nicht kennt, Marvin ist ein Roboter mit einer menschlichen Persönlichkeit. Sein Gehirn ist so groß wie ein Planet und er behauptet immer, er sei 50.000 Mal schlauer als ein Mensch. Und weil Marvin aber immer nur banale Aufgaben erledigen muss, ist er ein ziemlich depressiver Artgenosse. Auf Englisch hat Marvin auch den Beinamen The Paranoid Android und Radiohead haben ihm einen ganzen Song gewidmet.

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1: Wir bleiben bei Robotern mit Persönlichkeitsstörungen. Die australische Band Die Roten Punkte singen über einen Roboter, der versehentlich in den Dschungel gefedext wird und sich sehr schnell mit den Löwen dort identifiziert. Eine Roboter-Dschungelbuch-Story, wenn man so möchte.

Das waren die roten Punkte mit Ich bin nicht ein Roboter, I'm Alone. Und wir bleiben in Australien und weiter geht's mit Fancy Robots von Justin Electra.

Ein Kollege von mir hat mir gesagt, dass sein absoluter Lieblingsroboter Bender von Futurama ist. Und ich als großer Fan von dieser sehr unterschätzten Fernsehserie musste gleich an eine bestimmte Band denken. Sie kommt nämlich immer wieder vor in Futurama, nämlich die Beastie Boys. Und in der Folge Hell is Other Robots, auf Deutsch heißt sie das Höllenspektakel, treten die Beastie Boys live auf im Madison Cube Garden und performen dort das Lied Intergalactic. Und im Originalvideo wird eine Stadt von einem gigantischen Oktopus angegriffen und von einem riesigen Roboter gerettet. Das Video gewann 1999 die MTV Music Video Awards für das beste Hip-Hop-Video. Wer es also nicht kennt, unbedingt anschauen. Intergalactic von den Beastie Boys.

Computer können ja mittlerweile auch fast alles. Sie steuern sich selbst und sie programmieren sich selbst. Sie suchen Fehler, finden Fehler und beheben Fehler. Und sie können auch alles lernen. Und das Ganze nennt man dann Machine Learning oder Deep Learning, je nachdem. Und das funktioniert, indem man einem Computer mit Daten füttert, also verschiedene Beispiele gibt und er erkennt dann ein Muster und Gesetzmäßigkeiten und entwickelt dazu dann Lösungen. Es wird also künstliches Wissen aus Erfahrungen generiert. So funktionieren beispielsweise auch Schachroboter. Das sogenannte Flow Machine Project von Sony funktioniert ganz ähnlich. Zu Beginn wurde nämlich eine künstliche Intelligenz mit 13.000 Titeln aus unterschiedlichsten Musikrichtungen gefüttert. Jetzt kann man verschiedene Lieder auswählen, die als Muster dienen sollen, und die Flow Machine komponiert ein eigenes Lied. 2014 bekam die Maschine den Auftrag, ein Lied im Stil der Beatles zu schreiben. Und das hören wir uns jetzt mal an.

Ja, klingt schon sehr nach Beatles, finde ich. Eine weitere Künstlerin, die mit künstlicher Intelligenz arbeitet, ist die Amerikanerin Holly Herndon. Sie hat ihre KI Baby getauft, was darin erinnern soll, dass man KIs ja auch erziehen muss. Also, dass man ihnen sagen muss, was sie lernen sollen. 2019 hat sie ihr Album Proto herausgebracht und jetzt kommt sie mit dem Song Eternal.

0: Das war das Klangkompott auf Couch FM. Ihr hört Alex Berlin und ich hoffe, es hat euch genauso viel Spaß gemacht wie mir. Und ihr seid das nächste Mal auch wieder dabei. Und falls ihr euch jetzt denkt, mein Lieblingsroboter war gar nicht dabei, dann hinterlasst uns doch einen Kommentar auf Instagram oder Facebook und sagt uns, wer es ist. Mein Lieblingsroboter ist übrigens Data von Star Trek. Ich habe lange überlegt, mit welchem Lied ich mich verabschieden soll und habe mich für die Band entschieden, die nicht nur wie Roboter klingen, sondern auch so aussehen. Ihr wisst natürlich, wen ich meine, nämlich Daft Punk. Mein Name ist Biene und ich wünsche euch eine wunderschöne Woche und jetzt kommen Daft Punk passend zur Sendung mit dem Lied Technology.
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1: Mit Amelie Ritter. Unbekannte haben am Dienstagmorgen das Brandenburger Stromnetz mit gezielten Angriffen sabotiert. Nahe dem Kraftwerk Jenschwalde wurden selbstgebaute Flugkörper auf Höchstspannungsleitungen abgefeuert. Mit leitfähigem Material wollten die Täter offenbar schwere Kurzschlüsse provozieren. In zwei Fällen gelang das. Zu einem Stromausfall kam es laut Netzwerkbetreiber 50 Hertz aber nicht. Brandenburgs Innenminister Jan Redemann betonte, dass die Ermittlungen in alle Richtungen laufen. Die Polizei bittet Zeuginnen und Zeugen aus der Region Südbrandenburgs nun dringend um Hinweise. Der Berliner Funkturm wird morgen 100 Jahre alt. Der 147 Meter hohe Stahlkoloss wurde 1926 zur Funkausstellung eröffnet und später zum Wahrzeichen West-Berlin. Seit Ende der 70er Jahre ist er nicht mehr in Betrieb. Restaurant und Aussichtsplattform sind aber weiterhin geöffnet. Zum Jubiläum plant die Messe Berlin ein ganzjähriges Programm, unter anderem mit einem Podcast, Ticketverlosungen, einer 20er-Jahre-Nacht und im November einer Lichterbotschaft in Morsecode. Mehr Infos zum Programm gibt es auf der Webseite der Messe Berlin. Lesefans, aufgepasst! Ab morgen wandelt das internationale Literaturfestival Berlin die Hauptstadt in ein Leseparadies. Bis zum 12. September präsentieren gefeierte Autorinnen und Autoren ihre brandneuen Werke dem Publikum. Mit dabei sind internationale Bestsellergrößen wie US-Star Dave Eggers. Während Nobelpreisträgerin Han Kang bereits restlos ausverkauft ist, gibt es für etliche Lesungen noch Tickets. Alle Informationen zu Preisen und dem Programm findet ihr auf der internationalen Literaturfestivalseite von Berlin.
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1: In Berlin und Brandenburg wird es heute überwiegend sonnig mit lockeren Wolken bei bis zu 23 Grad. Dazu weht zeitweise ein frischer Wind. In der Nacht bleibt es wechselnd bewölkt bei 15 Grad. Also falls ihr heute Pläne habt, vergesst nicht, was zum Überziehen mitzunehmen.
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2: Mit der Sendung All You Can Eat. Ich bin Paula hier am Mikrofon. Ja, und eben habe ich den Trailer gehört für die Sendung Schimanski Live. Und da dachte ich, Moment mal, wir haben jetzt September. Ist es nicht jetzt ein Jahr her, dass Alex 40 Jahre Geburtstag gefeiert hat? Also Alex, der offene Kanal von Berlin, den ihr hier gerade hört, ist vor 40 Jahren, also dann dieses Jahr, vor 41 Jahren gegründet worden, ist auf Sendung gegangen. Radio gibt es ja, Fernsehen gibt es mittlerweile natürlich, sehr viele Internet-Outlets. Und da haben wir hier eine große Party gefeiert bei Alex mit Live-Musik, mit Live-Radio, Live-Fernsehen, und da haben eben auch einige von uns Radiomachern uns getroffen. Manche von uns auch zum ersten Mal. Ich sag's, wie es ist. Ich bin hier, hänge hier seit überhaupt über 10 Jahren rum, aber ich glaube, das war das erste Mal, dass ich Schimanski live und infame gesehen habe. Man hat sich die Hände geschüttelt, man hatte eine gute Zeit. Also Grüße gehen raus, ansonsten hört ihr ihn ja, wie gesagt, Dienstagabend hier bei Alex Berlin. Jetzt ist aber Mittwoch um 18 Uhr und das heißt, ihr hört jetzt die beste Musiksendung, die ihr hören könnt bei Alex Berlin um 18 Uhr an einem Mittwoch. Sie heißt All You Can Eat und wir gehen rein mit einem Song, den ich eben so in unserem Ordner gefunden hatte und dachte so, ja, Temples ist so eine geile Band, haben wir lange nicht gespielt, hören wir gleich rein und danach verrate ich euch, was ihr hier alles in dieser heutigen Sendung erwarten könnt. Ich sag mal so, einiges.

So viel Zeit nehmen wir uns hier noch für die letzten Schlagzeugschläge von Temples mit dem Song You're Either on Something, den Song, den ich eben so zufällig in unserem Sendungsordner hier gefunden habe auf dem Rechner. Und da habe ich doch direkt mal geschaut, Temples, gibt's die noch, was machen die so? Sie spielen Ende Oktober in Berlin. Also das ist doch mal eine Gelegenheit und wir haben sie sogar mal interviewt für diese Sendung. 2017 war das. Das ist noch nicht mal ganz 10 Jahre her, aber fast. Und dieses Interview könnt ihr hören, wenn ihr den Podcast All You Can Eat abonniert und dort im Feed ganz weit zurück scrollt bis ins Jahr 2017. Dann findet ihr das Interview oder ihr googelt es einfach oder ihr geht auf die Website dragonseateverything.com, weil das ist die Website zu dieser Sendung und diese Sendung heißt All You Can Eat. Mein Name ist Paula und ich verrate euch jetzt, was wir in der folgenden Stunde vorhaben. Also folgendes, ich habe neue Musik mitgebracht, unter anderem von Oat und Freddy. Da fiebere ich sehr auf das Konzert im November in Berlin hin. Es gibt neue Musik von von Sergei Chorales und neue Musik von Atlas Bird. Und die haben auch eine kleine Grußbotschaft zum Song geschickt. Die werden wir uns anhören in dieser Sendung. Außerdem Wedding von Lena Störfaktor, auch ein neuer Song, freue ich mich auch sehr drauf. Und ein paar Ausschnitte aus dem Gespräch, was ich mit Sven von der Band High Spencer geführt habe. Die haben kürzlich ihr neues Album, ihr viertes Album Immer Nie veröffentlicht und es ist direkt auch mal auf Platz 3 gegangen. Ich habe schon ein bisschen vorher mit ihnen darüber gesprochen, also mit dem Sven, da war das noch nicht so richtig absehbar, aber es ist passiert. Ist ja auch mal schön, in den kleinen deutschen Charts zu landen. Das also alles hier in dieser Sendung und wir hören jetzt weiter Musik von einer Band, die auch demnächst in Berlin endlich wieder spielt. Ich glaube 2023 haben sie in Berlin gespielt und zwar Les Shirley aus Kanada. Und sie haben heute gepostet auf ihrem Instagram-Kanal, hey Berlin, wir suchen noch Support für unser Konzert am 15. September. Wir hören uns alles an, schickt uns eure Musik. Wenn ihr eine lokale Band seid, dann schickt uns eure Musik. Und wenn ihr an dem Tag Zeit habt, hätten wir Bock irgendwie, dass ihr Support bei uns spielt. Also checkt die mal aus, wenn euch jetzt die folgende Musik von ihnen gefällt. Weil das finde ich, sollte schon so ein Minimalkonsens sein, wenn man irgendwie zusammen ein Konzert spielt, dass man sich im besten Fall gut versteht und eigentlich auch so die Musik des anderen zumindest okay findet, würde ich sagen. Das ist bei Les Shirley aber auch nicht schwierig, denn die machen ziemlich gute Musik.

Les Shirley aus Kanada kommen nach Berlin. Eben haben wir sie gehört. Und am 15. September werden sie in der Urban Spree spielen. Und sie suchen noch Support. Also wenn ihr eine Band habt, die gute Musik macht, und ich denke, das wird sie machen, dann meldet euch doch bei ihnen. Zum Beispiel über Instagram, schickt ihnen eure Musik und sagt, hey, wir würden gerne mit euch spielen. Und vielleicht werdet ihr auserwählt. Es wird, glaube ich, ziemlich cool. Ich habe sie zuletzt gesehen, 2023, im sehr kleinen Schokoladen. Der ist ja, also der ist natürlich immer sehr klein, muss man dazu sagen. Aber er war voll bepackt und die sind die drei oder ich weiß gar nicht, ob sie damals zu dritt oder zu viert waren, sind sie auf die Bühne gegangen und haben eigentlich so gespielt, als ob sie vor so einem Rockstadion, also so einem 17.000 Leute Stadion spielen würden. Das war wirklich von Anfang bis Ende voll Energie, hat richtig Bock gemacht darum. Ich weiß noch nicht, ob ich am 15.09. Zeit habe, mal sehen. Aber wenn ihr einen freien Abend habt oder vielleicht sogar eine Band habt, dann empfehle ich euch dieses Konzert in der Urban Spree. Genau, es gibt sicherlich in dieser Sendung noch ein paar Konzerttipps, aber es gibt natürlich auch neue Musik. Und zwar jetzt von Sergio Torales, ein Berliner Musiker, ursprünglich aus Buenos Aires, hat sich dann hierhin, es hat ihn hierhin verschlagen in die Stadt und ist hier vor allen Dingen als Straßenmusiker unterwegs, spielt am liebsten in U-Bahnhöfen. Oder davor hier Alex Berlin, diesen Sender, den ihr gerade hört, der sendet ja in der Nähe der Warschauer, von der Nähe der Warschauer Straße. Und hier sind ja auch immer viele StraßenmusikerInnen unterwegs und schlagen ihre Zelte auf. Ja, und 2023 war eben Tom Hessler, er ist Produzent aus Berlin, war so ein bisschen unterwegs, war auch aktiv auf der Suche nach Straßenmusikern, weil er wollte eigentlich mit StraßenmusikerInnen ein Album produzieren und hat eben Sergio kennengelernt. Leider ist da nicht so richtig was aus dem Projekt geworden, weil er nicht genügend Fördermittel zusammenbekommen hat, aber der Kontakt ist geblieben zu Sergio und jetzt ist tatsächlich ein ganzes Album entstanden. Und daraus hören wir jetzt den Song Veo von Sergio Torales.

Sergio Torales, ein Berliner Straßenmusiker, dessen Album am 16. Oktober erscheint und das heißt Interstellar Bedroom. Ich finde, da ist, da ist viel Platz für Fantasie, viel Platz für gute Musik. Ihr hört die Sendung All You Can Eat. Letzte Woche war ich sehr viel unterwegs, auf vielen Konzerten, denn es war die Popkultur in Berlin. Das ist ein großes, ja, Überraschung, Popkulturfestival oder Festival für Popkultur in Berlin. Es gibt Talks zum Thema Kultur, Popkultur, Musik, Musik machen, aber auch das Sprechen über Musik, das Berichten über Musik und natürlich auch sehr, sehr viele Konzerte, einige im Silent Green und ein großer Teil in der Kulturbrauerei. Das ist immer ein sehr, sehr großer Spaß und als Headliner haben dort gespielt The Knot Twist. Sehr spät, muss ich sagen, am Samstagabend für meine Verhältnisse. Wir waren alle schon ein bisschen müde, aber wir haben durchgezogen, weil wenn The Knot Twist in Town sind, dann geht man da natürlich auch hin und opfert auch ein paar Stunden Schlaf. Hier sind sie mit dem Song How the Story Ends.

0: The Notches mit How the Story Ends haben letzten Samstag in der Kulturbrauerei gespielt als Headliner des Popkulturfestivals und ich habe dann mal gezählt, wie viele Leute sind eigentlich auf der Bühne. Wenn ich mir das jetzt richtig gemerkt habe, waren es 8 Personen, 7 davon, die gespielt haben. Es haben nicht alle 7 die ganze Zeit was gespielt. Eine Person war eben ja für den technischen Support am Start, da wurde nochmal schnell an der Gitarre mal die Seite gewechselt und so weiter. Da wurde das Instrument angereicht und es standen auch sehr, sehr viele Instrumente auf der Bühne. Also wir haben da eine Tuba, diverse Xylophon-Varianten, dann natürlich diverses elektronisches Gerät, Gitarren und Schlagzeug und natürlich die Mikrofone für den Gesang inklusive diverse Effekte. Also da wird sehr viel aufgefahren für so ein sehr schönes, großes Spektakel. Wer immer etwas weniger auffährt, das ist die Leipziger Band Atlas Bird. Das fängt schon damit an, dass sie zu zweit sind. Also da ist schon mal volle Reduktion auf 2 Leute, Gitarre, Schlagzeug. Da wird natürlich auch mal instrumenttechnisch ein bisschen noch was anderes dazu geholt, je nach Song selbstverständlich. Aber eigentlich ist das sehr reduziert, vor allen Dingen auf der Bühne, macht aber trotzdem großen Bock. Und Atlas Bird waren in den letzten Monaten immer wieder im Studio und haben ein neues Album aufgenommen. Das freut mich sehr, zum einen, weil ich ihre Musik bisher sehr gut finde und zum anderen, weil ich die zwei auch kenne und weiß, dass sie einfach sehr gerne Musik machen, sehr gerne im Studio sind. Natürlich dann später mit der neuen Musik auch auf der Bühne. Deshalb ist das doch eine super Nachricht. Und am 21. August haben sie einen neuen Song veröffentlicht, der heißt Chrome Zero. Den werden wir auch gleich hören, aber vorher hören wir mal Martin und Axel dabei zu, was sie sich bei diesem Song eigentlich gedacht haben. Sie haben uns nämlich ein kleines Grußwort geschickt, so wie früher bei der Wunschsendung bei HR2 oder keine Ahnung, wo es früher Wunschsendung gab, weil ich, bei Fritz, nee, da haben die Hörer sich Musik gewünscht. Naja, egal, hier sind Atlas Bird mit ihrer Grußbotschaft und ihrer kleinen Einordnung zum Song Chrome Zero.
1: Hallöchen, wir sind die Band Atlas Bird aus Leipzig und wir haben mal wieder eine neue Single rausgebracht, die heißt Chrome Zero.
2: Das ist die erste Single von unserem neuen Album und ich finde, das ist immer so ein ganz besonderer Moment, wenn es dann wieder losgeht, die ersten Songs erscheinen von so einem komplett fertigen Album. Chrome Zero ist ein Song, in dem es darum geht, dass ich ein Gefühl davon entwickelt habe, sich selbst einfach genug zu sein und gar nicht mehr so Bock zu haben, diese ewige Suche nach einer vermeintlich großen Liebe mitzuspielen, weil das vielleicht auch einfach nur gesellschaftlich irgendwie so Standard ist und man da sich gar nicht mehr so zu Hause fühlt und eigentlich happy ist mit dem, was man hat und macht. Und ich glaube, das ist wichtig, sich das auch einzugestehen, und wenn es auch nur für eine Phase ist. Ich bin auf jeden Fall richtig happy mit dem Song, weil der das musikalisch auch super transportiert, viel Dynamik, ein bisschen Brachialität für unsere Verhältnisse, und ja, ich bin sehr gespannt, was ihr zu dem Song sagt.
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0: da war nochmal Liz Shirley, die wollen wir nicht hören, sondern wir wollen den Song hören. Wir gucken mal, da ist er. Gut, da hört er hier in unserem Ohr. Atlas Bird.

Atlas Bird mit Chrome Zero, ein neuer Song von der Band und demnächst bald wird auch ein neues Album erscheinen. Da freue ich mich schon sehr darauf. Deshalb habt die Band bitte auch auf dem Schirm. Ihr könnt sie natürlich abonnieren bei Instagram, bei Bandcamp. Ihr könnt ihren Newsletter abonnieren und sie machen sogar auch selber eine Radiosendung. Also wenn ihr auf die Homepage zum Beispiel von Atlas Bird geht, da findet ihr alle Infos, alle Tätigkeiten, die ihr tun könnt, um diese Band zu unterstützen und vor allen Dingen nicht zu verpassen, wenn weitere neue Musik aus dem Album veröffentlicht wird und ja, sie vielleicht auch mal wieder ein Konzert in der Nähe spielen oder ihr fahrt mal nach Leipzig, da treten sie häufiger auf, denn aus Leipzig kommen sie, da sind sie sesshaft und ihr wisst ja, es lohnt sich immer eine kleine Reise nach Leipzig zu machen. Hier sind Cousins Like Shit aus Wien, die waren auch vorletzte Woche in Berlin, haben in der Neuen Zukunft am Ostkreuz gespielt und sie hatten vorher im Gespräch mit mir vor dem Konzert verraten, dass es Choreografien zum Tanzen geben wird und ich dachte da noch naiv, die Band auf der Bühne tanzt. Das haben sie auch gemacht. Aber dann kam der Moment, wo das Publikum zum Mitmachen angeregt wurde. Und das war erstmal, alle waren kurz so, oh no. Aber es haben dann eigentlich, ich würde sagen, 80% des Konzertpublikums haben da mitgetanzt. Es war auch keine so schwere Choreografie.

0: Neue Musik von Girl Woman, das war der Song Tunnelblick hier bei All You Can Eat. So heißt diese Sendung, die ihr gerade hört. Und der Sender, den ihr hört, der heißt Alex Berlin. Ihr könnt uns hören zum Beispiel im Internet über www.alex-berlin.de oder über DAB+. Und die Sendung, die könnt ihr auch hinterher im Alex Kosmos, also der Mediathek von Alex, nachhören. Jetzt kommen wir zur Band, die letzte Woche, ich glaube, schon eine mittelgrößere Party gefeiert hat, könnte ich mir vorstellen, denn ihr viertes Album Immer Nie ist auf Platz 3 der deutschen Charts gekommen. Man kann natürlich immer sagen, ja, Charts, Platzierung, was interessiert uns das und so. Es ist natürlich, sagt es nicht unbedingt immer automatisch was über die Qualität der Musik aus oder wie viel Arbeit da drin gesteckt hat, aber es ist natürlich schon so eine Zahl, die zeigt, ah, okay, diese Musik erreicht viele. Viele finden die gerade auch gut, dass sie auch dieses Album dann auch physisch oder digital tatsächlich gekauft haben, ne? Dass sie es viel gehört haben. Das ist natürlich, was eine Band total freut, wenn es sich verbreitet. Und am Ende, klar, Musik machen kostet Geld. Deshalb freut sich sicherlich auch jede Band über jeden Euro, der wieder reinkommt oder der vielleicht auch mal doppelt reinkommt. Das kann ja immer nicht schaden. Vor allen Dingen, weil demnächst eine Tour ansteht von High Spencer. Ein paar Wochen vor dem Release habe ich mich mit Sven zusammengeschaltet von der Band. Er ist einer der Sänger bei High Spencer. Er schreibt auch viel die Texte und habe mich ein bisschen mit ihm über das Album unterhalten. Und ich habe es eben schon angekündigt, es gibt eben zwei Personen, die in der Band singen. Und ich habe gefragt, ja, wie kam das zustande? Ist es so, dass ihr euch drum streitet? Oder ist es vielleicht auch so, dass einer sagt, ah, eigentlich habe ich nicht so Lust zu singen, muss ich jetzt? Wie funktioniert das?
1: EP, die allererste, die hat gar keinen Titel. Die ist, glaube ich, 2-3 Monate, nachdem es unsere Band dann offiziell gab, haben wir davon 100 Stück bei unserem Gitarristen Janis im Kinderzimmer gepresst, auf CD gebrannt. Und da gibt's auch schon einen Song von Malte drauf. Das heißt, es war von Anfang an ganz klar, also das ist nichts, was wir uns so spontan dann irgendwann mal überlegt haben, ach, das wäre doch ganz nett, sondern es war von Anfang an so, dass wenn wir 5 zusammen Musik machen, dann muss und soll und darf Raum sein dafür, dass da nicht ein Frontmann die ganze Zeit irgendwie als Sänger fungiert, sondern da dürfen auch gerne mal andere ran, wenn sie denn was zu erzählen haben.
0: Ja, ihr habt es gehört, die SEP noch irgendwie im Kinderzimmer hergestellt oder wahrscheinlich eher im Jugendzimmer. Die Band High Spencer gibt es jetzt eben schon etwas länger und sie haben am 21. August ihr viertes Album veröffentlicht. Es trägt den Titel Immer Nie.
1: Es geht eigentlich durchgehend um Vergänglichkeit, dass die schönsten Momente fast nie von ewiger Dauer sind und dass genau darin eigentlich ihr Zauber liegt. Und diese Widersprüche vermeintlich sind, würde ich sagen, keine Widersprüche, sondern das ist genau das, was besondere Freundschaften, besondere Momente so besonders macht, dass man, wenn man in dem Moment checkt, boah, das ist jetzt dieser Moment und ich erlebe den jetzt gerade hier und jetzt, dann nimmt man das bestimmt deutlich dankbarer an und kann, glaube ich, eine andere Perspektive darauf entwickeln. Und vielleicht dieses Leben, das hört sich jetzt so groß an, aber vielleicht kann man einfach wirklich viele Dinge mehr genießen, wenn man sich einfach bewusst wird, jetzt gerade ist das so, das ist gut, aber das ist nie für immer.
0: Das kann ja positiv wie negativ sein. Also wenn es zum Beispiel einem auch mal scheiße geht und es mal nicht so läuft, ja, es muss nicht für immer so scheiße sein, beziehungsweise es wird etwas anderes passieren und im besten Fall natürlich etwas, was A, nicht auch so blöd ist oder was zumindest okay ist, würde ich sagen. Es kann ja nicht immer tipptopp laufen, aber ihr merkt auch schon in Svens Antwort, da klingt auch schon durch, die Band hat einen Hang zum Melancholischen. Die liebt es auch, sich da so reinzugehen und sie liebt es aber auch, sich so in diese Dualitäten reinzugehen. Also okay, das ist jetzt irgendwie ein schöner Moment, aber er macht einen auch vielleicht ein bisschen wehmütig, weil dieser Moment ist vielleicht auch gleich vorbei. Und so ein bisschen geht es mir auch so bei dem Song An dem Tag, der niemals kam. Wobei dieser Song tatsächlich nochmal besonders heraussticht. Es ist nämlich ein sehr politischer Song, den High Spencer dort gemacht haben.
1: Weil wir einfach für uns alle durch die Bank weg empfunden haben, dass die aktuelle Stimmung, diese Gereiztheit einer ganzen Gesellschaft, dass uns das einfach so persönlich betrifft, haben wir uns entschieden, dass diese Sehnsucht, dass das aufhört, dass das einfach, also das ist ja diese Verzweiflung, die da drin liegt, zu wissen, dass das einfach, dass man sich ja manchmal wünscht, boah, jetzt lass diese ganze Scheiße doch einfach sein und lass uns doch irgendwie gucken, dass wir möglichst gut an einen Tisch zusammenkommen, ohne dass wir uns anschreien oder irgendwie in Konflikten auseinandergehen, dass man das irgendwie formuliert zu einem Song. Und wir haben dann diesen Song zugespitzt und haben die, es geht ja vor allen Dingen diese klare Zeile, wie wenig wir vermissten ohne Räume für Faschisten. Das ist einfach, das ist ja eine große Sehnsucht, aber dennoch muss man sich ja leider mit dem Gedanken auseinandersetzen, dass das jetzt so schnell erstmal nicht mehr aufhören wird.
0: Wobei man sich natürlich nie mit Faschismus abfinden soll oder generell mit Tendenzen, die zum Faschismus hin tendieren könnten. Das hat auch Sven gar nicht so gemeint, das will ich nur einmal nochmal klarstellen. Es ist ja auch zum Beispiel in Berlin am 20.09. Wahl, also nutzt eure demokratische Stimme, die ihr habt. Oder auch jetzt in Mecklenburg-Vorpommern und in Sachsen-Anhalt an diesem Wochenende ist Wahlwochenende. Und ja, supportet eure Friends dort vor Ort natürlich und eure Familie, die ihr dort habt oder auch generell da lebt. Ziemlich viele coole Leute, die sich ziemlich, die sich sehr, sehr stark engagieren für eine bessere Gesellschaft, für eine bessere Zukunft, für saubere Luft, für saubere Umwelt, aber auch einfach für ein gutes Miteinander. Darum überlasst nicht den Leuten das Feld, die schlechte Laune verbreiten, die Hass verbreiten und ja, die keine positiven Zukunftsvisionen haben, wie das Leben für uns alle hier im besten Fall erstmal in Deutsch oder zuerst in Deutschland, aber dann natürlich auch international zu einem besseren wird. Das an dieser Stelle. Wir hören natürlich jetzt auch den Song An dem Tag, der niemals kam von High Spencer und danach hören wir noch einen kleinen O-Ton von Sven und zwar darüber, wie er das mit dem Tourleben denn so findet.

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1: Hi Spencer mit dem Song an dem Tag, wer hätte es gedacht, der niemals kam, hier bei All You Can Eat vom vierten Album von Hi Spencer, was frisch im August erschienen ist. Es trägt den Titel Immer Nie. Ja, und Sven von Hi Spencer, den wir auch eben am Gesang gehört haben, der ist ziemlich viel unterwegs, denn er ist nicht nur Sänger der Band Hi Spencer, mit der er dann auf Tour ist, zum Beispiel auch im November, da machen sie Tourstopp am 1.11. in Berlin. Nein, er ist auch noch als Comedian unterwegs und da habe ich gefragt, wie funktioniert das? Es scheint ja voll dein Ding zu sein, oder?
2: Dieses Losfahren, unterwegs sein mit Menschen, die man gern hat, Zeit zu verbringen, sich vor allen Dingen auch mal zu reiben, das bleibt einfach überhaupt nicht aus. Also da müssen wir jetzt mal so ein bisschen diese rosarote Brille vielleicht so ein bisschen absetzen, aber natürlich, wenn man immer mit denselben Leuten, die man auch schon immer kennt, unterwegs ist, dann scheut man zum einen nicht davor zurück, auch mal zu sagen, was einem nicht passt. Und jetzt sind wir einfach vom Charakter, nicht alle, aber die meisten so, dass es dann auch mal knallt. Und das Coole ist, rausgefunden zu haben in 14 Jahren, dass wir immer wieder zurück zusammenfinden und dass kein Streit jemals so einen großen Wert haben kann wie unsere Freundschaft tatsächlich.
1: Das, finde ich, ist ein Lebensmotto, was wir uns alle machen vornehmen sollten, dass kein Streit so einen großen Wert hat wie die eigentliche Freundschaft. Also Sven von Hi Spencer, der freut sich schon sehr aufs Touren und sie werden unterwegs sein mit ihrem vierten Album Immer Nie. 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Das ist der Podcast zu dieser Sendung, die heißt All You Can Eat und da findet ihr eben im Feed ein Interview mit Sven von Hi Spencer. Und jetzt hören wir auch vom aktuellen Album den Song Raufasertapete.

Ja, damit hat, würde ich sagen, Lena Sterfaktor endgültig beantwortet, was eigentlich damit ist mit dem Wedding, der angeblich kommt. Er kommt nicht. Ein neuer Song von Lena Sterfaktor, der den Titel trägt, Wedding. Das war's mit der Sendung All You Can Eat. 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Wir freuen uns. Wir, das sind Lele Kalle Lukas, der hatte die Sendeverantwortung. Der war zwar heute nicht im Studio, aber ich würde sagen, sein Pech. Ich bin Paula und freue mich, dass ihr zugehört habt. Zum Abschluss dieser Sendung möchte ich noch einen Song mitbringen, den neuen Song von Oat und Freddy. Die haben da wirklich sehr gut so das das Erwartungsmanagement hochgehalten, immer kleine Teaser veröffentlicht von dem Song, bis er dann endlich letzten Freitag veröffentlicht wurde. Hier ist Touch, Touch.

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1: Mit Amelie Ritter. Unbekannte haben am Dienstagmorgen das Brandenburger Stromnetz mit gezielten Angriffen sabotiert. Nahe dem Kraftwerk Jenschwalde wurden selbstgebaute Flugkörper auf Höchstspannungsleitungen abgefeuert. Mit leitfähigem Material wollten die Täter offenbar schwere Kurzschlüsse provozieren. In zwei Fällen gelang das. Zu einem Stromausfall kam es laut Netzwerkbetreiber 50 Hertz aber nicht. Brandenburgs Innenminister Jan Redemann betonte, dass die Ermittlungen in alle Richtungen laufen. Die Polizei bittet Zeuginnen und Zeugen aus der Region Südbrandenburgs nun dringend um Hinweise. Der Berliner Funkturm wird morgen 100 Jahre alt. Der 147 Meter hohe Stahlkoloss wurde 1926 zur Funkausstellung eröffnet und später zum Wahrzeichen West-Berlin. Seit Ende der 70er Jahre ist er nicht mehr in Betrieb. Restaurant und Aussichtsplattform sind aber weiterhin geöffnet. Zum Jubiläum plant die Messe Berlin ein ganzjähriges Programm, unter anderem mit einem Podcast, Ticketverlosungen, einer 20er-Jahre-Nacht und im November einer Lichterbotschaft in Morsecode. Mehr Infos zum Programm gibt es auf der Webseite der Messe Berlin. Lesefans, aufgepasst! Ab morgen wandelt das internationale Literaturfestival Berlin die Hauptstadt in ein Leseparadies. Bis zum 12. September präsentieren gefeierte Autorinnen und Autoren ihre brandneuen Werke dem Publikum. Mit dabei sind internationale Bestsellergrößen wie US-Star Dave Eggers. Während Nobelpreisträgerin Hang Kang bereits restlos ausverkauft ist, gibt es für etliche Lesungen noch Tickets. Alle Informationen zu Preisen und dem Programm findet ihr auf der internationalen Literaturfestivalseite von Berlin.
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1: In Berlin und Brandenburg wird es heute überwiegend sonnig mit lockeren Wolken bei bis zu 23 Grad. Dazu weht zeitweise ein frischer Wind. In der Nacht bleibt es wechselnd bewölkt bei 15 Grad. Also falls ihr heute Pläne habt, vergesst nicht, was zum Überziehen mitzunehmen.
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4: Hallo Nils.
5: Hallo Nadine. Ja, ihr hört jetzt wieder die N&N.
4: Kakaduba.
5: Ja, wir sind wieder live.
4: Ja, wir haben es endlich wieder geschafft. 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
4: in ein real, in ein anderes Leben.
5: Sagen wir so, für uns jetzt wieder das normale Leben. Ich musste zweimal.

0: passen, kurzfristig. Nicht? Und da konnten wir leider nicht so produzieren, wie wir uns das vorgestellt haben.
1: Genau.
0: Nicht? Und ja, es war familienbedingt auch. Nicht? Und immer ein Pflegefall, nicht? Wenn die Person operiert wird, 4 Wochen im Krankenhaus ist und dann rauskommt und nach Hause kommt und dann ein Pflegefall geworden ist. Nicht?
1: Ja.
0: Und das ist natürlich für jede Familie dann auch ein Thema, vor allem wenn diese Person alleine lebt bisher in einem Haus, nicht? Dann und sich da keinen Kopf gemacht hat, dann fällt da auch ganz, ganz viel an. Und deshalb auch nochmal wirklich, liebe Leute, bedankt euch und überlegt euch, was ihr wählen wollt, nicht? Wenn ihr zum Beispiel die Migranten und Menschen, die nicht deutsch sind, wie einige das nennen, ja, wegschicken wollen. Also ohne diese tollen Menschen, die bereit sind, anderen zu helfen, ja, zu pflegen, abends zu kommen, am Wochenende, was die Deutschen ja alle nicht mehr wollen, dann ist das nicht mehr möglich. Also vielen, ja, vielen, vielen Dank für all diese Menschen, die so sozial eingestellt, ja, sind, die mit solcher Empathie Menschen helfen, die sie nicht kennen.
1: Ja.
0: Und alle, die Hilfe bekommen, sollten auch vielleicht dankbar sein, mal ein freundliches Wort sagen,
1: ja,
0: nicht nur mürrisch sein, nicht nur rummeckern, denn was diese Menschen leisten, ist wirklich außergewöhnlich. Und deshalb auch für die Angehörigen, für die Betroffenen und für die, die komische Parteien wählen wollen, überlegt euch nochmal bitte wirklich, was ihr da machen wollt.
1: Ja.
0: Ja, also das war jetzt das Wort zur Wahl.
2: Darüber reden wir in 2 Wochen.
0: Ja, das auch nochmal.
2: Berlin. Das früher, einmal,
0: ja,
2: mal wieder, ne?
0: Jetzt hören ja auch Leute jetzt in Sachsen-Anhalt vielleicht dazu oder in Mecklenburg. Und da ist ja auch, also dieses ewige Gemeckere,
1: ja,
0: das ewige Jammern, ja, und dabei wissen sie gar nicht, wie gut sie das zum Teil haben,
1: ja,
0: dass viele, viele, viele Menschen viel prekärer leben als sie, ja, und dass man da einfach vielleicht mal wirklich mal wieder anfängt nachzudenken.
1: Oh ja.
0: Ja, nicht? Denn auch gerade so auf der ländlichen Gegend, nicht? Da musst du auch viel fahren. Also du brauchst den Führerschein, um diese Sachen zu machen. Nicht? Du brauchst auch, wie heißt es, wenn du dann zum Beispiel so einen 24-Stunden-Pflegedienst brauchst, in Anführungsstrichen, ja, Leute, die auch am Wochenende kommen zum Beispiel,
1: ja,
0: die abends kommen.
1: Ja.
0: Nicht? Ja, das mal auch machen wollen.
1: Ja.
0: Und es ist ein Unterschied, ob du mit kranken Menschen arbeitest und mit Menschen, die auch wissen, dass sie nie wieder gesund werden und vor allem auch nie wieder höchstwahrscheinlich, ja, nein, die letzten Wochen, Monate vielleicht dort verbringen.
1: Ja.
0: Ja, und das ist eine außergewöhnliche Arbeit und,
1: ja,
0: und dafür gibt es Respekt und für alle Familien, die das auch, also als Familie kannst du das alleine gar nicht leisten, ja, also wenn der Ehepartner das machen möchte, du kannst ja keine Person, die 60, 70 Kilo wiegt, selber aus dem Bett heben,
1: ja,
0: oder waschen oder,
1: ja,
0: ja, du kannst vielleicht füttern und du kannst vielleicht auch ja, vielleicht auch vorlesen, Hand halten, das kannst du vielleicht, aber die schweren Sachen, die kannst du gar,
1: ja,
0: nicht machen. Und dann bist du auch selber ja betroffen und auch die Menschen, die jetzt so schwer krank sind, die gehen ja auch verschiedene Phasen durch.
1: Ja.
0: Und dafür braucht man einfach auch Abstand. Und das,
1: ja,
0: Schlimme ist bloß, also schon das Schlimme für die Betroffenen, weil echt in dieser Woche, was man da alles bewerkstelligen muss. Und wenn man dann sieht, wie die deutschen Behörden funktionieren,
1: ja,
0: und welche Auflagen es gibt,
1: ja,
0: dann wird das irre.
1: Ja.
0: Ja? Und ich möchte nicht wissen, was jetzt noch auf uns zukommt, wenn die ganzen Babyboomer in 10, 15 Jahren schwer krank sind,
1: ja,
0: die Leute in Anführungsstrichen gar nicht mehr das Geld haben, weil auch dies jetzt, also was das jetzt kostet, das zahlt ja nicht alles die Kasse.
1: Ja.
0: Nicht? Und das musst du einreichen. Und jetzt bist du zum Beispiel eben 91 Jahre,
1: ja,
0: alt, bist mit Kempten voll, kannst nicht mehr selber bewegen, sollst irgendwas im Internet dann weiterschicken,
1: ja,
0: dann funktioniert das System nicht, dann ist da eine KI-Stimme,
1: ja,
0: die dich durchs Nirvana jagt, ja, das ist irre. Also
1: ja,
0: wenn du da nicht Menschen hast, die empathisch und organisatorisch das dann für dich übernehmen. Und das ist ja nicht nur jetzt Pflegedienste, das ist Krankenversicherung, das sind, wie heißt es, Sachen, wie, wenn du ein Auto hast, ja, Steuern zahlen, all diese Sachen. Und das interessiert die alle gar nicht. Ja. Ja, und deshalb auch, also liebe Hörerinnen und Hörer, wenn ihr Betroffene in der Familie habt, redet frühzeitig darüber, ja, lasst euch Vollmachten ausstellen, nicht? Und fangt einfach mal an, auch über das Leben zu reden.
2: Ja.
0: Denn das Leben ist nun mal endlich.
2: Ja.
0: Ja, und diejenigen, die da auch vielleicht Angehörige mit einbeziehen, dass man darüber redet. Will ich das? Kann ich das? Warum machen wir das zusammen?
2: Ja. Ja.
0: Und ja, schwieriges Thema. Und ich denke auch, wir sollten in der Gesellschaft viel öfter darüber reden und eigentlich auch das wertschätzen, was wir eigentlich haben.
2: Mhm. Ja.
0: Und deshalb eben auch vielleicht nicht dauernd immer nur rummeckern und immer schreien, Staat, Staat, Staat. Ja, der Staat muss vieles machen. Ich denke, er muss viel mehr Bürokratie abschaffen, auf jeden Fall viel schneller handeln. Ja, das System ist auch irre. Dann wärst du ins Krankenhaus geschickt, bis der Hausarzt dann die Sachen hat. Der Hausarzt hat dann bestimmte Befunde wieder nicht. Es ist Wahnsinn. Und dann verschwinden Teste, also nimmst du Bluttests ab, irgendwie, um die Entzündungsherd zu bezahlen. Also ich bin kein Facharzt, wie man ja hört. Und dann verschwinden die Sachen im Labor oder sowas, weißt du? So, wie kann sowas passieren, weißt du? So, ja, und nicht, oder wie sollst du jetzt auf dem Land dann zu deinem Facharzt fahren? Das heißt also, du musst einen Krankentransport beantragen, der dann kommt, ja, und das kannst du selber gar nicht mehr regeln. Also ist alles irre. Ist alles irre. So, aber jetzt haben wir ein gutes Thema.
2: Ja.
0: Du warst auf einem Festival.
2: Genau.
0: Und deshalb wollen wir Festivals reden.
2: Genau. Ich war auf dem ersten Festival in meinem Leben.
0: Wow.
2: Ja.
0: Dann erzähl mal, wo warst du?
2: Also, ja, ich war Mitte August war ich auf dem Summer Breathe in Dinkelsbühl.
0: Dinkelsbühl.
2: Ja.
0: Liebe Berlinerinnen und Berliner, wisst ihr, wo Dinkelsbühl ist?
2: Also ich weiß es, weil ich ja da war.
0: Sicher?
2: Es liegt im Bundesland Bayern.
0: Genau.
2: Ich würde sagen, es zählt zu Franken.
0: Ja, ich würde auch sagen, es ist noch in Franken, oder nicht?
2: Also genau, und deswegen...
0: Nicht Bayern.
2: Nicht Bayern für manche Leute. Deswegen habe ich extra gesagt, Bundesland Bayern.
0: Ja.
2: Und es war mega gut.
0: Mega gut.
2: Mega, also mega. Ich hatte so viel Spaß.
0: Was für eine Festivalsrichtung, musikalisch?
2: Metal.
0: Metal.
2: Die harten Jungs und Mädels waren da.
0: Okay. Aber kleiner als Backen? Oder?
2: Genau, also es waren in Anführungszeichen nur 50.000 Leute.
0: Ja, das ist ja wirklich richtig klein.
2: Das ist richtig klein im Vergleich zu, weiß ich nicht, 80.000 von bei Wacken. Es war top organisiert, wurde mir gesagt.
0: Mhm.
2: Ein Freund von mir, der war 2 Wochen vorher, war ja auf dem Full Rewind.
0: Mhm.
2: Und das Krasse ist, die hatten irgendwie, weiß ich nicht, 2 Stunden Fahrzeit von Berlin dahin. Und dann haben sie 6 Stunden gebraucht, bis sie auf dem Campingplatz angekommen sind.
0: Ja, das ist dann eine gute Organisation.
2: Genau, und wir hatten gute 6 Stunden Fahrt von Berlin nach Dinkelsbühl.
0: Ja.
2: Und waren nach, also von Ankommen an der Schlange bis... Wir sind durch den Check-in durch, haben alle unsere Bändchen bekommen, die haben unser Auto gecheckt, ob wir auch wirklich keine Glasflaschen haben und so. Naja, ungefähr 20 Minuten.
0: Wahnsinn. Also jetzt, genau, du erzählst es mal. Erstmal vielleicht für die Hörerinnen und Hörer, du sagst dein erstes Festival, du bist ein bisschen älter als 20.
2: Genau, ich habe die 4 vorne.
0: Ja, so. Ja, also okay, also das heißt, du bist ein Spätberufener.
2: Genau.
0: Jetzt fangen wir mal ganz an, Anreise. Wie seid ihr mit dem Auto, mit dem Van, mit dem Bussi?
2: Genau, Freunde von uns haben einen 9-Sitzer und wir waren zu 7 und dann haben wir morgens um 8 uns getroffen bei denen, haben alle Sachen ins Auto gepackt, haben uns reingesetzt und sind losgefahren.
0: Alle
2: mit
0: Sachen?
2: Einem
0: ich
2: Auto.
0: Bin ja Eventer, da frage ich, habt ihr selbst gezeltet?
2: Ja.
0: Oder, also
2: jeder hatte sein Zelt, wir hatten einen Pavillon. Jeder hatte seine Klamotten, die er für die 5 Tage brauchte.
0: Und ihr seid ja ein bisschen älter, Campingstuhl und Tisch, oder?
2: Genau, natürlich Campingstuhl und Tisch. Mhm. Ich habe mir dann auf dem Festival
0: einen Sessel gekauft.
2: Einen neuen Campingstuhl kaufen müssen, weil meiner nach 3 Tagen kaputt gegangen ist.
0: Ja, das ist eigentlich normal, glaube ich, wenn der vorher nicht in Betrieb war.
2: Ja, und ganz ehrlich, ich hab mir einen Campingstuhl für 16 Euro gekauft. Ich habe gesagt, wenn er die 5 Tage überlebt, ist der super.
0: Ja.
2: Er hat 3 Tage überlebt. Er war pink.
0: Ja,
2: und der zweite war auch pink.
0: Und der hat doch das Festival überlebt? Oder
2: der hat die restlichen 2,5 Tage auch überlebt.
0: Und ist mitgekommen?
2: Ist wieder nach Berlin gekommen.
0: Steht jetzt in meinem Keller.
2: Ja, weiß ich tatsächlich noch nicht. Also ich habe ja so einen Plan für nächstes Jahr.
0: Da holst du den stabileren
2: und bequemeren. Da hole ich mir wahrscheinlich
0: einen mit Halterung, mit Getränk
2: schon
0: drin.
2: Das hatte der jetzige auch schon. Das war mir ganz wichtig, dass er so einen Getränkehalter hat und dass er pink ist.
0: Okay. Vielleicht noch mit einer Powerbank? So.
2: Ja, tatsächlich. Also ja, ich überlege tatsächlich mir so einen Moonchair. Die sind so halbrund und da kannst du dich so richtig schön rein chillen. Mhm. Der ist schon geil.
0: Okay, also Anreise. Kam die Person, die gefahren ist, eine Person gefahren?
2: Genau.
0: Der Rest schon gefeiert?
2: Nee, wir waren sehr ruhig. Ich habe gelesen. Ich hatte meinen E-Book-Reader dabei und habe ungefähr ein halbes Buch gelesen.
0: Da merkt man doch, dass die vier da
2: vorsteht, dass wir alt sind. Ja. Nee, aber es war auch kein dickes Buch. Also
0: aber ist ja trotzdem, man fährt auf ein Festival zu siebt und ruhig, meine ich.
2: Ja, nee, es war halt aber auch so, wir sind von den wir sind Dienstag hin und sind Sonntag zurück.
0: Ah ja, also Dienstag und dann ging es wann, Mittwoch los?
2: Oder genau, Mittwoch war es, ist das in Field geöffnet worden. Genau, nee, aber es war auch so, dass von den 7 Leuten hätten 5 fahren können und wir haben gesagt, hey, wenn du nicht mehr kannst, dann sag Bescheid, dann wechseln wir uns ab, deswegen hat keiner getrunken, weil wir dann doch vernünftig sind.
0: Wow.
2: Jedenfalls bei der An- und Abreise waren wir vernünftig.
0: Ja, okay, also schön angekommen, aufgebaut.
2: Genau, entspannt aufgebaut. Hatten wir noch eingekauft, haben dann erstmal gegrillt, ganz entspannt.
0: Also Grill hattet ihr auch mit.
2: Ja, und dann war vor dem Festivalgelände war auch schon eine Stage und auch so Essen, Trinken und so. Und da war dann am Abend schon Party. Mhm. Wir haben noch den Rest von einer Band gesehen. Danach wurde dann da aufgelegt und dann haben wir halt getrunken, gefeiert. Da habe ich dann den ersten Herzinfarkt gekriegt.
0: Oh. Warum?
2: Weil es war so, ich stehe mit dem Gesicht zur Bühne und feiere mit meinem alkoholischen Getränk in der Hand und meine anderen Leute standen so hinter mir und ich drehe mich so um, weil ich denen irgendwas sagen wollte und gucke an denen vorbei und denke so, ach nee, jetzt steht da ein Schüler von meiner Schule. Ich fahre 600 Kilometer, um mich wieder letzte...
0: Von deiner Schule? Richtig,
2: ja,
0: von deiner Schule?
2: Von meiner Schule und ich dachte echt so, ich fahre 600 Kilometer nach Bayern, um mich zu benehmen wie der letzte Assi und dann steht da ein Schüler aus der Oberstufe, das kann es doch nicht sein. Er war es aber zum Glück nicht. Er war es nicht. Das hat aber tatsächlich bei meiner Schulleitung sehr für Gelächter gesorgt.
0: Ja,
2: und, weil wir hatten dann am ersten Tag wieder haben wir gefrühstückt und dann habe ich das so erzählt, weil sie auch alle meinten, oh, und wie war es? Und ich so, ja geil, habe die Story erzählt. Und alle so, ja, das würde aber auch zu ihm passen, dass er da hinfährt. Also es wäre nicht unrealistisch gewesen, dass du genau diesen Schüler da triffst.
0: Okay, aber er war es trotzdem.
2: Er war es nicht, aber es wäre trotzdem witzig gewesen. Ich hätte einfach mit dem ausgemacht, hey, wir sind hier. Wir sind uns nie begegnet, du benimmst dich, wie du willst, ich benehme mich, wie ich will. Und zur Not, ich habe Möglichkeiten, deine Noten zu verändern.
0: Ja.
2: Nein, habe ich nicht, aber ja.
0: Das war jetzt eine...
2: Das hätte ich ihm trotzdem so verkauft.
0: Ja.
2: Nee, einfach ganz ehrlich, was auf dem Festival passiert, passiert halt. Und
0: ja,
2: er soll ja auch Spaß haben und für ihn wäre es dann ja auch eine total scheiß Situation gewesen.
0: Es ist ja auch so lang... Das kann dir ja auch in Berlin genauso passieren.
2: Genau.
0: Also es passiert mir manchmal ja auch, dass ich dann irgendwo bin und dann plötzlich tipp und dann hallo Nils oder so.
2: Ja.
0: Und das ist natürlich, sage ich mal so, weil wenn du natürlich in einem Verhältnis, einem Lehrverhältnis stehst, in Anführungsstrichen,
2: ist was anderes
0: nicht
2: als
0: oder nein, auch bei dir, du kennst die Fakten, die Daten zum Beispiel von dieser Person.
2: Ja, das stimmt ja.
0: Und er kann natürlich auch was dann sagen, nicht? Und wenn der dann erzählt, ey, Nadine macht das und das auf dem Heavy Metal, nicht? Kann das natürlich ganz schnell auch eventuell nach hinten losgehen, je nachdem wie nicht. Und da muss man natürlich dann gucken, aber ich denke auch, das eine ist privat.
2: Genau.
0: Nicht?
2: Meine Schulleitung sagte auch, Mensch, Nadine, du bist trotzdem noch eine Privatperson, du bist dort im Privaten gewesen und du bist ein Mensch, du darfst auch Mensch sein in deiner Privatzeit.
0: Genau, und solange du dich da eben auch normal, also jetzt in Anführungszeichen normal verhältst, nicht? Dann ist das eben auch völlig legitim, denke ich eben.
2: Ja.
0: So.
2: Genau,
0: ja.
2: Dann haben wir da halt so ein bisschen gefeiert und so und sind dann irgendwann zurückgelaufen zum Camp. Sind dann auch nochmal duschen gegangen. Genau, wir sind nämlich immer abends duschen gegangen.
0: Die Duschen funktionierten, das ist ja auch immer so ein Thema auf Festivals.
2: Ich habe 5-mal warm geduscht.
0: Wow.
2: Ich weiß nicht, was das Problem war.
0: Das ist das Glück der Premiere sozusagen.
2: Das sagt mein Kumpel auch. Ich habe so Glück gehabt, dass das mein erstes Festival war, wirklich, sagte er. Nee, wie gesagt, dann geduscht, dann sind wir schlafen gegangen.
0: Nochmal so ein schönes Thema Toiletten. Hattet ihr eine Privattoilette?
2: Nee, wir hatten keine Privattoilette.
0: Man kann ja mittlerweile Privattoiletten, also ja, so mieten auch.
2: Also wir mussten schon irgendwie, weiß ich nicht, 200 Meter zu den Duschen und Toiletten laufen.
0: Und was? Biotoiletten, Dixie-Klos?
2: Normale mit Spülen.
0: Okay.
2: Also die haben auch, Toilette hat 1,20 oder 1,30 gekostet. Duschen 4,50, aber wenn du den Betrag von 17,50 Euro erreicht hattest, dann konntest du so oft duschen gehen am Tag und Pipi machen gehen, wie du wolltest, hast dann nichts mehr weiter bezahlt.
0: So, 51 Toilette, jetzt kann man überlegen, nicht? Heavy Metal, was trinkt man da so im Durchschnitt? Also die meisten trinken ja erstmal Bier und dann Whisky oder was, aber...
2: Ja, aber bei 30 Grad im Schatten am Tag schwitzt du auch ganz viel aus, dass du gar nicht so viel Pipi musst.
0: Ja, okay.
2: Okay. Weil das war nämlich das Ding. Tagsüber hatten wir immer so 30, 35 Grad. Mhm. Dann sind wir in der ersten Nacht schlafen gegangen. Mhm. Und ich habe mir dann in der Nacht aus meiner Tasche ein paar Socken geholt, habe mir eine Jacke angezogen.
0: Hast du abgekühlt, war?
2: Es waren 12 Grad in der Nacht.
0: Ah ja.
2: Und wenn du halt im Zelt, klar, ich hatte meine Luftmatratze, aber trotzdem steht das Zelt auf dem Boden.
0: Ja.
2: Das ist so kalt gewesen nachts. Und dann, wie gesagt, ich hatte sowieso eine lange Schlafhose dabei. Also Socken, Hose, lange Hose, T-Shirt, Kapuzenjacke, Kapuze auf.
0: Also warst du in der Zwei-Klimazone sozusagen?
2: Ja, also ich weiß jetzt, wie es nachts in der Wüste ist, gefühlt. Also. Ja. Aber es war trotzdem geil.
0: Und okay, also Toilette, Duschen, okay. Und 4,50, was war das, 5 Minuten oder was?
2: So lange, wie ich wollte.
0: 4,50 so lang? Nein.
2: Ich hätte eine halbe Stunde duschen können.
0: Das ist aber günstig.
2: Also
0: das finde ich schon günstig, muss ich sagen.
2: Ja.
0: Also.
2: Und es war sauber. Es war sauber.
0: Ja, das gut, kam noch dazu. Ja gut, für das Geld kann man
2: also
0: das dann
2: klar, noch
0: erwarten.
2: Es gab auch Dixie-Klos.
0: Ja.
2: Ich bin ganz ehrlich, also ich bin, was Dixie-Klos angeht, bin ich jetzt nicht so eklig wie andere. Mir war auch bewusst, ich fahre zum Festival, da werde ich jetzt nicht das perfekt geputzte Dixie-Klo haben. Ich habe auch, meinen vollen Respekt geht an jeden, der bei 50 Grad Raumtemperatur auf so ein Dixie-Klo geht. Und da ist der Geruch noch nicht mit eingerechnet. Allein wegen der Temperatur wäre ich da nicht reingegangen.
0: Nee, ich auch nicht. Allein auch, wie du sagst, und dann der Geruch. Allein, also ich kriege dann immer so Würgeanfälle. Wenn du da noch riechen kannst, das geht gar nicht.
2: Also das habe ich mich bei manchen auch gefragt. So, wir sind ja dann, wenn wir zum Festival gelaufen sind oder zurück, also gerade zurück, sind wir ja nochmal an so einer Reihe Dixie-Klos vorbeigekommen und ich dachte so, Jungs, ihr seid Jungs, die da rauskommen, ja? Es ist mindestens 50 Grad da drin. Dieser Geruch.
0: Ja, die
2: und
0: ja.
2: Warum gehst du da drin pinkeln? Warum?
0: Ja, weil die höchstwahrscheinlich so zu sind, dass sie nichts mehr, also das geht so normalerweise nicht.
2: Wie gesagt, das erste war schon Ausschlusskriterium. Ich fand die normalen Toiletten mit diesen 50 Grad schon anstrengend. Und dann noch in Kombination mit dem Geruch war...
0: So, jetzt haben wir die positiven Sachen. Die Essen, gab es einen Supermarkt?
2: Ja, einen kleinen. Also es war jetzt nicht so wie bei Rock im Ring oder Rock im Park oder so.
0: Keine die großen halt irgendwie, Supermärkte genau, von Discountern
2: genau,
0: oder
2: genau,
0: oder
2: also wir hatten das war halt so ein großes Pavillon-Festzelt-mäßig, wo halt Kühlanlagen und alles, wo du halt einkaufen konntest, das war alles von einer Supermarkt-Billig-Variante hast du da drin gefunden. Die Preise waren, Tankstellenpreise ist okay. Was erwartet man?
0: Ja gut, ich finde auch, für Tankstellenpreise geht doch noch einiges, oder?
2: Ja, fand ich
0: dafür,
2: auch.
0: Dass also du so nicht das Gelände verlassen musst, dass ein kühles Getränk kriegst.
2: Genau.
0: Nicht? Oder dein Fastfood da besorgen
2: genau.
0: kannst.
2: Genau, also.
0: Ist okay. Also, nicht? Was erwartet man sonst, nicht?
2: Eben.
0: Ich meine, das ist ja sonst mitten in der Pampa. Oder was für ein Gelände waren das? Ein Bauernhof, ein Militärgelände,
2: das
0: Flughafen?
2: Es war neben dem Flughafen und es war so ein Feld von einem Bauern.
0: Okay. So, und wie viele Bühnen gab es denn? Oder?
2: Lass mich kurz zählen.
0: Oh, sie zählt jetzt.
2: Zwei, mit den Fingern. Vier Bühnen, also drei ja. Auf dem Festivalgelände und eine davor.
0: Okay.
2: Vier Bühnen. Die Mainstage war tatsächlich relativ weit weg von unserem Campingplatz. Wir haben sehr am Rand gecampt. Und dadurch, dass man nicht so querfeld einlaufen konnte, mussten wir, sind wir ungefähr 2-2,5 Kilometer zur Mainstage gelaufen.
0: Oh.
2: Ja.
0: Also Fitnessprogramm.
2: Ja, also meine Smartwatch hat gesagt, im Durchschnitt bin ich 17.000 Schritte an den Tagen gelaufen.
0: Also 17.000 ja. Schritte.
2: So, ihr wollt abnehmen? Ihr wollt abnehmen? Ab zu einem Festival. Ihr ja. esst wenig, ihr
0: friert
2: bewegt
0: nachts,
2: euch, ihr friert nachts, tagsüber wird alles flüssiger wieder ausgeschwitzt und ihr habt Schritte. Was wollt ihr mehr?
0: Und ja, genau. Und jetzt mal zu der Musik, Bands ja. und Leute.
2: Ja.
0: Und war gut.
2: Sehr gut. Ich bin tatsächlich über meinen eigenen Schatten gesprungen, dadurch, dass es so warm war. Ja. Wollte ich am zweiten Tag eigentlich eine Capri-Legging mit einer kurzen Hose anziehen. Mhm. Und es war aber so warm. Ich habe noch am Campingplatz die Legging ausgezogen und bin nur in dieser Shorts rumgelaufen. Und ich bin ja mit meinen Beinen so ein bisschen, die muss nicht jeder sehen, die sind nicht so schön und so.
0: Laber.
2: Und es war mir egal.
0: Ja.
2: Es war mir egal. Ich wurde nicht komisch angeguckt. Ich glaube schon, dass ich ausgestrahlt habe, dass ich mich nicht hundertprozentig wohlfühle.
0: Am Anfang vielleicht.
2: Es hat sich gelegt, weil genau. Es wurde mir egal.
0: Ja, und wenn das egal ist, ist den anderen auch egal.
2: Ja, genau.
0: Es ist überall so.
2: Genau.
0: Es ist immer so, Leute.
2: Und,
0: egal, wo ihr hingeht. Ob ihr auf dem Heavy Metal Fest geht, ob ihr ins Adlon geht,
2: ja.
0: nicht, ob ihr in der Fankurve steht, ob ihr im VIP-Bereich seid.
2: Genau.
0: Nicht, in dem Augenblick, wo ihr euch einigermaßen selbstsicher seid, ohne arrogant zu sein,
2: ja.
0: nicht, wird viele Sachen gar nicht auffallen.
2: Genau.
0: Ja.
2: Und die Menschen waren alle total nett, total sympathisch. Und ja, ich habe mich sehr, sehr, ich habe mich nicht einen Moment unwohl gefühlt.
0: Musiktechnisch natürlich laut, logischerweise.
2: Ja, ja.
0: Und breit gemischt, auch deutscher Heavy Metal.
2: Ja. Habe schon einen Song,
0: der
2: mich seit diesem, also ich kannte den schon vorher, aber seit diesem Festival verfolgt er mich sehr. Mhm. Im positiven Sinn.
0: Und auch internationale Stars.
2: Ja.
0: Okay. Und so der Hauptact wie bei allen Festivals, dann wenn die Headliner kamen,
2: ja.
0: dann so bis 90 Minuten oder
2: ich glaube, eine Band hat sogar 2 Stunden
0: wow.
2: gespielt
0: mhm.
2: abends, ja.
0: Und wie lange konntet ihr in die Nacht hineinspielen?
2: Bis zwei. Freitag
0: mhm.
2: und Samstag.
0: Mhm. Und wann ging es dann mittags schon wieder los?
2: Ja.
0: Oder?
2: Ja.
0: Mhm.
2: So die ersten sind so gegen 11.
0: Mhm.
2: Das früheste, was ich auf dem Festivalgelände war 12 Uhr.
0: Okay. Und ja, beim Heavy Metal mehr Männer als Frauen oder kann man das nicht mehr sagen?
2: Ich würde das gar nicht so sagen. Mir ist jetzt nicht aufgefallen, also ich würde schon sagen, dass es relativ ausgeglichen
0: okay.
2: war.
0: Okay.
2: Also.
0: Ja,
2: und wir hatten auch einige Kinder da tatsächlich.
0: Ja, das ist ja mittlerweile.
2: Ja, und am Samstag, das war auch tatsächlich der Grund, warum ich dann am Samstag um 12 Uhr mittags an der Mainstage stand, bei 35 Grad in der Sonne. Heavy Saurus hat gespielt. Ich weiß nicht, ob dir Heavy Saurus was sagt. Das ist eine deutsche Metalband.
0: Mhm.
2: Da stecken 4 Leute in Dino-Kostümen und einer in einem Drachenkostüm.
0: Okay.
2: Und die machen Heavy Metal für Kinder.
0: Jo. Deshalb Dinos, oder?
2: Genau.
0: Oder
2: genau.
0: Weil Kinder immer noch Dinos mögen, oder?
2: Naja, sie wollten halt irgendwas haben, was Kinder halt anspricht.
0: Ja, genau.
2: Und sagen halt, und also das, ich habe tatsächlich im Nachhinein rausgefunden, der Sänger der Band und der Gründer der Band, der ist Grundschulleiter an einer Grundschule in NRW und hat gesagt, er möchte diese Musikart den Kindern nahe bringen mit kindgerechten Texten und ja.
0: Das stelle ich mir gerade vor, wie so Dinos Heavy Metal mäßig
2: ja,
0: Kindertexte.
2: Ja,
0: dann
2: du machst die Hand so,
0: ja.
2: dann nimmst du den kleinen Finger so, also du hebst den kleinen Finger. dann den Zeigefinger in die Luft und dann schüttelst du Kopf und Hände. Und damit hast du die Pommesgabel.
1: Und der Lehrer, ich weiß was.
2: Und ich schwöre dir, die hatten eine Pyro-Show wie Rammstein. Ich stand in der 4. Reihe zum Schluss, ja? 35 Grad von oben.
1: Leute, ihr müsstet
2: Sonne,
1: jetzt.
2: Pralle
1: schade,
2: Sonne
1: dass wir kein Video haben.
2: Ja, und vor mir die Flammenwerfer auf der Bühne.
1: Tja.
2: Ich dachte so, ja, ich schmelze einfach.
1: Jetzt gibt es eine neue These, warum die Dinos ausgestorben sind.
2: Ja.
1: Ja, dann spiel doch mal deinen Song.
2: Genau, das ist. Ich feiere diese Band wirklich sehr hart. Ich erzähle danach auch, was ich bei diesem Song das erste Mal in meinem Leben gemacht habe.
1: Leute, es wird immer spannender.
2: Ja.
1: Ich hole schon mal die Taschentücher und
2: zwar
1: die
2: White Monster von The Butcher Sisters.

0: Bro, bist du noch wach?
1: Ja.
0: Ich auch.
1: Wie viel Uhr?
0: 4.
1: Welcher Tag?
0: Montag. Donnerstag, Digga.
1: Bist du noch ein Monster?
0: Ja, schon.

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1: Ja, und dann bist du also völlig abgegangen.
2: Oh,
1: und,
2: ja.
1: Wenn du dann jetzt so 90 Minuten oder 60 Minuten völlig abgegangen bist, dann bist du erstmal fertig oder geht's dann weiter?
2: Ich bin dann erstmal zu den Wasserstellen gegangen. Ja. Also es gab überall so Stellen, wo du kaltes, klares Wasser aus dem Hahn kriegen konntest.
1: Okay.
2: Kostenlos.
1: Wow.
2: Du konntest es trinken. Habe ich erstmal getrunken, dann habe ich meine Wasserflasche wieder aufgefüllt. Dann habe ich meinen Käppi ab dem zweiten Tag. Am ersten Tag war ich nämlich ohne Käppi, ohne Kopfbedeckung auf dem Festivalgelände, weil die Frisur musste ja sitzen. Mhm. Und dann habe ich mir meinen Käppi nass gemacht und habe mir das so aufgesetzt. Dann lief das kalte Wasser über meinen Körper und ich war wieder glücklich. Mhm.
1: Und du hast ja auch gesagt, du hast auch meine alkoholische Getränke zu dir genommen.
2: Ja.
1: Die hatte die dann mitgebracht oder habt ihr euch da auch mal was gekauft?
2: Beides. Oder? Also auf dem Festivalgelände direkt haben wir uns dann, wenn dann, was gekauft.
1: Ja, und auch
2: Camp
1: mal so die Preise, wie sind die in Bayern? Was kostet da jetzt halb? Also Flaschen werden ja nicht rausgegeben.
2: Genau, nee, wir haben, es gab so Becher.
1: 0,5 oder was ist
2: das? Ich glaube, es waren tatsächlich nur 0,4er.
1: Ah ja, 0,4er, okay. Und dann für 7 Euro? Oder?
2: Nee, 5,20 hat das Bier gekostet.
1: Ah ja, ist auch clever. 5,20, Pfandbecher?
2: 2 Euro Pfand.
1: Okay.
2: Und du konntest tatsächlich nur so viel Becher zurückgeben, wie du auf deinem Bändchen hattest. Also du hast ja, dieses war auch ein Cashless-Festival mit diesen Chipkarten. Und wir haben das halt in der Gruppe gemacht. Irgendeiner ist halt immer zurückgegangen und hat dann abends den Becher abgeholt oder wollte es machen. Und dann hieß es, nee, du hast nur irgendwie so und so viel und das sind zu viele Becher. Und dann sagte er auch, ja, das sind die von meinen Freunden. Ja, nee, können wir nicht zurückbuchen, tut mir leid.
1: Ja, genau.
2: Gut, denen war halt die Hände gebunden.
1: Aber das zeigt ja wieder, wie stimmt. Aber da sieht man aber, dass das System nicht perfekt ist, weil es ist völlig unrealistisch und es macht ja auch keinen Sinn, dass 10 Leute Schlange stehen um 10 Bier, sondern dass 2 oder einer hingeht. Ja, das hat die Logik. Ja, und wenn die anderen dann mal was geholt haben, also das, ich finde diese Lösung nicht glücklich. Und vor allen Dingen, wenn ich, also ich lege mich dauernd mit den Leuten an, wenn die ganzen Abend haben die mich gesehen und haben gesehen, dass man die Leute, man hat ihnen vorher noch sogar dooferweise Trinkgeld gegeben.
2: Ja, ich weiß, was du meinst.
1: Und dann fangen sie an, da rumzueiern, weil ich meine, ich bringe doch keine Becher mit, um da 2 Euro zu erschleichen. Nicht? Und diese These, dass man den anderen die Becher geklaut hat, das ist doch alles lächerlich. Also ich glaube, da sollte man manchmal nochmal gucken. Aber gut, das ist auch vielleicht ein Verständnis. Vielleicht ist das auch alles so ausgesourced und ich bin da viel, viel zu alt.
2: Ja, ich glaube, es ist tatsächlich.
1: Aber ich habe ja auch früher im Service und Hardcore-Gastronomie gemacht und eigentlich hast du das schon drauf und auch als wir Pfandbecher eingeführt haben. Also ich glaube, dass wenn du gut bist hinterm Tresen, dann ist das alles kein Problem.
2: Ja, ich glaube auch.
1: Aber die Frage ist natürlich, muss gut sein. Man muss natürlich auch Kopf rechnen, man muss die Leute erkennen und wenn ich natürlich heute nicht mehr rechnen kann dafür und das alles bargeldlos ist, dann muss ich auch nicht mehr Dachdenken.
2: Ja.
1: Nee? So, aber egal. Okay, ja. Also 5,20.
2: Genau.
1: Und wie mich da trotzdem, also du bist ja vom Bändchen ab, wie war das mit dem Trinkgeld? Das musstest du dann vorher sagen?
2: Genau, du konntest sagen, ich möchte Trinkgeld geben.
1: Und dann tragen die 5%, 10%.
2: Das entscheidest du. Also das entscheidest du, wie viel. Und
1: also ich kann auch eine Summe sagen.
2: Genau,
1: also ich kann
2: jetzt bei
1: 25 sagen.
2: Nee, du musstest, also nicht du musstest, du hast dann eine Summe eingegeben.
1: Okay. Okay.
2: Was du wolltest und nicht irgendwie
1: okay.
2: Prozente.
1: Okay. Und mit Bändchen gab es auch Merch, oder?
2: Ja.
1: Und wie viel hast du da losgeworden? Dein Kleiderschrank jetzt überfüllt?
2: 35
1: oder?
2: Euro habe ich gezahlt. Ich habe mir ein T-Shirt und ein Bandana gekauft.
1: Das ist aber nicht viel.
2: Und dann, ja, das war, also am ersten Tag sind wir dann, kamen wir rein, rauf aufs Festivalgelände, dann gab es erstmal Freibier.
1: Ja.
2: Fanden wir gut, haben uns erstmal Freibier geholt. Und dann haben wir Mädels uns in die Schlange für den Merch angestellt. Mhm. Die Jungs haben gesagt, ja, macht mal, wir wollen eh nichts und sind dann erstmal so ein bisschen rumgelaufen. Nach, ich glaube, 1,5 Stunden kam ein Kumpel an und sagte, ich habe mal eine Frage, Mädels. Und ich so, ja, was denn? Würde mir eine von euch vielleicht doch was mitbringen? Ja, was willst du haben? Ja, das Trikot, das sieht schon geil aus. Welche Größe willst du? Ja, die und die. Ich so, alles klar, mache ich kein Ding. Und dadurch habe ich an dem Tag tatsächlich 50 Euro mehr, weil dieses Trikot halt 50 Euro gekostet hat. Das hat er mir aber wiedergegeben. Also ich habe mir ein T-Shirt und ein Bandana geholt. Und das T-Shirt hat 30 gekostet, das Bandana 5. War ich bei 35 Euro.
1: Da siehst du. Und hast eine Erinnerung fürs Leben.
2: Genau. Achso, und dann gab es so geile Mystery-Tüten. Mhm. da...
1: Die waren Giveaway von Sponsoren oder
2: nee,
1: was?
2: Nee,
1: musstest du auch kaufen.
2: Die hast du gekauft. T-Shirts, ein 10er und was langärmliches 20. Hm. Und du bist hingegangen und hast gesagt, ich hätte gerne ein T-Shirt in, weiß ich nicht, XL oder so. Hast das den 10er bezahlt. Dann hast du eine verschlossene Tüte gekriegt, wo halt nur die Größe drauf stand und da war halt irgendein random T-Shirt drin. Mhm. Aber ich hatte Glück, ich hatte eins von Sleep Token und das hatte ich tatsächlich auch auf dem Festivalgelände an, den einen Tag, weil das war weiß. Mhm. Und dann habe ich gesagt, es ist super warm, schwarz. Nee, ich ziehe heute was Weißes an obenrum.
1: Weiß bei Heavy Metal, ist auch
2: nicht so. Ich muss normal, es zweimal oder? Waschen, bis es wieder sauber war. Aber tatsächlich von dem Staub her.
1: Ja. Und du hast gesagt, Stimmung war nett, die Leute waren freundlich,
2: super
1: liebevoll.
2: Super entspannt,
1: Entspannt, ja. Nicht das Klischee der Heavy Metals ist, glaube ich, auch völlig übertrieben und ist auch so, nicht? Also die Heavy Metal Szene ist mit wirklich die friedlichste
2: Also es war auch so, dass ich am Samstag war ich erst bei Heavysaurus und dann habe ich mir was zu essen geholt und habe mich in Schatten gesetzt und hatte so etwas über eine Stunde Zeit bis zur nächsten Band, die ich sehen wollte. Mhm. Und dann schrieb mir eine Freundin so, kommst du zu der und der Band? Und ich so, guckte auf die Uhr, ich so, gut, dass du mich erinnerst, ich habe die Zeit verpeilt und bin so losgelaufen. Und ich war mit einem Kumpel da und der sagte, ja, er würde noch zum Wasser gehen, aufhören. Ich so, pass auf, ich gebe dir das Wasser mit und gib mir mal den leeren Bierbecher, dann gehst du das Wasser aufhören, ich gehe dir den Pfand zurückbringen und so. Ja. Und dann treffen wir uns am Wasser und dann haben wir uns getroffen und dann, um zur Mainstage zu kommen, musstest du halt so eine kleine Schräge hochlaufen. Mhm. Und da lagen auch noch so ein paar Steine und ich habe mich so ein bisschen vertreten und das zog im Knie. Mhm. Und ich so, au. Und neben mir war so ein Typ von Bär, der sofort, alles okay, brauchst du Hilfe? Und ich so, ja, ich bin nur alt, keine Sorge, alles in Ordnung. Und er so, alles okay, wenn was ist, sag Bescheid. Also ne, der kannte mich nicht, weißt du? Also ich, ja, wie gesagt, ich fühlte mich da so wohl und.
1: Und nach 2 Uhr, dann habt ihr auf dem Platz weiter gefeiert oder gab es noch ein Zelt, wo man tanzen konnte? Oder?
2: Du konntest dann auch noch bis 3, glaube ich, auf jeden Fall immer noch vor dem Festivalgelände weiter feiern. Am Mittwoch, nachdem ich halt 2 Stunden in der prallen Sonne stand und in den 2 Stunden auch nichts getrunken habe.
1: Sehr gut,
2: sehr vorbildlich, ja. Nadine. Nachdem ich was gegessen und getrunken hatte, ging es mir dann auch relativ gut, aber ich war halt schon K.O., ne? Und dann mit meiner Merch-Tüte und so. Und dann haben wir gesagt, ja komm, es ist jetzt irgendwie 19, 20 Uhr, wir gehen jetzt einfach zurück zum Camp. Ist ja halt auch wieder ein Weg gewesen und machen uns einen gemütlichen Abend am Campingplatz. Und dann waren wir entspannt duschen und dann haben wir uns so hingesetzt, haben erst noch ein bisschen Bierpong gespielt. Und das war ja die Nacht mit den ganzen Sternschnuppen.
1: Okay.
2: Dann haben wir uns neben den Pavillon gesetzt und du bist auf dem Dorf, auf dem Feld.
1: Ja, und dann hast du natürlich auch nicht was gesehen.
2: Ich hab am Dienstag, in der Nacht von Dienstag zu Mittwoch, habe ich schon 2 Sternschnuppen beim Feiern gesehen. Und in der Nacht von Mittwoch zu Donnerstag habe ich, weiß ich nicht, insgesamt habe ich um die 25, 30 Sternschnuppen gesehen.
1: Nadine, was wird aus deinem Leben? Wenn du jedes Mal was gewünscht hast, Gott, dann wird ja aber ganz viel passieren. Du.
2: Ja.
1: Ja, Wahnsinn. Und Bierpong, hast du auch gespielt? Musstest du ordentlich trinken oder ging es?
2: Ach, das erste Spiel war immer gut. Mhm. Da mussten meine Gegner trinken und danach musste ich nur noch trinken. Ja, die hatten halt das Zielwasser, was ich nicht hatte.
1: Ja.
2: Und dann musste ich halt trinken.
1: Oder die hatten die langen Arme und du hast es nicht mehr mitbekommen, haben nur auch so gemacht.
2: Nee, die haben wirklich gut getroffen, meine Gegner.
1: Und hattet ihr welche Bechergröße?
2: Also wir spielen tatsächlich immer noch mit Corona-Regeln in Anführungszeichen. Also die Becher, die sind mit Wasser gefüllt und wenn du den Becher triffst, musst du aus deinem Getränk trinken.
1: Ach so.
2: So spielen wir das tatsächlich. Das hat sich halt so eingebürgert.
1: Das ist aber noch nett. Dann trinkst du...
2: Ich habe immer meine eigene Mische getrunken.
1: Und aber nicht auf Ex, sondern
2: nee,
1: Anschluck.
2: Nee, immer.
1: Also Kinderspielchen.
2: Ja, genau. Außer...
1: Hey, ich sag dir so, Bier-Ping-Pong, wie ich das kenne.
2: Ja, ja,
1: da steht dann der 0,3 oder 0,5 Becher, je nachdem, mit welchen Kernen du da spielst. Und Damen. Und wenn das reingeht, dann musst du das auf Ex austrinken.
2: Ja, ich weiß. Das Einzige, wo wir gesagt haben, wo wir eigentlich hätten auf Ex trinken müssen, wäre, wenn unsere Becher standen halt mit auf dem Bierpongtisch und wenn da der Ball reingeflogen wäre.
1: Okay. Aber gut, also zivilisiert. Ja, also es kann ja alles noch sehr.
2: Wir haben, es ist keiner abgestürzt.
1: Es musste keiner zum Notarzt.
2: Es musste kein Notarzt.
1: Okay,
2: das und ist ja schon mal. Genau.
1: Das ist ja gut.
2: Ja.
1: Und gibt es noch ein besonderes Highlight? Noch eine andere Band oder eine Begegnung mit einem netten Menschen oder.
2: Also mein Highlight war tatsächlich bei diesem Song, den wir gerade gehört haben, war ich im Circle Pit. Erste Mal in meinem Leben.
1: Erklärt ihr unseren Hörern, die sich nicht so auskennen.
2: Alle laufen halt random wild in einem Kreis und schubsen sich. Ja. Und ja, da war ich hatte bei dem Song, habe ich gesagt, ich habe da jetzt Bock drauf.
1: Also,
2: und dann war ich drin.
1: Das kann ich mir richtig gut bei dir vorstellen. Und ja, ich meine, das gehört ja dazu. Ich meine, wenn alle Bescheid wissen, passiert ja auch nichts.
2: Genau. Und also das war es halt auch. Ne? Das ist, wenn jemand gestürzt ist, die wurde aufgeholfen. Ich bin nicht gestürzt. Ich möchte kurz darauf hinweisen. Ich habe mich nicht verletzt. Das war ja meine große Angst, dass ich mich verletze bei einem Festival. Es ist nicht passiert. Ich bin immer noch sehr glücklich darüber. Dann ist es leider so, dass ich nächstes Jahr nicht zum Summer Breeze fahren kann, weil das außerhalb der Ferienzeit liegt und ich keinen frei kriege.
1: Aber theoretisch, schon mal ganz ehrlich, nicht? Hardcore-mäßig, Freitag, Unterricht um 1 zu Ende, 6 Stunden Sachse fahren.
2: Ja.
1: Nicht? Dann kommst du abends direkt zum Headliner.
2: Ja.
1: Samstag, Sonntag. Und fährst in der Nacht von Sonntag auf Montag direkt?
2: Es ist Samstagabend zu Ende, ich fahre Sonntag.
1: Dann ist er tiefenentspannt. Dann fährst du Sonntag zurück. Dann hast du noch 2 Tage, 2-mal Headliner.
2: Ich habe einen anderen Plan.
1: Okay. Den erzählst du uns nach der Musik. Wir spielen jetzt noch einmal kurz Musik und dann erzählst du uns.
2: Welchen von deinen 3 möchtest du hören?
1: Lass dich nicht ficken.
2: Alles klar, wenn das keine Ansage ist, Nils.
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1: Da sind wir wieder.
2: So, ja, dann erzähl uns mal von deinem Plan.
1: Ja, und zwar werde ich, oder ist mein Plan, zu einem anderen Festival zu fahren, was in der Ferienzeit für mich liegt.
2: Die Ferienzeit für die, die schon Kinder haben, die wollen es ja auch vielleicht wissen.
1: Genau.
2: Wann ist das nächstes Jahr? Ist das früher oder später?
1: Nee, das ist tatsächlich früher, obwohl es immer um denselben Zeitraum ist. Es ist immer am letzten Juli-Wochenende.
2: Das Festival.
1: Das ist das Festival, genau. Nächstes Jahr ist es vom 28.07. bis 31.07.
2: Das heißt, die Schulferien beginnen dann, aber jetzt schon im Juni dann.
1: Genau.
2: Also Mitte Juni oder was?
1: Anfang Juni. Mitte kommt hin, ja. Mitte, ich hab's gerade nicht im Kopf. Dass ich Ende Juli, Anfang August habe ich frei, das weiß ich. Mhm. Und ich habe danach tatsächlich noch eine Woche Zeit, mich zu erholen, bevor ich wieder arbeiten muss.
2: Wow, es wird ja jetzt mal besser.
1: Ja, es ist ein großes Festival, es ist sehr bekannt, es ist auch Rock und Metal.
2: Mhm. Aber nicht in Deutschland?
1: Doch, es ist in Deutschland.
2: Okay. Noch größer.
1: Ja, es ist größer.
2: Eine Legende.
1: Ja.
2: Im Norden.
1: Genau, es ist seit 1990 war das erste Mal.
2: Nicht weit von Prinja.
1: Genau.
2: In der Nähe von Itzehoe.
1: Genau, ich möchte nach Wacken.
2: Ja. Ja, dann machen wir alles.
1: Ich weiß tatsächlich nur noch nicht, mit welcher Gruppe. Ich habe aktuell im Kopf 3 Gruppen, mit denen ich fahren kann.
2: Aber der Kartverkauf beginnt doch schon bald, oder?
1: Ja, der läuft schon. Ich werde mir aber tatsächlich erst Ende des Jahres meine Karte holen, weil ich tatsächlich noch...
2: Aber dann ist es schon zweiter Markt dann, oder was?
1: Spätestens, ja. Da wird es auch auf jeden Fall immer noch ein Ticket geben. Ein Ticket findest du immer.
2: Okay, irgendwo.
1: Genau.
2: Du auf jeden Fall.
1: Ja, und ich will nach Wacken und ich habe einen weiteren Traum.
2: Also Wacken ist übrigens nicht riesig geworden, nicht?
1: Menschenfestival.
2: Ja, professionell mittlerweile Glasfaser verlegt und. Also,
1: wobei ja ganz viele ja auch rummeckern, dass nächstes Jahr da eine Band auftritt, die ist ja gar nicht Metal. Die ist ja so Mainstream.
2: Da sind ja aber schon ein paar Mal, finde ich, so Bands aufgetreten, die nicht unbedingt Metal sind.
1: Ja.
2: Also Wacken ist
1: Heavy Saurus war auch schon auf Wacken. Nicht?
2: Ich sag's so. Also die sind da ja schon toleranter geworden, irgendwie, nicht?
1: Ja, und ich fahre auch nicht nur wegen dieser einen Band. Ich fahre, weil ich halt, klar, die Band werde ich mir ansehen, aber ich fahre des Festivals wegen hin. Und des Feelings einfach. Und wie gesagt, das habe ich dieses Jahr schon zu einer Freundin gesagt, ich so, ich würde das auch voll gerne machen. Und dann sagte sie, ja mach. Und ich so, nee, traue ich mich nicht. Ja, warum nicht? Ich so, weil ich zu schwer bin. Dann guckt sie mich an und sagt, Nadine, ganz ehrlich, ich habe hier schon andere Leute Crowdsurfen gesehen.
2: Ja.
1: Da bist du.
2: Nein.
1: Da brauchst du dir gar keinen Kopf machen.
2: Nee, vor allem, wenn du hier guckst, auch da. Also das Entscheidende ist ja, wenn du dich da reinschmeißt. Ja, wenn du dich da reinschmeißt, du musst das Vertrauen haben.
1: Daran muss ich mich auch noch arbeiten.
2: Also weil wenn du dann nicht wie so ein Stein, sondern wirklich die Dynamik, und das fangen die dann ja auf.
1: Ja, also mein Plan ist es tatsächlich, ich bin leider gerade verletzt, deswegen ist das mit dem Sport gerade so ein bisschen schwierig, aber einfach auch an meiner Körperspannung zu arbeiten, dass ich für die einfacher weiterzutragen bin.
2: Ist, wenn du die Körperspannung hast, ist es überhaupt kein Problem.
1: Genau.
2: Und plus, wenn du natürlich wie dich reinschmeißt und wie so ein schwerer Stein da reingehst und Angst auch noch hast, dann...
1: Genau,
2: dann,
1: ich möchte halt an diesem Vertrauen, weißt du, wenn ich mir denke, so okay, ich schaffe es, die Körperspannung zu halten, dann geht das. Aber aktuell habe ich dieses Vertrauen in mich nicht, dass ich die Körperspannung halten kann.
2: Du kannst doch, fang doch an mit Trampolin zum Beispiel einfach. Erstmal
1: die beim Geradeauslaufen umknickt, ja? Ich weiß nicht, ob ich wirklich Trampolin springen sollte.
2: Ganz einfach. Ich fängst einfach. Muss ja nicht erst das Große und klein. Und dann würde ich tatsächlich irgendwas mit Kontakten, weißt du? Also weil das ist ja wichtig. Also es gibt ja ganz viel so Teambuilding-Maßnahmen und da macht man das ja auch, sich einfach fallen lassen.
1: Ja.
2: Nicht? Und nicht mit dem Rücken da stehen und nur mit dem Rücken fallen lassen und die fangen dich nur auf.
1: Ja.
2: Und du merkst ganz genau, dass mindestens 50% solche Panik haben.
1: Ja.
2: Nicht? Und dann wird das auch schwer. Dann wird das auch schwer, wenn es ein kleiner Mensch ist oder nicht so schwerer Mensch irgendwie.
1: Ja.
2: Ja, aber in dem Augenblick, wo du das Vertrauen hast und dann sag ich mal, eine gute Körperspannung hast, dann ist das eigentlich überhaupt kein Problem. Und du musst ja auch bedenken, dass die Leute, wenn du jetzt kommst von der Bühne los, nicht, dann sehen die Leute das ja auch. Nicht? Ja. Und ich finde das immer so witzig, weil ich im Unterricht mache mir ja oft auch ganz Festivals und sage ich auch, bisher ist nie jemand zur Seite gegangen. Die Leute doch einfach machen, hey, da vorne ist ein Arschgesicht, der steht mal, gehen wir auf die Seite. Ja. Nicht? Aber das machen sie nie.
1: Ja.
2: Machen sie nie. Und vielleicht ist ja auch sonst, machst du das ganz entspannt mit einem Schlauchboot sonst oder so.
1: Ja, oder mit einer Ente.
2: Ja, genau.
1: Genau, das ist so, das nächstes Jahr.
2: Oder nimmst du einen Schwan mit oder keine Ahnung.
1: Oder ein Einhorn, ich nehme ein Einhorn mit.
2: Oh, Unicorn in Heavy Metal, das wird immer besser.
1: Oh ja.
2: Unsere Zeit rennt.
1: Ja. Ja, aber auch ein verdammt gutes. Du hast deine Brille übrigens auf dem Kopf, hinter dem Kopfhörer. Siehste?
2: Ja, weil.
1: Genau, da ist er.
2: Ich brauche sie jetzt, weil es jetzt so dunkel ist. Also, ich habe einen Cocktail mitgebracht und ganz einfach und extra mal für Berlin. Und zwar ein Cocktail mit Berliner Luft.
1: Luft!
2: Berliner Luft, ja. Wird komischerweise immer noch getrunken, oder?
1: Ja, wobei ich finde, die ist so süß geworden. Ja. Haben die Rezeptur geändert oder hat sich mein Geschmack verändert?
2: Ich habe schon Ewigkeiten. Also ich trinke eigentlich immer nur Berliner Luft, wenn ich in der richtigen Kneipe bin. Die das noch
1: hat. Ja.
2: Also zu Hause oder so.
1: Bei mir in der Kneipe gibt es noch Luft.
2: Genau, siehst du. Nicht? Und ansonsten trinke ich das eigentlich gar nicht. Aber es gehört eben zu Berlin, finde ich.
1: Ja, auf jeden Fall.
2: Da gibt es eher in Berliner Luft im Mojito da einfach. Ganz einfach.
1: Das klingt aber interessant.
2: Und ist einfach zu machen. 3 cl Limettensaft.
1: Ja.
2: Nicht? Den kannst du auch pressen selber, nicht? Frische Minze.
1: Ja.
2: Das würde ich immer holen, irgendwie auf dem Markt, am besten
1: wo oder vom
2: türkische,
1: Balkon.
2: Nicht? Oder beim türkischen Händler. Ja, oder Balkon.
1: Nimmst du vom Balkon?
2: Ja, wenn du ihn hast, super, nicht? Also dann schön frische Minze, nicht? Limettensaft. So, dann schön das Zerstoßen, ein bisschen zerstoßen, das Aroma frei wird, nicht? Dann Eiswürfel auffüllen und dann 4 cl 40%igen Berliner Luft dazu.
1: Ja.
2: Dann ein bisschen Sprudelwasser.
1: Ja.
2: Du selber machen, wenn du gutes Wasser hast. Ansonsten holst du dir ein Berliner Wasser hoffentlich. Und dann dazu noch 2 Limettenscheiben und 1 Zweig Minze zur Deko. Fertig.
1: Boah, das klingt das mega easy, oder? Gut.
2: Kannst du mal deine Kneipe vorschlagen, soll ich mal machen. Und dann stimmt die ab. Und dann, wenn es gut ist, dann machen wir das.
1: Du, das sage ich das nächste Mal, wenn mein Lieblingskellner da ist.
2: Ja, dann sagst du mal.
1: Und Julia, du weißt, wen ich meine. Werde ich einfach kurz angeranzt und dann, wie wird das jetzt gemacht? Und dann kriege ich das Getränk hingestellt.
2: So, dann, ganz schnell noch, 3 Kulturtipps.
1: Hau raus.
2: Und zwar nächste Woche oder dieses Wochenende beginnt, nicht, das internationale Literaturfestival. Ich habe das mal ausgesucht, weil es über 100 Veranstaltungen gibt. Vorlesungen. Yeah. Frau Funke ist auch da.
1: Ah.
2: So, nicht, ganz tolle Sachen. Nicht, unter literaturfestival.com findet ihr das ganze Programm. Und ich denke eben, Lesen und Literatur ist
1: wichtig.
2: Doch wichtig.
1: Macht.
2: Und eben auch der Austausch.
1: So, ja.
2: Dann das Wochenende drauf, die Berlin Art Week. Für diejenigen, die dann schon wieder sagen, ist das schon Kunst oder ist das noch Kunst? Nicht? Ist das das Wochenende? Und ein Highlight ist die Galerienacht. Geht von 18 bis 22 Uhr und die findet am 10. September statt. Da haben die Galerien länger auf und das ist deshalb vielleicht für die Leute, die bisher immer so ein bisschen Schwierigkeiten mit Kunst hatten und in Galerien. Das ist dann so eine entspannte Atmosphäre. Ja. Nicht? Und da können dann auch mal nicht so Bildungsbürgerinnen und Bürger oder nicht so kunstaufgeschlossene Menschen auch einfach mal hingehen und sich das angucken. Meistens bieten die Galerien dann auch ein bisschen was Programm an, DJ legt auf oder was
1: weiß
2: ich oder sowas. Nicht? Also deshalb ist diese Galerie Art Week die Nacht ganz besonders. Ja, dann natürlich unsere Wissens vielleicht. Wir hatten ja hier tolle Frauen hier und dann auch Basketball.
1: Ja.
2: Und am Freitag geht's los, ist die Frauen-WM in Berlin.
1: Genau.
2: Nicht? Und es gibt Karten logischerweise schon ab 17, 19 Euro, glaube ich. Die spielen überwiegend in der U-Arena, aber auch in der Max-Schmeling-Halle. Freitag ist, glaube ich, schon ein cooles Spiel. China gegen USA zum Beispiel. Nicht? In der Vorrundenphase ist also gar nicht so teuer. Am Sonntag spielt zum Beispiel die Türkei, die türkischen Frauen gegen Australien. In der glaube ich, Max Schmidt, nee, in der Uber, auch in der Uber Arena. Ja, also geht da ruhig hin. Ja. Es sind schon 200.000 Tickets verkauft worden. Nicht? Es wird ein neuer Rekord für die Frauen, aber es gibt, wie gesagt, noch Riesenkarten. Ja. Und geht hin. So, dann eine ganz besondere Veranstaltung für mich, und aber nicht nur für mich, sondern die lege ich mir im Herzen. Und zwar diesen Freitag in der Alten Feuerwache Berlin am Tempelhofer Feld findet ein Event statt, und zwar geht es darum, ihr habt ja mitbekommen, es wird gewählt in Berlin und die CDU will das ja alles bebauen, und da gibt es natürlich Leute, die sagen, nee, wir wollen das nicht bebauen und wollen gerne, dass eben dieses Tempelhofer Feld so bleibt als Kulturort und Ort der Erholung, und da findet dann das Festival, nicht, das Tempelhofer Feld bleibt, kostenlos, auch von 16 bis 2 Uhr nachts in der Alten Feuerwehrwache mit Lesung, Musik, DJs, nicht, lohnt sich, und ist auch draußen da der Biergarten vom Neulich, also geht hin für diejenigen, die das Tempelhofer Feld als Ort der Begegnung und Demokratie erhalten wollen. Also, diesen Freitag. Das waren meine Kulturtipps.
1: Sehr gut.
2: Genau. Ja. So, jetzt noch ein Song? Oder?
1: Nee, wir müssen uns verabschieden. Weil wir tatsächlich zwei Minütchen nicht mal mehr haben.
2: Okay, dann haben wir noch, da habe ich noch einen Aufruf für die Menschen in Mecklenburg.
1: Wählt das Richtige.
2: Und Sachsen-Anhalt, genau.
1: Also Blau ist eine schöne Farbe.

0: Lässt und Vielfalt. Und das ist ja das, was wir hier auch zum Beispiel Berlin leben und lieben. Ja, das ist diese Vielfalt. Und Vielfalt hat, setzt voraus, dass wir Respekt miteinander haben, voreinander haben und dass wir das auch aushalten, wenn mal jemand einer anderen Meinung ist. Nicht? Und in der Demokratie gehört es eben auch dazu, Kompromisse einzugehen.
1: Und die, die hier ach so tolle Sachen versprechen, ich lege meine Hand dafür ins Feuer, die werden sie auch nicht umsetzen
0: Das
1: können.
0: können Sie ja gar nicht. Wenn du die Programme durchliest, ist das
1: Ja.
0: alles sowas von lächerlich und nicht umsetzbar. Aber darum geht es ja nicht. Das sind ja Bilder in den Köpfen der Leute und das hat sich ja auch verselbstständigt. Und deshalb einfach selber nochmal nachdenken und vielleicht zwei, drei Sachen einfach nochmal überprüfen und wirklich sagen, warum bin ich eigentlich so unzufrieden und warum will ich so eine blöde Partei dann wählen?
1: Genau,
0: Ne?
1: in diesem Sinne, wir müssen
0: Genau.
1: leider Tschüss
0: Tschüss
1: sagen,
0: sagen.
1: bis in 2 Wochen.
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3: Mit Amelie Ritter. Unbekannte haben am Dienstagmorgen das Brandenburger Stromnetz mit gezielten Angriffen sabotiert. Nahe dem Kraftwerk Jenschwalde wurden selbstgebaute Flugkörper auf Höchstspannungsleitungen abgefeuert. Mit leitfähigem Material wollten die Täter offenbar schwere Kurzschlüsse provozieren. In 2 Fällen gelang das. Zu einem Stromausfall kam es laut Netzwerkbetreiber 50 Hertz aber nicht. Brandenburgs Innenminister Jan Redemann betonte, dass die Ermittlungen in alle Richtungen laufen. Die Polizei bittet Zeuginnen und Zeugen aus der Region Südbrandenburgs nun dringend um Hinweise. Der Berliner Funkturm wird morgen 100 Jahre alt. Der 147 Meter hohe Stahlkoloss wurde 1926 zur Funkausstellung eröffnet und später zum Wahrzeichen West-Berlin. Seit Ende der 70er Jahre ist er nicht mehr in Betrieb. Restaurant und Aussichtsplattform sind aber weiterhin geöffnet. Zum Jubiläum plant die Messe Berlin ein ganzjähriges Programm, unter anderem mit einem Podcast, Ticketverlosungen, einer 20er-Jahre-Nacht und im November einer Lichterbotschaft in Morsecode. Mehr Infos zum Programm gibt es auf der Webseite der Messe Berlin. Lesefans, aufgepasst! Ab morgen wandelt das internationale Literaturfestival Berlin die Hauptstadt in ein Leseparadies. Bis zum 12. September präsentieren gefeierte Autorinnen und Autoren ihre brandneuen Werke dem Publikum. Mit dabei sind internationale Bestsellergrößen wie US-Star Dave Eggers. Während Nobelpreisträgerin Hank Kang bereits restlos ausverkauft ist, gibt es für etliche Lesungen noch Tickets. Alle Informationen zu Preisen und dem Programm findet ihr auf der internationalen Literaturfestivalseite von Berlin.
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3: In Berlin und Brandenburg wird es heute überwiegend sonnig mit lockeren Wolken bei bis zu 23 Grad. Dazu weht zeitweise ein frischer Wind. In der Nacht bleibt es wechselnd bewölkt bei 15 Grad. Also, falls ihr heute Pläne habt, vergesst nicht, was zum Überziehen mitzunehmen.
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6: Hier ist die Rock City Radio Show Berlin bei Alex Berlin. Am Mikrofon ist Jens Fritze. Schön, dass ihr dabei seid. Heute gibt's eine Stunde Musik von Accept, und zwar aus der aus meiner Sicht stärksten Phase der Band.

Metalheart Accept mit dem Titeltrack ihrer sechsten 1985 veröffentlichten LP. Accept feiern in diesem Jahr ihren 50. Geburtstag. Auch wenn die Ursprünge der Gruppe aus Solingen noch weiter zurückreichen, 1976 gilt als das eigentliche Gründungsjahr, als sich Zusänger Udo Dirkschneider, Gitarrist Wolf Hoffmann und Bassist Peter Baltes hinzugesellten. Bis Ende der 70er war mit Jörg Fischer an der zweiten Gitarre und Drummer Stefan Kaufmann das klassische Accept-Line-Up komplett. Während eines temporären Ausstiegs von Jörg war Hermann Frank für ihn dabei. Mit Breaker, dem 1981 releaseden dritten Album, machten Accept klar, dass es neben den Scorpions noch eine weitere deutsche Hardrock- bzw. Metalband gibt, die international absolut konkurrenzfähig ist. Mit Restless and Wild und Balls to the Wall erschufen Accept 82 und 83 weitere Meilensteine, die diverse Musiker im In- und Ausland beeinflussten. Als Metalheart 1985 rauskam, galt es nicht wenigen als zu kommerziell, aber irgendwann war es dann doch Konsens, dass auch Metalheart zu den besten Outputs der Band zählt. Die weitere Geschichte von Accept, die verlief höchst wechselvoll, inklusive zwischenzeitlicher Auflösung. Seit einigen Jahren ist Wolf Hoffmann der einzige aus der goldenen Ära, der die Accept-Fahne hochhält. Peter Baltes, der bis 2018 bei allen Accept-Aktivitäten an Wolfs Seite war, hat später bei der Band von Udo Dirkschneider angeheuert. Die von Wolf angeführten Accept feiern das 50. Jubiläum mit dem Anfang September erscheinenden Doppelalbum Teutonic Titans 1976-2026, auf dem Neueinspielungen von Accept-Stücken stehen, die mit diversen prominenten Kollegen wie Rob Halford von Judas Priest, Matthias Japs von den Scorpions oder Kirk Hammett von Metallica aufgenommen wurden. Drei Viertel dieser Songs stammen übrigens im Original von den von mir favorisierten vier Scheiben, also Breaker, Restless and Wild, Balls to the Wall und Metalheart. Und von denen hört ihr jetzt eine Auswahl. Wir starten mit einem der besten Opener in der Heavy-Metal-Geschichte, Fast as a Shark. Viel Spaß damit!

Accept mit Burning von ihrer 81er LP Breaker. Davor habt ihr diese Accept-Hits aus den Jahren 81 bis 85 gehört. Das Titelstück von Metalheart, Fast as a Shark und Restless and Wild von Restless and Wild, Losers and Winners von Balls to the Wall, den Titeltrack von Breaker, Shake Your Heads von Restless and Wild, Up to the Limit von Metalheart, London Leather Boys von Balls to the Wall, Son of a Bitch von Breaker und Princess of the Dawn von Restless and Wild. Na, das Accept-Special der Rock City Radio Show Berlin hier bei Alex Berlin, das nähert sich dem Ende. Fehlt noch was? Na klar, das Titelstück von Balls to the Wall. Das kommt gleich. Vorher möchte ich mich verabschieden. Mein Name ist Jens Fritze, ich bin der Sendeverantwortliche. Bis zum nächsten Mal. Tschüss.

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1: Mit Amelie Ritter. Unbekannte haben am Dienstagmorgen das Brandenburger Stromnetz mit gezielten Angriffen sabotiert. Nahe dem Kraftwerk Jenschwalde wurden selbstgebaute Flugkörper auf Höchstspannungsleitungen abgefeuert. Mit leitfähigem Material wollten die Täter offenbar schwere Kurzschlüsse provozieren. In zwei Fällen gelang das. Zu einem Stromausfall kam es laut Netzwerkbetreiber 50 Hertz aber nicht. Brandenburgs Innenminister Jan Redemann betonte, dass die Ermittlungen in alle Richtungen laufen. Die Polizei bittet Zeuginnen und Zeugen aus der Region Südbrandenburgs nun dringend um Hinweise. Der Berliner Funkturm wird morgen 100 Jahre alt. Der 147 Meter hohe Stahlkoloss wurde 1926 zur Funkausstellung eröffnet und später zum Wahrzeichen West-Berlin. Seit Ende der 70er Jahre ist er nicht mehr in Betrieb. Restaurant und Aussichtsplattform sind aber weiterhin geöffnet. Zum Jubiläum plant die Messe Berlin ein ganzjähriges Programm, unter anderem mit einem Podcast, Ticketverlosungen, einer 20er-Jahre-Nacht und im November einer Lichterbotschaft in Morsecode. Mehr Infos zum Programm gibt es auf der Webseite der Messe Berlin. Lesefans, aufgepasst! Ab morgen wandelt das internationale Literaturfestival Berlin die Hauptstadt in ein Leseparadies. Bis zum 12. September präsentieren gefeierte Autorinnen und Autoren ihre brandneuen Werke dem Publikum. Mit dabei sind internationale Bestsellergrößen wie US-Star Dave Eggers. Während Nobelpreisträgerin Han Kang bereits restlos ausverkauft ist, gibt es für etliche Lesungen noch Tickets. Alle Informationen zu Preisen und dem Programm findet ihr auf der internationalen Literaturfestivalseite von Berlin.
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1: In Berlin und Brandenburg wird es heute überwiegend sonnig mit lockeren Wolken bei bis zu 23 Grad. Dazu weht zeitweise ein frischer Wind. In der Nacht bleibt es wechselnd bewölkt bei 15 Grad. Also falls ihr heute Pläne habt, vergesst nicht, was zum Überziehen mitzunehmen.
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0: So, herzlich willkommen zu 27FM. Grüße gehen raus an all diejenigen, die es live hören in Weimar oder Berlin und an alle, die sich das vielleicht im Augenblick auf Mixcloud anhören. Heute eine Sendung, in der sehr, sehr viel geredet wird mit einem Gast, auf den ich mich schon lange freue. Wir haben auch schon ein paar Anläufe gemacht und jetzt scheint es endlich zu klappen. Ihr erinnert euch vielleicht, wir haben im Januar, Hanna Rossi und ich, haben wir hier wie die Blinden von der Farbe versucht, über die französische Wave Cold Oil Szene zu philosophieren. Heute haben wir jemanden, der uns sagen kann, ob wir wenigstens in der Nähe lagen. Ich begrüße Quen, den Schlagzeuger von Litovsk. Hallo.
1: Hallo.
0: Schön, dich zu sehen, zu hören, dass es endlich geklappt hat.
1: Ja, ich freue mich auch.
0: Du kennst diese Sendung, die wir da gemacht haben zum Cold Oil?

0: Genau, das habe ich mir schon gehört und auch der Sendung mit Jens habe ich auch angehört.
1: Haben wir irgendwas Falsches erzählt, irgendwelchen Unfug?
0: Ja, das also bestimmt, aber auch nicht viel, aber das war auch ja, so Kleinigkeiten, so wie falsche Stadt oder falsche Menschen, aber nichts Großes. Und ja, das war schon ein paar Monate her, dass ich das gehört habe, deswegen konnte ich mich nicht so gut erinnern.
1: Alles gut, alles gut. Dann erzähl uns doch mal, wir machen es heute zweiteilig. Wir reden ein bisschen über Litovsk im Sinne von eure Einflüsse und vielleicht wäre es ganz gut, wenn du dann in einem Art zweiten Teil, also zweite Stunde, so ein bisschen auf die Szene, in der ihr euch bewegt, eingeben könnt. Dann vielleicht kannst du vielleicht mal anfangen zu erzählen, kurz was über Litovsk als Band. Es gibt euch, glaube ich, seit 2014 oder so. Und vielleicht auch ein bisschen was zu Brest als Stadt. Persönlich, ich glaube, ich war noch nie da. Ich habe es ja gesagt, das tut mir sehr leid. Aber ich meine, dass in Brest sehr viel Beton vergossen wurde, weil es im Zweiten Weltkrieg sehr hart getroffen wurde wegen der U-Boot-Häfen. Ne? Also genau. Es ist jetzt keine klassische bretonische Altstadt oder so.
0: Ja, richtig, ja. Genau, Brest wurde nach dem oder am Ende von der Zweiten Weltkrieg gebombt und dann so quasi platt gemacht und dann neu gebaut und nach nordamerikanisches Stil, also mit sehr gerade Straßen, genau, und alles neu gebaut und jo.
1: Ja, so ein bisschen Art Brut, wie die Amerikaner so sind, alles auf dem Reißbrett.
0: Ja, genau. Und oder es auch, sieht auch manchmal so auch ein bisschen so sowjetisch aus, auch zum Beispiel dem Stadthaus.
1: Okay. Ja. Ich verspreche dir, ich werde es besuchen. Okay. Erzähl mal was zu euch als Band. Seit wann gibt es euch und warum? Mit welchem Ziel? Mhm.
0: Genau, also wir haben uns begründet tatsächlich. Erstmal, wir dachten, wir machen nur ein Solo-Projekt, deswegen, weil ich war schon in Leipzig, als das gestartet hat. Als genau Studioprojekt und aber wir haben genau zusammen gespielt. Das war auch eine Besonderheit von uns, ist, dass wir zwei Sänger haben und genau das war auch, weil das war nicht so für den Live gedacht, aber weil das hat so gut funktioniert. Wir haben gleich doch Konzerte gemacht und das hat uns sehr Spaß gemacht. Genau. Und ja, wir wollten einfach diese Musik machen. Ich kann mich erinnern, Claire, der Sänger, hat mit der Gitarrist der Chorus-Effekt, Gitarreneffekt gezeigt. Und die haben dann zusammen so ein paar Songs geschrieben, vielleicht 6, 7. Und wir haben dann die so schnell zusammen gespielt, geübt und waren zufrieden. Dann zwei Sänger kamen dazu, zwei Freunde. Ein sollte auf Niederländisch singen und der andere auf Englisch. Und mittlerweile singen die auch teilweise auf Französisch, die beiden. Genau. Und genau, unser Beeinfluss war tatsächlich sehr doll, sie in Strange am Anfang und auch mehr Sachen, so wie vom englische Peace Punk und so weiter.
1: Ja, ja, ich finde es ja sehr gut. Es wäre auch eine Frage gewesen, dieses Niederländische, warum?
0: Ach so, ja, weil sein Vater Niederländisch ist. Das heißt, er würde zweisprachig großgezogen. Und, okay. Wir fanden, das klang für uns so ein bisschen exotisch oder interessant. Oder für Claire, wenn er zu Besuch war bei seinen Eltern, er fand das cool, wie er mit seinem Vater spricht und er hat gesagt, sollte auch so singen. Deswegen auch und der Name Litovsk zum Beispiel, weil es gibt die Stadt Brest-Litovsk im Litauen.
1: Und er liegt in Weißrussland.
0: Genau. Ah ja, okay. Und das klang für uns, das ist so sehr weit weg und aber gleichzeitig, das nährt uns, also wegen Brest.
1: Ja. Ja, ja, das war auch immer so eine Frage. Ich fand es immer witzig, wenn eine Band aus Brest sich Litovsk nennt, dann ist ja dieser Also dann liegt ja nahe, dass man damit den Friedensvertrag von Brest-Litovsk meint.
0: Ne? Aber bei uns, das war nur so rein, wie es klingt. Das hat, ja. Und wegen, also diese Brest-Litovsk-Stadt im Weißrussland.
1: Ja, ja, ich weiß, also Brest-Litovsk heißt Brest im Litauischen. Litovsk ist quasi Russisch für Litauisch.
0: Genau, ja, ja. Ja. Es gab schon auch schon manchmal oder ein paar Mal im das Publikum Leute aus Litauen und die von oder die waren auch sehr haben schon irritiert, dass von der Bandname und so. Ja, für den klingt das vielleicht komisch, aber genau.
1: Gut, lass uns mal ein bisschen Musik spielen. Gwen, du hast sie bereits erwähnt. Die erste Band in deiner Liste ist die Estrange. Das ist übrigens eine tolle Platte.
0: Ja.
1: Das war auch so ein bisschen, du hast ja gerade auf diese Chorus-Effekte abgestellt.
0: Genau.
1: Das ist auch so eine, habt ihr eigentlich im Prinzip, habt ihr vorher gesagt, wir wollen so und so klingen? Habt ihr euch irgendwelche Bands hin und her geschickt?
0: Genau, ja. Ja. Also, ja. Vor allem die Estrange und... Genau, aber ich war auch, also das war mehr, genau, das Konzept kam von Claire und Mitch am Anfang und ich würde dann noch, die haben gesagt, wir nehmen dich als Schlagzeuger, aber die Songs und so haben sie so, schon so zu zweit komponiert erstmal, ja. Und das geht weiter so. Ja.

0: The Astrain, State You in a Room. Sag mal, Gwen, du sagtest vorhin, du lebst eigentlich schon von Anbeginn, seit es Litovs gibt, die ganze Zeit schon in Deutschland, ja? Schon 2015?
1: Ja,
0: 2015?
1: Ja, 2012.
0: Seit 2012 bist du in Deutschland, ja. Okay. Verrückt. Ich dachte irgendwie immer, ihr wärt später nach Deutschland gegangen. Also,
1: nee. Ja.
0: Aber es ist auch... Wenn einen das interessiert, zum einen, weil wir ja total lausig Französisch sprechen alle, ist es schwer, wirklich Informationen zu finden auf Englisch oder Deutsch über euch im Allgemeinen oder die französische Szene insgesamt. Das ist gar nicht so einfach und deswegen wird wahrscheinlich auch immer so ein bisschen spekuliert. Ich fand es ja goldig gerade, weißt du, wir abgegrübelt, oh, Brest-Litovsk, was könnten sie gemeint haben? Ja, Friedensvertrag. Ne? Und dann, naja, klang gut.
1: Ja.
0: Ja, ja, auch gut. Es ist ja so, dass persönlich finde ich, und mit der Meinung bin ich nicht ganz alleine, so im Bereich Punkrock in den letzten 15, 20 Jahren, die wirklich neue Impulse kamen eigentlich nur aus Frankreich. Wirklich, also dieses, gerade das, was hier so unter Cold Eye firmiert, also ich will euch jetzt nicht in diesen Topf werfen dafür. Ich finde Litovsk in meinen Ohren schon großen Wave-Anteil, so 80er, viel Kling dadurch, viel Hall, viel auf der Gitarre.
1: Ja.
0: Übrigens eure letzte EP, die ist super.
1: Danke.
0: Da dachte ich mir, ein bisschen machen sie es wie Blitz. Es fing rauer an und geht am Ende so in wirklich so Indie-Musik. Ne? Ihr habt ja schon was Neues geplant. Bin mal gespannt, wie das dann klingt.
1: Ja.
0: Genau, und wie macht ihr das dann? Ihr probt dann irgendwie online oder trefft euch?
1: Genau, alles ist so schon komponiert, so als so Demo aufgenommen, Demo-Version, dann gehe ich dort und wir proben eine Woche intensiv und üben den Song. Dann dealen weiter mit dem Sängern und so weiter. Also wir sind übers langsam. Zum Beispiel jetzt das Album, was rauskommt. Ich habe festgestellt, wir haben aufgenommen im Oktober vor 1,5 Jahre jetzt, oder fast 2 Jahre, mein Schlagzeug. Und dann, die haben die Gitarre aufgenommen und Gesang nach und nach. Und genau, also, und dann der Mischen und so. Aber genau, wir sind eine langsame Band, das auch wegen der Distanz auch natürlich. Ja.
0: Ja, verrückt, dass das so funktioniert. Und ich meine, ist ja auch schön mit der Technik, dass man das heute machen kann. Es gibt einige Bands, die so verfahren. Aber das klingt eben auch so, als ob ihr alle noch in ganz vielen anderen Bands oder Projekten involviert seid. Beziehungsweise bei dir weiß ich es ja.
1: Mhm.
0: Aber kannst du uns mal kurz einen Überblick geben, was ihr sonst noch so macht, musikalisch?
1: Also ich spiele in der Band Bronco Libre, da spiele ich auch Schlagzeug, das ist eine Punkband aus Leipzig. Und Glitch habe ich noch, da spiele ich Gitarre, genau, das sind meine 2 Bands noch dazu.
0: Okay, und die anderen von Litovsk?
1: Es gab Sektor Pavé zum Beispiel, wo Mitch und Claire... Also Bassist und Gitarrist spielen da beide Gitarre in dieser Band Sektor Pavé. Und jetzt aktuell, wir haben einen zweiten Gitarrist, der heißt Pablo und seine neue Band heißt Mondmodern. Das werden wir auch später hören, theoretisch. Und der Sänger Manu singt im Deprisa. Das ist auch eine sehr neue Band.
0: Alles klar. Also wenn ein Teil von euch in Deutschland lebt und der andere in der Bretagne, stelle ich mir auch vor, also für dich stelle ich mir schwer vor, so richtig Teil dieser französischen Szene zu sein. Ich meine, du wirst oft zu Hause sein.
1: Ja, das, also, na, ja, genau. So, ich vermisse das auch ein bisschen. Aber ja, heutzutage kann man auch viel übers Internet hören, aber ja, zum Konzert gehen oder so. Also kann man nur auf YouTube die Konzerte sehen, das ist gar nicht das Gleiche, natürlich. Ja, genau.
0: Ne, ich sag mal, in Leipzig hast du ja auch Glück mit Konzerten. Ich weiß nicht, wie in Brest die Szene ist.
1: Ja, also das ist nicht so viel Konzerte wie in Leipzig, natürlich in Brest. Weil das ist so ein großer Umweg für die Bands, die touren zum Beispiel. Von Paris ist noch 600 Kilometer. Das ist schwer zu machen an einem Tag. Und wenn du dann tourst dann Richtung Südfrankreich oder so, dann die Bands gehen noch bis zum Rennes oder Nantes in der Bretagne. Aber genau nicht. Also bis nach Brest muss man quasi immer der Umweg machen bis der Spitze da.
0: Ja, das ist ja manchmal so, dass die Entfernungen so sind, dass es sich für eine Tour nicht lohnt. Ne? Ja. Aber es scheint ja viel kleinere Sachen zu geben. Ne? Zum Beispiel, ach, jetzt kannst du uns verraten, wie Saint-Drome 81 richtig gesprochen wird.
1: Saint-Drome 81.
0: 81, okay. Ja. Die sind doch auch aus Brest, oder?
1: Ja, genau. Ja, am Anfang hat auch Mitch mit dem gespielt. Jetzt nicht mehr, genau. Aber und Jackie, der Bassist von Saint-Drome 81, hat auch unser Demo und erstes Album aufgenommen. Genau.
0: Ja, ihr hattet ja auch mal eine Split 7-Inch zusammen.
1: Ja, auch, ja.
0: Wie ist der Kontakt so generell in Brest in der Szene oder in Frankreich?
1: Also immer noch sehr gut. Genau, wir sind befreundet. Und ja, wir haben so, wir in Brest, ich sag wir in Brest, obwohl ich nicht mehr in Brest bin, haben wir guten Kontakt zu die Szene im Lille. Die sind im Lyon. Genau, also ich will keine Stadt vergessen oder so, aber Grenoble auch. Und ja, sonst Paris, Rennes, Nantes, genau. Toulouse, Bordeaux. Sorry.
0: Naja, es läuft ja auch oft so, dass man so befreundete Bands, eine Band organisiert ein Konzert in ihrer Stadt und im Austausch dann die andere Band wiederum eins in ihrer. So läuft es ja hier oft auch. Was sind das für Clubs und Läden? Wie muss ich mir das vorstellen? Ist das so wie, sagen wir, die Livi Zorro?
1: Nee, das ist ein ganz schwieriges Thema. Das wird auch in, wir sprechen darüber in unseren Songs zum Beispiel. Aber es gab ein Sozialcenter, also das war auf einem Platz und das wurde besetzt. Und aber das ist schon seit 2 Jahren oder so, es wird platt gemacht, leider. Und es gab dann noch Bars fürs Konzerte. Oder es gibt auch so ein Sozialzentrum, aber die sind von der Stadt, nicht von... Also genau, nicht selbst so nicht autonom oder so. Aber das ist trotzdem korrekt. Und aber jetzt ein neues Projekt ist ein selbstgekauftes Zentrum. Das heißt, das ist nicht besetzt, aber das kann dann in der Länge bleiben vielleicht. Und die sind noch am Renovieren, genau.
0: Na, ich drücke die Daumen dafür, weil es ist ja wichtig, dass eine Szene einen Anlaufpunkt hat. Mhm. Bevor wir weiterreden, lass uns doch noch eine Musik spielen. Spökstadt zum Beispiel, kenne ich überhaupt nicht, keine Ahnung, wer das ist.
1: Massisterie heißt die Band, die kommen aus Schweden und das ist auch ja, so voll melodisches Punkrock, aber auch mit ein bisschen so Traurigkeiten oder so und das passt sehr gut. Ja. Und das hören wir auch gern, ja.

0: Okay, Mass History. Darf ich fragen, was dich nach Deutschland verschlagen hat?
1: Mit ein paar Freunde von mir, die Tontechnik studiert haben, wollte ihr eigenes Tonstudio gründen und haben sich dafür eine andere Stadt in Europa gesucht und wir sind am Ende in Leipzig gelandet. Ja, genau. So eine Idee war Berlin zum Beispiel. Wir haben eine Freundin gefragt, die schon in Leipzig war, nach Tipps für Berlin und sie hat gesagt, kommt doch nach Leipzig. Und das war doch die richtige Entscheidung. Ja. Aber dieses Tonstudio-Projekt gibt es nicht mehr, aber ich bin geblieben.
0: Schön. Sonst könnten wir jetzt nicht miteinander sprechen. Genau. Ich habe das ja durch den
1: Genau.
0: Jeans erfahren. Der sagte das, dass du ihr de facto in Deutschland lebst und dass ihr auch viel, viel besser Deutsch sprecht als wir Französisch und dass das doch mal eine Idee wäre. Und drum, da sitzen wir nun. Hast du eine Idee, warum die französische Szene so ist, wie sie ist, die letzten 15, 20 Jahre? Dieser Impuls?
1: Nee, weiß ich nicht, ja. Wie ist sie dann, die Szene, die mit dieser.
0: Naja, also wir nehmen dieses Cold-Eye-Dingen, ne? Diese quasi so eine Art, so wie Blitz. Also die Referenz ist immer Blitz oder oft Blitz. Zum Teil diese Chöre und das Französische, man hätte es nicht gedacht, aber für unsere Ohren, das funktioniert, auch wenn wir die Texte nicht verstehen, es klingt gut. Ich glaube, auf die Spitze getrieben haben es Rancœur, also die wirklich so ein Mittelding aus Oi machen und aber so Gothic. Gitarre, ne, die typischen oder eben auch Syndrome Quatre Vents. Das klingt ja auch gut. Dann vielleicht eine klassische Oi-Band eher sind Lion's Law, die auch sehr erfolgreich sind. Und dann diese ganzen kleinen Bands, zum Beispiel auch Kronstadt oder so, wo wirklich ganz viele Sachen, wo man das Gefühl hat, ja. Das sind zwar alte Zutaten, insgesamt aber was Neues und zumindest auch für unsere Wahrnehmung scheinen vielleicht nicht die ganze, aber doch Teile der Szene doch auch deutlich politisch zu sein. Das ist ja auch nicht selbstverständlich.
1: Ja, das stimmt, ja. Aber du hast so verschiedene Bands genannt, also zum Beispiel Lion's Law. Für mich, die gehören gar nicht zu unserer Szene. Die sind mehr eine klassische Oi-Band mit auch was man dazu nicht gut finden kann. Politisch auch. Und auch wenn die so scharf sind, aber ja, genau, das ist einfach eine Oi-Sache. Aber sonst, ja, in die Szene, es gab vielleicht ein paar große Bands, die dann die Trends quasi gemacht haben und dann der andere Bands haben gedacht, okay, ich kann auch auf Französisch singen und ich kann auch diese Art von Musik machen und ja, ich glaube, das so läuft das.
0: Ja, es ist ja sowieso immer faszinierend, wie solche Trends entstehen. Aber es waren halt in seiner Dichte, es waren halt viele Bands aus Frankreich in den letzten Jahren, die alle irgendwie sehr gut waren. Weißt du, wir spekulieren dann immer irgendwie wegen, was weiß ich, soziales Ungemach, sozialer Brennpunkt, viel Beton, hohe Arbeitslosigkeit. Das sind immer so die Begründungen oder eine generelle Unzufriedenheit.
1: Ja, das stimmt. Ja, also es gab ja, ein paar oder mehrere Bewegungen und so. Aber ja, die Szene ist vielleicht anders. Zum Beispiel, ja, am Anfang auf jeden Fall vom Litovsk und so, wir haben viel mehr im Squads gespielt und so. Jetzt habe ich das Gefühl, dass es wieder ein bisschen weniger wird, weil das braucht auch viel Motivation und vielleicht. Oder es braucht dann eine neue, jüngere Generation oder so, um das wieder zu starten. Genau.
0: Okay, also weil du sagst jüngere Generation, dann meinst du die Altersgruppe so unter 30.
1: Ja, zum Beispiel.
0: Alles klar, das gilt ja für uns nicht mehr. Für mich noch viel weniger
1: Genau,
0: als für
1: ja.
0: dich. Genau. Eine neue Musik. Was spielen wir als nächstes, Gwen?
1: A Touch of Hysteria, The Lord's Prayer. Das war auch ein Album, was wir damals viel gehört haben. Wir haben auch das gecovert für unsere ersten Konzerte. Und ja, ich kann mich erinnern, das war vom von der Label Symphony of Destruction, was auch dann unser, auch selbst am Anfang unserer Demo und so rausgebracht hat. Das ist John, ein Freund von uns. Der hat uns viel so Crust und so rausgebracht. Und dann diese Peace Punk Album, die, also das ist eine Nachpressung. Und genau, das wollte ich nur sagen. Wir haben, weil das war damals so nachgepresst und wir haben das viel gehört. Und das kam von einem Freund.

0: Jo, 27 FM, heute zu Gast Gwen von Litovsk. Das war eben A Touch of Hysteria. Wir hören gerade so ein bisschen Sachen durch, die Litovsk beeinflusst haben. Gwen, sag mal, erzähl mal so ein bisschen, wie es war, in Brest aufzuwachsen. Du müsstest doch in den 80ern geboren sein und dann war deine, sag ich mal, Jugend, Kindheit so 80er, 90er bis in die frühen 2000er Jahre?
1: Ich wollte nur kurz erstmal sagen, das wurde doch nicht auf Symphony of Destruction rausgebracht, sondern aber er hat das in seinen in sein Distro gehabt. Er hat das verkauft, quasi nicht nachgepreist. Okay. Also ich bin 87 geboren, aber in einer kleinen Stadt neben Brest und so 500 Bewohner, 20 Kilometer entfernt von Brest oder so, geht man da noch ein bisschen mit einem Bus oder so, der nur zweimal am Tag fährt. Also, und zum Meer ist auch zu weit weg. Das war einfach, ja, es gibt nur Bäume oder so dort. Aber ich hatte einen guten Freund und sein großer Bruder hat schon so Metal gehört und so und geskatet. Oder Hard Rock auch. Und aber wir waren mit meinen Freunden mehr im Rap erstmal. Aber danach, er hat Leute gefunden, er war Schlagzeuger und er hat eine Ska-Punk-Band gehabt und das hat dann angefangen, auch uns zu sprechen. Oder auch mit dem, so klassisch mit Tony Hawks oder zwar sogar X-Games Pro-Boarder, ein Snowboard. Videospielen, da die Musik davon war so Melodic Punk Rock, so US. Genau, und so sind wir dann, haben wir angefangen, Punk Rock zu hören und so.
0: Wann war das ungefähr?
1: Na, mit so 14 vielleicht so. Ja. 14, 16.
0: Um das Jahr 2000 herum.
1: Ja.
0: Da war ja gerade weltweit viele Bands, so NoFX, Bad Religion, Fat Wreck, Epitaph,
1: genau, ja.
0: Diese melodischen Sachen, an denen ich mich in der Zeit dann ganz schwer überhört habe. Ich kann vieles davon nicht mehr hören. Nicht, dass es schlecht wäre, aber es war einfach zu viel am Ende.
1: Ein paar höre ich noch und mag ich immer noch, aber ja, nicht alles. Aber ein paar sind geblieben.
0: Und gibt es denn irgendwie so eine Art französische Punkrock-Tradition, irgendwelche Bands, an die man sich erinnert? Ich meine, uns in Deutschland fällt immer zuerst Kamera Silence ein.
1: Ja, auf jeden Fall, ja. Und Beret Noir ist auch ein großes Ding. Das ist vielleicht nicht so, also oder weniger gern gehört als Kamera Silence zum Beispiel, weil das ist vielleicht mehr speziell. Das ist mit einem Drummaschine. Und nur eine Gitarre, aber die Texte sind übelst gut. Das war auch eine sehr politische Band und die haben wir auch gecovert zum Beispiel. Das ist auch, also, und es gibt jetzt auch ein paar Bands, also, oder ein Band auf jeden Fall, Asylum 343 oder 343. Die machen jetzt, oder das ist nur eine Person, der macht voll der Style von Beret Noir zum Beispiel. Vielleicht kommt das wieder, der Trend. Aber das ist. Das war auch ein großer Name.
0: Okay, wie heißt diese Band?
1: Berurier Noir.
0: Berurier. Du musst mir das dann mal sagen. Ich schreibe das dann mal für die, weil es wirklich, also wenn man kein Französisch spricht, ich wüsste jetzt nicht mal, was ich eintippen sollte in eine Suchmaschine.
1: Ja,
0: okay. Deswegen wäre es nett, wir liefern das für unsere Zuhörenden dann als Service hinten dran, dann können die sich das mal suchen. Und das ist auch eine ältere Band gewesen?
1: Genau, ja, aus dem 80er.
0: Sehr gut, sehr gut. Ich bin immer dankbar für Tipps dieser Art. Na, dann lass uns doch eine neue Musik spielen.
1: Genau, Sounds. Auch das ist ein Klassiker, einfach Peace Punk UK.

0: schön. Lange nicht gehört. Gibt es eigentlich für die französische Szene sowas wie eine Art komisches Wort, Zentralorgan? Ich meine damit, wir in Deutschland, wir haben so 3-4 Fanzines noch, das Orks, Plastikbomb, Trust, die, also zumindest gedruckt. Ne? Dann gibt es ein paar Online-Fanzines, aber die kommen und gehen sehr schnell. Und wer sich aber in Frankreich irgendwie über die Alternative, über Subkultur, über Punk, Hardcore, Alternative informieren will, der tut das wo?
1: Fanzine gibt es auch, aber so viel kleiner als, also wir haben nicht so was wie fast wie ein Magazin wie Oxt und so im, oder ja genau, das was es in Deutschland gibt, gibt es in Frankreich nicht. Damals war ein Magazin, der ist Punk Rock, also R-A-W-K geschrieben, Rock. Das war unsere Quelle damals, so, oder am Anfang vom Internet, würde ich sagen. Dann so vor, also ich habe viel Forum gemacht, oder es gibt immer noch ein Forum, was noch immer noch ein bisschen lebt, aber nicht viel. Aber genau, die Fanzines sind eher kleiner und so klassisch schwarz-weiß und vom An zu An würden das verkauft. Genau.
0: Alles klar, ja, Frankreich ist ja nun auch deutlich größer als Deutschland und da ist es ja schwer, in Kontakt zu bleiben. Bei uns ist ja auch so, der bevölkerungsreichste Teil Deutschlands ist ja das Bundesland Nordrhein-Westfalen, ne? Von Dortmund bis runter nach Köln. An dieser Linie sind ja so viele Bands, die so gut organisiert und vernetzt sind. In der ehemaligen DDR hast du dir mit Leipzig oder habt ihr euch mit Leipzig schon auch den besten Ort ausgesucht, weil da ist die größte Sub. Es ist, in Berlin ist noch ein bisschen mehr los, aber das ist wegen der Geschichte von Berlin auch nicht direkt zu vergleichen. Genau, ja. Gibt es eigentlich irgendwelche Berührungspunkte, französische und deutsche Szene oder jetzt, wo du bist ja auch in Leipzig aktiv, in anderen Bands, du hast es erwähnt, gibt es irgendwelche deutschen Bands, die in Frankreich in der Szene bekannter sind?
1: Es gibt die Bands, die auf Französisch singen, kommen mehr im. Aber sonst. Nein, das ist heutzutage, also mit Internet und so, hört man ein bisschen alles. Aber. Oder du meinst deutschsprachige Band oder
0: Naja, nee, die können auch Englisch singen, was weiß ich, also ist ja schwierig. Also es heißt ja immer, also Deutschland und Frankreich haben jetzt auch nicht so die unbelastetste Geschichte miteinander, genauso ist Frankreich und Großbritannien. aber diese Musik hat sich ja immer so über die Grenzen hinweg und ich kann mir so vorstellen, so in diesen Grenzregionen, ne, sagen wir zum Beispiel der Raum Aachen, was so an Belgien und Frankreich grenzt, da gibt es ja auch viele Bands. Ich weiß nicht, ob es da Überschneidungen gibt, aber wahrscheinlich dann nicht so, dass man es wirklich überregional wahrnehmen würde.
1: Ja, nee, ja, ich glaube auch nicht so tatsächlich. Und genau, ja, also es gibt dann die Stadt Straßburg, die neben die Grenze ist, oder Metz, Nancy. Aber ja, ist wirklich so eine Kooperation oder so, sehe ich nicht wirklich. Aber es gibt natürlich französische Bands, die nach Deutschland touren und deutsche Bands, die nach Frankreich touren und helfen sich gegenseitig, ja.
0: Auch auf so kleineren, auf so besetztem Haus-Level, ja, ne?
1: Ja, klar, ja.
0: Wie macht man, also heute wahrscheinlich sind es als irgendwelche Booker in der Szene, funktioniert wahrscheinlich viel über... Na, sag schon, E-Mail. Früher gab es mal ein Buch, das hieß, also noch vor dem Internet, Book Your Own Fucking Life. Ich glaube, das war Maximum Rock'n'Roll Umfeld, die so richtig Tipps für tourende Bands gegeben haben, aber zum Teil auch, Kontakte. Man hat ja damals noch Demos rumgeschickt, ne, mit Luftpolsterumschlägen, so richtig. Also da hat das Internet ja schon viel, viel vereinfacht.
1: Ja, ich kenne das eher schon vom Internet. Aber wir sind dann, oder jetzt, unsere Band sind in die Internet-Szene. Trotzdem, so wie alte Menschen, wir nutzen nur E-Mail, wir haben wir waren nie auch so vorher auf Facebook, aber jetzt ist auch Facebook ist was für alte Leute, aber wir sind nicht auf Instagram oder so. Genau, wir haben eine Website gemacht und versuchen das up-to-date zu halten. Und wir schicken E-Mails rum fürs und wir booken unsere eigene Tour selber durch Kontakte.
0: Ich finde es ja sehr schön, eine eigene Website zu machen. Da habe ich mir übrigens eure letzte EP runtergeladen. Gibt es die da noch? Ich habe lange nicht geschaut.
1: Ja, oder das wird sogar neu gemacht, frisch gemacht jetzt.
0: Die Seite wird neu gemacht?
1: Ja.
0: Ich meine, ist ja auch ein bisschen Traffic, ne? Wenn man also quasi diese, weiß ja nicht, wie oft das runtergeladen wird, aber das kann man nicht mit jedem Provider machen. Das kostet auch ein bisschen Geld dann, ne?
1: Ja, ich weiß selber nicht, wie viele Leute das gucken und dass der unterhalten. Jetzt kümmert sich jemand, also der Pablo kümmert sich auf unserer Website.
0: Da fällt mir ein, die Fotos auf dieser letzten EP, die fand ich sehr schön. Mhm. Die wirken auch ein bisschen auf mich wie aus so einem 80er
1: ja.
0: Jugendfilm irgendwas. So. Keine genau, Ahnung, so das, von der Ästhetik.
1: Das war die Idee, ja. Und wir haben aber dafür einen jungen Fotograf aus Brest den Auftrag gegeben. Aber der macht gern so Analogfoto, genau die Inszenierung und so. War so auf 80er gemacht und genau der kommt aus ein bisschen auch die Skater-Szene und Surf und der wohnt jetzt mittlerweile so eher bei Bordeaux oder so und aber genau, er hat das sehr gut gemacht, wir waren auch sehr zufrieden, wir hatten da Erwartungen, aber der hat das erfüllt.
0: Das wirkt insgesamt in Kombination mit dem, was mir der Übersetzer zu den Texten ausgegeben hat, schon auch wie ein Konzept alles zusammen.
1: Schon, ja, diese EP war schon ja, zum Konzept. Das ist mit dieser Song La Plage, also der Strand, angefangen. Und das ist so, ja, wenn ein Sänger einen Song schreibt, dann der andere, also der hat seinen eigenen, also das ist quasi diese gleiche. Tim in seinen Song auch benutzt und am Ende, wir haben gemerkt, diese EP hat nur Songs, die sind sehr über, ja, ein bisschen so Jungheit und da, wo wir herkommen und Strand und oder am Land sein und erst so nicht nur über die Stadt rennen.
0: Okay, seid ihr denn so als Kinder viel an den Strand gefahren? Oder als junge Menschen?
1: Ich habe also mit meiner Familie und so später als Teenager auch, obwohl ja wie gesagt, das war für mich ein bisschen weit weg oder ich habe diese Moped-Zeit auch ein bisschen verpasst, aber oder die andere von Benz haben das auch gemacht, so mit dem Moped zum Strand gefahren und genau,
0: ja, da der ganze Nachmittag Ghetto-Blaster mitgenommen.
1: Sowas.
0: Ja, Party am Strand, ja, da kommen einem ja immer so Bilder am Kopf. Genau.
1: Ja.
0: So, naja, Zeit. Ein Song können wir noch spielen, dann müssen wir uns wahrscheinlich ein, zwei Songs, dann müssten wir uns von den Berliner Zuhörenden verabschieden, aber wir zurück zur Musik. Indian Dream. Kann ich auch nicht. Nie gehört.
1: Ja, das, wir haben auch die Playlist also als Band auch so gemacht und dieser Song kommt auch nicht von mir, aber von Manu, der Sänger, aber das ist auch UK und 80er Peace Punk, würde ich sagen, oder Anarcho-Punk, ja.
0: Ihr habt diese Liste zusammen gemacht, ehrlich?
1: Ja, voll. Ich wollte das mit dem besprechen.
0: Ich finde es ja großartig, weil die Hälfte kannte ich nicht. Und sind auch auf alle Fälle tolle Sachen dabei. Naja, wir hören mal Indian Dream, danach kenne ich die Leute wieder, die dann kommen.
1: Okay.

0: 27FM und wir sind damit am Ende, nahezu am Ende der ersten Stunde mit Gwen von Litovsk. Wir verabschieden uns an der Stelle von den Berliner Zuhörenden, denn da gibt es, ihr wisst es, immer nur eine Stunde Sendezeit oder nicht mal ganz, weil da noch Nachrichten laufen. Weimar hat 2 Stunden und wenn es länger gehen sollte als 2, gibt es dann den Rest auf Mixcloud. Glenn, ich würde vorschlagen, wir machen jetzt mal 2 Songs hintereinander. Dann passt das gut mit dem Übergang. Ja, ist das okay für dich?
1: Jo, ja, perfekt.
0: Dann hören wir jetzt Max noch. Ja, da sind wir jetzt bei den mächtigen Blitz. Dann, also, dass die in der Liste aufgetaucht sind, ist ja dann auch irgendwie schön, ne? Weil immer alle auf Blitz abstellen, wegen diesem Mix eben, ne? So Oi und dann diesen Wechsel zu New Wave. Letztens habe ich mir die zweite Platte nochmal angehört zur Gänse. Die ist dann auch wirklich richtig gut, ne? Wenn man, aber es braucht ein bisschen länger. Als die Voice of a Generation. Gut, wir haben Blitz und danach Red Alert. Magst du noch was dazu sagen?
1: Red Alert, Oi, Antifaschist aus England. Und ja, genau. Ich würde gern gehört.

0: Schuldi-Treff von Peter Ziermann vorstellen. Hallo Peter, schön, dass du da bist.
1: Ja, freut mich auch.
0: Was ist denn die Sendung Schuldi-Treff genau? Also worum geht es?
1: Ja, ein bisschen old-fashioned Radio. Zum einen werd ich ja seit 100 Jahren gefühlt durch, dass wir hier noch Plattenspieler im Studio haben, weil ich tatsächlich immer noch eigentlich 100% Vinyl spiele. 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Aber ich spiele auch sehr viel deutsche Musik, bin nach wie vor jedes Wochenende auf dem Flohmarkt, sammle da irgendwelche Schallplatten ein. Und es gibt so einen Spruch, den ich auch seit Jahren mache. Bei mir kann sich jeder jeden Titel wünschen. 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Ja.

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1: Herzlich willkommen zu einer weiteren On-Air-Story. Ich bin heute mit Rolf Gensrich im Studio, der die Sendung OK Beat macht.
2: Hallo, freue mich, dass ich hier sein darf.
1: Wie würdest du ansonsten deine Sendung generell beschreiben?
2: Die Sendung lässt sich eigentlich schlecht beschreiben. Also es gibt mehrere Varianten. Ich versuche, Gäste mir heranzuholen aus allen möglichen Gegenden, so Sachen, die mir über den Weg laufen. Das kann also der Würstchenverkäufer sein bis hin zu irgendwelchen kleinen Aktionen, Grundeinkommen zum Beispiel oder kleine Parteien oder aber Musiker, die mir auf der Straße auffallen, denen ich dann mal meine Visitenkarte gebe und sage, kommt doch mal vorbei, meldet euch doch mal.
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Hallo und guten Tag, liebe Zuhörerinnen und Zuhörer. Ihr hört A Journey to Music. Mein Name ist Viktor Büttner. Ich bin sendeverantwortlich für die kommenden 60 Minuten. Der Winter ist wieder da. Es ist kalt, wenn ich aufs Thermometer gucke, minus 5 Grad. Aber das soll uns nicht aufhalten. Zunächst habe ich heute einige Neuvorstellungen im Repertoire, unter anderem Marc Bossard, mit dem ich auch beginnen möchte. Marc Bossard ist ein amerikanischer Musiker. Seine Musik ist eine Mischung aus Songwriting, Blues und in letzter Zeit sehr viel Soul. Als es vor einigen Jahren bei seinem Label nicht mehr richtig rund lief und er seinen Vertrag auflöste, musste er sich überlegen, was mache ich jetzt? Im Zuge dieser Überlegungen kam er auf die Idee, alte Soul-Hits zu covern. Die Songs hatten damals Millionen bewegt. Sein Vater, der ihn in die Musik eingeführt hatte, lebte davon, Cover zu spielen. Also dachte er sich, ich probiere es mal aus. Dabei kam ihm dann noch eine sehr interessante Idee. Ich habe ja noch nie wirklich von meiner Musik leben können. Meine Familie habe ich so finanziert. Alles, was ich jetzt mit dieser CD einnehme, spende ich für eine wohltätige Organisation. So entstand die CD-Reihe SOS. Plötzlich hatte Marc Bossard über 300.000 Follower. Plötzlich jubelten die Leute, wenn er auf die Bühne kam, und feierten ihn ab, bevor er den ersten Song gesungen hat. Mit dieser CD-Reihe hat er einen großen Wurf gelandet. Meisten davon profitieren sind die Heimatlosen, die auf der Straße lebenden, aber auch er, seine Karriere hat einen ordentlichen Schub bekommen. Jetzt zunächst Marc Bossard mit dem Titel, mit dem ich ihn kennenlernte, Home, und danach von seiner aktuellen CD Songs of the 50s, SOS.

Badadam. Ewig nicht mehr gehört. Ich mag das Stück. Jetzt zu einer ganz anderen Art von Musik. White Damon. White Damon. God created Lock and Key. Rock, Bluesrock, schräg, schräger am schrägsten. Und danach Punk aus Frankreich.

The Exploited, Troops of Tomorrow, eine britische Punkband, die dann überraschenderweise der rechten Szene zugeschrieben wurde. Soviel ich weiß, gab es einen riesigen Shitstorm und ich glaube, das könnt ihr euch in der Szene vorstellen und vor allen Dingen ordentlich hauen. Und jetzt wieder Musik. Tom Petty, Mary Jane's Last Dance, The Temperance Movement, Only Friend und die Rival Sons, Feral Roots.

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Hallo liebe Zuhörerinnen und Zuhörer, herzlich willkommen zu A Journey to Music. Mein Name ist Viktor Büttner. Schon sind wir mitten in der zweiten Halbzeit dieser Sendung. Wahnsinn, wie schnell manchmal die Zeit vergeht. Ja, die Zeit vergeht wirklich wahnsinnig schnell. Das Album, auf dem dieses nächste Stück erschienen ist, wurde am 11. Oktober 1972 veröffentlicht. Heiliger, fast 44 Jahre, die Zeit rast. Santana, Stoneflower, einer meiner All-Time-Greats.

San. Ach ja. Ach ja, Santanas Stoneflower. Für mich ein Wohlfühlstück. Kein Wohlfühlstück, aber sehr, sehr spannend ist für mich Psycho Killer von den Talking Heads hier in der 2005 remasterten Version. Letztes Jahr wurde der geniale Konzertfilm Stop Making Sense aus dem Jahr 1984 restauriert und kam nochmal in die Kinos. Es ist einer der besten Konzertfilme aller Zeiten. Und seitdem ich mir dieses Konzert inzwischen mehrere Mal angesehen habe, verfolgt mich dieser Song Psycho Killer.

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1: Das waren Slade mit Look What You Done und die Red Hot Chili Peppers mit Can't Stop. Eben habe ich noch von der zweiten Halbzeit geredet, jetzt ist sie schon fast vorüber. Mein Name ist Viktor Büttner, ihr hört A Journey to Music. Ich bin sendeverantwortlich für die letzten 60 Minuten. Ein wenig Musik habe ich noch, die Band CPR mit Morrison. Ich danke euch fürs Zuhören und wünsche euch viel Spaß mit den nachfolgenden Sendungen. Ansonsten nächste Woche, gleiche Uhrzeit, gleiche Stelle. Bis dahin, habt eine wunderschöne Woche und tschüss!

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1: Heute geht es um das Campus Radio CouchFM. Das ist ein Projekt in Zusammenarbeit der drei Berliner Hochschulen der

0: Team. Das heißt, da stehen wir live im Studio und reden über alles Mögliche und dann läuft auch Musik zwischendurch, wie man es aus dem Radio halt so kennt. Und montags ist bei uns immer Platz für eine Gästesendung. Mhm. Also da können zum Beispiel andere Unis ihre Projekte vorstellen, wenn sie selbst einen Podcast produzieren und so weiter. Dann haben wir am Mittwoch unsere Musiksendung, das Klangkompott. Das wird von der Musikredaktion gemacht und es kann auch alles Mögliche sein. Interviews, einfach eine Band vorstellen, ein Genre vorstellen, alles Mögliche. Genau, donnerstags läuft unser Gästezimmer. Das ist ein Interviewformat mit Personen zum Beispiel aus Politik oder der Kultur, Berliner Figuren, alles Mögliche. Ja, samstags ist bei uns Tanzstunde. Da können DJs aus Berlin ihre Sets spielen und sich so ein bisschen vorstellen. Und am Sonntag läuft unsere Wiedergabeliste mit den besten Songs aus der Woche.
1: Wie kommt ihr denn zu den Themen, die ihr in der Sendung besprecht?
2: Also ich finde, das ist auch mal ein sehr spannender Prozess, weil es einfach wirklich das ist, was die Couchies so im Alltag beschäftigt. Und das fand ich am Anfang auch so ganz ungewohnt, dass wirklich der Themenvorschlag einfach so reingeworfen werden kann. Und meistens wird er auch total cool aufgenommen und dann wird gebrainstormt, dann können andere relaten oder eben nicht. Und das ist immer ein total spannender Prozess. Also das meiste findet so in der Wortredaktion dann statt oder halt davor in den allgemeinen Sitzungen.
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und was ist heute los? Ich kann es euch verraten, heute gibt es mal wieder ein Rekord-Special hier bei Level 80. Jeden zweiten Mittwoch, 23 Uhr nachts. Da ist die Sendung für wahre 80er-Jahre-Freaks angesagt bei Alix Berlin. Im Internet alix-berlin.de und über DAB Plus in Berlin und Brandenburg zu hören. Tja, das Rekord-Special dieses Mal geht es um Emotional Rescue aus UK stammend. Das Label hat sich die Aufgabe gemacht, seltene Releases aus den 80er Jahren wieder zu veröffentlichen, beziehungsweise Sachen, die damals noch nie rauskamen, aus den Archiven rauszuholen. Tja, und das tun sie ja schon seit Anfang der 10er Jahre. Und ich habe mir gedacht, ich mache heute so ein Best-of-Sets mit den Releases seitdem und das Ganze auch etwas chronologisch geordnet. In der ersten halben Stunde gibt es Musik aus den 10er Jahren und die Releases aus den 20er Jahren, die gibt es dann in der zweiten halben Stunde. Tja, Musik hier gerade schon, Zweierpack von Kevin Harrison hören wir uns hier an. Der hat sich ja gewandelt Anfang der 80er Jahre von Punk zu New Wave. Da gab es dann auch bei Sherry Red Records eine interessante LP, 81 und 82 kam dann diese Single raus, die wir uns hier A- und B-seitig gerade anhören. Fly und You of Ryan und ja, diesen Release gab es 2012 bei Emotional Rescue. Das werdet ihr noch häufiger heute hören hier bei Level 80, denn es ist das Rekord-Special. Ich bin Ahmed Badro und wünsche euch jedenfalls viel Spaß für die kommende Stunde.

Auch interessant, was da so aus der Krautrock-Szene sich in den 80er Jahren dann entwickelt hatte. So ein bisschen New Wave-ig, Art-Rock-Style-mäßig diese Formation, die wir uns gerade angehört haben. Dunkelziffer waren das gewesen. Bei Emotional Rescue, bei den Record-Label, da gab es 2013 eine The Best of Compilation, Retrospection heißt die, und da findet man die Nummer drauf. Bleib nicht so lange im Schatten stehen. Eine Nummer, die auch 83 schon mal rauskam auf einer ihrer LPs. Color and Soul hieß das Machwerk von Dunkelziffer aus Köln. Davor noch Musik von Sons of Arca im Angebot gewesen. Die Briten, die vom Reggae zum Post-Punk sich weiterentwickelt hatten. Zwischen 79 und 83 aktiv gewesen, und wir haben uns die Nummer Prujo Magic angehört. Sons of Arca. Wie geht's jetzt weiter hier bei Level 80 mit Plus Instruments als nächstes? Hierbei handelt es sich um ein Projekt aus Eindhoven. Die haben so schön Post-Punk New Wave Sound gemacht. Und die Bodies Compilation EP, die erschien 2015 bei Emotional Rescue. Und wir hören uns hier die Nummer Deutsche Frau an, die im Original aus dem Jahre 82 stammt.

Musik im Zweierpark von den Argentinier Carlos Cutaia ist das hier gerade. Seine zweite Solo-LP erschien 1985. Orchestra hieß das Machwerk und davon hören wir uns hier diese zwei Nummern an. Visiones Incomunicadas und weiter geht es mit Ella Baila als nächstes. Carlos Cutaia.

Kann man auch so durch den Gehörgang gehen lassen, oder? Takenoko sind das hier gerade, das Trio aus Bordeaux. Übersetzt aus dem Japanischen heißt das junger Bambusspross, also Teenager sind damit gemeint. Immer sehr gewandt Richtung Japan. Es gab ja noch eine andere Formation, die es bis heute gibt, die großartigen Sound in den 80er Jahren gemacht haben. Edo Scene, und die haben auch in Richtung Asien immer geschaut und wie ich fand, auch großartigen Sound gemacht, der so ein bisschen erinnert. Takenoko jedenfalls hatten doch noch ein bisschen mehr ihren eigenen Stil. 2018 erschien bei Emotional Rescue bei den Record-Label, was heute das Special hier bei Level 80 ist, eine Zusammenstellung, die Compilation fasst Musik aus dem Jahre 82 bis 88. L'amour est mon arme heißt das Machwerk. Liebe ist meine Waffe. Tja, und davon einmal eine 7-Inch-Vinyl aus dem Jahre 82 von geklaut. Und zwar L. A. Tokyo. Weiter geht es mit Lee Harvey Oswald und das Ganze dann in der Sasa Dance Mix Version im Original aus dem Jahre 85 von Takenoko.

Takenoko in Zweierpack gehört hier bei Level 80. Ja, die erste halbe Stunde geht schon wieder langsam zum Ende. In der zweiten halben Stunde wird es so ein bisschen Black Music mäßiger und um euch da schon mal ein bisschen einzustimmen, gibt es hier eine Single von Jackie Vitran zusammen mit John Cartwright. Beide übrigens interessant. 2016 verstorben. Tja, die Nummer, die wir uns hier anhören, die heißt Stay Cool und der L. Usher, in der das die Remix-Version ist, der hat sich einfach erlaubt, die Nummer ohne zu fragen zu remixen. Das hat die beiden dann auf den Plan gerufen, irgendwie aus ihrer Lethargie, aus ihren Hippie-Dasein rauszukommen und dann doch nochmal ein bisschen musikalisch aktiv zu werden. Also gar nicht so schlecht, wenn ein anderer ihnen aufzeigt, was möglich ist mit ihren Klassikern. Aus dem Jahre 82 im Original, 2013 auf dem Machwerk International Times Remixes findet man dann Stay Cool in dieser Version von Jackie Vitran and John Cartwright. Was ihr auch in der zweiten Halbstunde wieder vorfindet, ist die Moderation von mir zwischen den ganzen. Matt Badrow wünscht immer noch viel Spaß, also dranbleiben.

Auch ganz natürlich, der Noel Williams war das gerade gewesen, der auch einen anderen Namen gerne verwendet, der auch noch häufiger hier auftauchen wird, die nächsten 25 Minuten, und zwar unter dem Namen King Sporty, hat den ein oder anderen Künstler auch produziert. Hier jedenfalls eine Single aus dem Jahre 83, die 2020 beim Rekordlabel Emotional Rescue erschienen war, das Rekordspecial heute hier bei Level 80, und zwar war das gerade Music Street gewesen. Wir machen weiter mit East West als nächstes. Der Name ist da Programm. Indische klassische Musik trifft auf westliche Musik aus England. Also so 80s Psychedelic Sounds. Jedenfalls rausgekommen beim hauseigenen Label Indie Pop. Allerdings nur mit I geschrieben, nicht mit IE. Von den Hauptmastermind, der sich in diesem Projekt versteckte. 84 erschien die Single im Original, die wir uns hier anhören, in der Clubmix Version Can't Face the Nights. Und 2022 dabei ein Emotional Rescue erschienen.

Exo-Fender war das gerade eben gewesen. Zwei Singles rausgekommen beim Label Emotional Rescue und wir haben uns die Nummer Big Mood angehört aus dem Jahre 87. Da braucht man nicht viel Mut, dieses Teil zu spielen. Aus New York stammt dieses Duo und bearbeitet übrigens auch von einem jungen New Yorker und zwar der Justin van der Volgen. Ich hoffe, ihr könnt mir noch folgen. Exo-Fender jedenfalls gerade gehört. Hier bei Level 80, also wie gesagt, großes Rekord-Special, alles von Emotional Rescue im Angebot, dem Label aus UK, was sich dann halt darum kümmert, seltene Perlen aus den 80er Jahren wieder zu veröffentlichen. Entweder die, die schon mal veröffentlicht wurden, allerdings nur in ganz kleinen Rahmen oder auch noch nie, so Archivmaterial zum Beispiel. Mataya als nächstes im Angebot, Mataya Clifford mit vollen Namen, aus Zimbabwe stammend, allerdings 2022 bereits verstorben. Ja, unter anderem mit den Gitarristen von Killing Joke zusammengearbeitet, in den 60er Jahren nach London aufgemacht. Wir hören uns die Nummer Golddigger jedenfalls von den Künstlern an, in der Tape Mix 1er Version aus dem Jahre 88 im Original. Goldie.

Betty and Code Red war das gewesen. Nochmal Sound, der so halbmäßig aus Afrika stammen tut. Tunde Obasi versteckt sich dahinter aus Benin und ja, in Amerika dann später ansässig. Auf der LP von 87, Na Wahala, findet man diesen Track auch drauf. Wishful Desire haben wir uns gerade eben angehört. 2023 dann nochmals neu veröffentlicht, überarbeitet bei Emotional Rescue. Aber das muss ich euch nicht zum 100. Mal erzählen, oder? Wir machen weiter mit Rihanna Coleman als nächstes. Wieder so ein Teil produziert von den Noel Williams, aka King Sporty, aus dem Jahre 84 im Original stammend. You Are In My Pocket heißt das Teil. Also greifen wir mal zu.

Und nochmal der King Spotty im Zweierpack gerade gehört. Der Noel Williams aka King Spotty, in Jamaika einst geboren und dann später in Florida hat er seine Musikkarriere vorangebracht. Schöner Funk, Elektro, Breakdance, Techno-Hop hat er gemacht in den Jahren unter dem Namen King Spotty. Einige Singles veröffentlicht. Wir haben uns einmal aus dem Jahre 1985 Sun Country angehört, featuring Fashion Function und zusammen mit der Mea die Nummer Fallout, die aus dem Jahre 89 stammte. Alles rausgebracht übrigens auch bei seinem eigenen Label. Konduku heißt das Teil. Tja, hier gehört mein Level 80. Heute also großes Rekord-Special gewesen. Ich habe euch eine kleine Best-of-Compilation-Auswahl mal vorgestellt vom Label Emotional Rescue. Vielleicht war was Interessantes dabei gewesen. Es gibt noch viel mehr zu entdecken. Zum Beispiel auch sehr viel Weltmusik, die da veröffentlicht wurde die letzten Jahre bei dem Label. Das habe ich heute mal ausgeklammert, weil das nicht so ganz in die Sendung passen tut. Und auch einige experimentelle und sehr verschrammelte Sachen, die sind hier auch nicht aufgetaucht. Sondern ihr kennt ja das Prinzip dieser Sendung. Alles ein bisschen mit Synthesizer, so 80er Jahre mäßig angehaucht muss es sein. Das ist das Prinzip. Ja, und so verfahren wir auch in zwei Wochen wieder, wenn es Neuvorstellungen bei Level 80 geben tut. Vielleicht seid ihr wieder mit dabei. Das wäre dann der 16. September. In der Zwischenzeit könnt ihr gerne diese Sendung gerne häufiger nochmals nachhören. Playlist ist auch drunter dann gestellt im Internet. Und zwar auf folgender Seite Level 80 eingeben bei Soundcloud oder einfach meinen Namen Matt Bartrow und dann müsstet ihr das Ganze schon finden. Da stehen dann an der Seite auch die Kontaktdaten, also der Anrufbeantworter, wenn ihr eine Frage, einen Tipp, einen Musikwunsch haben solltet, dann und anrufen unter 030 23 59 07 83. Ansonsten level80@mail.de wäre auch noch eine Kontaktmöglichkeit. Wie gesagt, steht alles auf Soundcloud drauf. Gleich im Programm geht es weiter mit dem THF Radio. Dabei wünsche ich euch auch noch viel Spaß, wenn ihr noch durchhalten tut, wenn ihr nicht so ganz früh morgen raus müsst. Musik jetzt ganz zum Schluss nochmal so ein bisschen in die New Wave-ige Ecke. Und zwar Skinbed Scramble hätte ich da noch im Angebot. Sound aus den 80er Jahren aus London, aufgenommen in den Elephant Studios. 2025 kam bei Emotional Rescue die Zusammenstellung The Psychedelic Pirates raus. Und da findet man dann gleich als ersten Track die Nummer Zap mit drauf, die mich am meisten begeistert hat. Es gibt auch noch einen anderen Track drauf, der vor allem so in der frühen Techno-Szene gefeiert wird, aber der gefällt mir wiederum nicht so ganz, ist auch nicht so eingängig. Ihr kennt mich immer, es muss alles mit Melodie sein. Tja, gute Menschen haben eine Melodie, ich weiß nicht, ob ich einer bin. Ich war der Matt Bartrow und sag, Leute, lasst euch nicht reinquatschen und schon gar nicht bei Musik hören. Also eine gute Nacht.

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2: Ich bin heute mit Bettina und Lida im Studio, die die Sendung Monday Movie Talk machen.
3: Hallo.
4: Hallo, Benni.
2: Die Schlagwörter zu eurer Sendung sind Aktuelles zum Film, Theater, Tanz und Literatur, grob zusammengefasst. Wie würdet ihr die Sendung in euren eigenen Worten beschreiben?
3: So ein anderes Schlagwort ist natürlich die Kritik zu Spielfilmen und Dokumentationen. Und wir bringen natürlich auch so ein paar O-Töne vom roten Teppich. Und wir haben ausgewählte Studiogäste. Wir besprechen eben aktuelle Theaterproduktionen und Tanzinszenierungen aus Berlin und Co. Das heißt, wir wandern auch mal in andere Städte und gucken, was in anderen Städten so los ist, dass man von Berlin aus dahin fahren kann. Aber primär sind wir

0: sprechen. Trembeats FM. Was heißt es?
1: Es gibt ein traditionelles ukrainisches Instrument, Musikinstrument, in Gebirgen meistens. Es ist ein großes Rohr, das heißt Trembita.
2: Dieses Name Trembeats FM, das bedeutet Trembita wie Musikinstrument und auch Beat für Musik. Trembita mit Beat.
0: Was sind die Themen, mit denen ihr euch beschäftigt?
1: Alles, was für die Ukrainer in Deutschland interessant ist, ja, es ist die soziale Fragen, die Nachrichten, die Fragen der Kommunikation, die Fragen, die helfen auch die Gemeinde zusammen ja, sammeln. Alles, ja, alles, was wichtig in der Ukraine ist, auch teilen wir mit und was für die Ukrainer in Deutschland wichtig ist auch.
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1: Herzlich willkommen bei den On Air Stories. In dieser On Air Story möchte ich euch die Sendung Oldie-Treff von Peter Ziermann vorstellen. Hallo Peter, schön, dass du da bist.
2: Ja, freut mich auch.
1: Was ist denn die Sendung Oldie-Treff genau? Also worum geht es?
2: Ja, ein bisschen old-fashioned Radio. Zum einen wird ich ja seit 100 Jahren gefühlt durch, dass wir hier noch Plattenspieler im Studio haben, weil ich tatsächlich immer noch eigentlich 100% Vinyl spiele. Und mein Musikgeschmack, der liegt ja eigentlich eher bei internationalen Titeln, bei Beat und ja, vernünftigen Nummern der 60er, 70er Jahre. Aber ich spiele auch sehr viel deutsche Musik, bin nach wie vor jedes Wochenende auf dem Flohmarkt, sammle da irgendwelche Schallplatten ein. Und es gibt so einen Spruch, den ich auch seit Jahren mache. Bei mir kann sich jeder jeden Titel wünschen. Wenn jemand von Heino die schwarze Barbara haben will, dann kriegt er die auch. Ja.

0: zu irgendwelchen kleinen Aktionen, Grundeinkommen zum Beispiel oder kleine Parteien oder aber Musiker, die mir auf der Straße auffallen, die nicht einmal meine Visitenkarte geben und sagt, kommt doch mal vorbei, meldet euch doch mal.
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1: Heute geht es um das Campusradio CouchFM. Das ist ein Projekt in Zusammenarbeit der drei Berliner Hochschulen, der Humboldt-Universität, der Freien Universität und der Technischen Universität Berlin. Und ich möchte euch nun das Campusradio genauer vorstellen und habe hierzu Laura und Emily von CouchFM eingeladen. Herzlich willkommen.
2: Hi.
3: Hi.
1: Seit wann gibt es denn das Format Campusradio CouchFM?
2: Also 2011 kam die Idee auf. Und 2012 lief dann die erste Sendung schon. Also es ist jetzt schon ganz schön lange her.
1: Und ihr sendet ja jeden Tag und habt verschiedene Formate. Wie ist die Sendung denn aufgebaut?
2: Genau, also wir haben jeden Tag in der Woche ein unterschiedliches Format. Zweimal die Woche läuft unser Live-Magazin. Das heißt, da stehen wir live im Studio und reden über alles Mögliche. Und dann läuft auch Musik zwischendurch, wie man es aus dem Radio halt so kennt. Und montags ist bei uns immer Platz für eine Gästesendung. Mhm. Also da können zum Beispiel andere Unis ihre Projekte vorstellen, wenn sie selbst einen Podcast produzieren und so weiter. Dann haben wir am Mittwoch unsere Musiksendung, das Klangkompott. Das wird von der Musikredaktion gemacht und es kann auch alles Mögliche sein. Interviews, einfach eine Band vorstellen, ein Genre vorstellen, alles Mögliche. Genau, donnerstags läuft unser Gästezimmer. Das ist ein Interviewformat mit Personen zum Beispiel aus Politik oder der Kultur, Berliner Figuren, alles Mögliche. Ja, samstags ist bei uns Tanzstunde. Da können DJs aus Berlin ihre Sets spielen und sich so ein bisschen vorstellen. Und am Sonntag läuft unsere Wiedergabeliste mit den besten Songs aus der Woche.
1: Wie kommt ihr denn zu den Themen, die ihr in der Sendung besprecht?
3: Also ich finde, das ist auch mal ein sehr spannender Prozess, weil es einfach wirklich das ist, was die Couchies so im Alltag beschäftigt. Und das fand ich am Anfang auch so ganz ungewohnt, dass wirklich der Themenvorschlag einfach so reingeworfen werden kann. Und meistens